0: Melania Trump nahm an der Ankunftszeremonie für Xi und dessen Ehefrau teil. Geplant ist ein offizieller Empfang im Weißen Haus mit anschließendem Staatsbankett. Der in Berlin entflohene Windkraftbetrüger Hendrik Holt ist in Dubai festgenommen worden. Das hat die Staatsanwaltschaft Osnabrück bestätigt. Aus der Nachrichtenredaktion Viktor Kupka.
1: Im Mai 2022 war er vom Landgericht Osnabrück wegen Banden- und gewerbsmäßigen Betrugs zu 7 Jahren und 6 Monaten Freiheitsstrafe verurteilt worden. Während eines Freigangs Ende August dieses Jahres hatte er sich unbemerkt abgesetzt. Den Informationen zufolge war er über Polen in die Türkei und anschließend nach Dubai geflohen. Holt könnte nun nach Deutschland ausgeliefert werden. Die Vereinigten Arabischen Emirate haben vor kurzem ein Rechtshilfeabkommen mit Deutschland unterzeichnet, welches dies ermöglicht.
0: Das waren die Nachrichten. Das Wetter in Deutschland. In der Nacht im Norden stark bewölkt oder regnerisch, im Süden trocken bei 14 bis 3 Grad. Am Tage im Südwesten und Westen trocken, zeitweise sonnig, sonst stark bewölkt und regnerisch bei 14 bis 24 Grad. Am Freitag überwiegend heiter, 15 bis 24 Grad. Am Samstag meist heiter, im Norden wechselnd bewölkt, bis 28 Grad. Die Zeit, es ist 2.03 Uhr.
2: Und hier ist der Verkehrsservice in der ARD-Hitnacht. Wir haben einen Falschfahrer in Bremen auf der B6 Autobahn zu Bringer Überseestadt zwischen Utbremer Tunnel und der A27 Bremen Überseestadt. Kommt Ihnen ein Falschfahrer entgegen, bitte äußerst rechts fahren, nicht überholen. Falschfahrer in Bremen auf der B6 Autobahn zu Bringer Überseestadt zwischen Utbremer Tunnel und der A27 Bremen Überseestadt. Äußerste Vorsicht, Ihnen kommt ein Falschfahrer entgegen. Dann haben wir die A1 Lübeck-Hamburg. Die Norderelbbrücke ist wegen eines Schwertransports in beiden Richtungen mehrfach kurzfristig gesperrt. Die A4 Dresden-Görlitz zwischen Niederseifersdorf und Kurdersdorf. Wartungsarbeiten bis um 5, daher in beiden Richtungen auch die Sperrung. A24 Hamburg Richtung Berlin. Die Strecke ist zwischen Neuruppin Süd und Fährberlin wegen der Nachtbaustelle gesperrt. Noch 4 Stunden bis um 6. Und die A29 Oldenburg Richtung Wilhelmshaven ist zwischen Oldenburg-Umstede und dem Kreuz Oldenburg-Nord wegen der Nachtbaustelle gesperrt. Bis um 5. A29 Oldenburg Richtung Ahlhorner Heide zwischen Wartenburg und Großen Kneten Nachtbaustelle bis um 5 gesperrt. Die A40 Essen Richtung Dortmund ist zwischen dem Dreieck Bochum-West und Bochum-Zentrum wegen Bauarbeiten gesperrt. Bis morgen, bis Freitag. Und die A643 Mainz Richtung Wiesbaden ist zwischen Wiesbaden-Eppelallee und dem Schiersteiner Kreuz gesperrt wegen Brückenschäden. Bis um 5 nachher. Und die B29 Stuttgart Richtung Aalen ist zwischen Winterbach und Schorndorf-West wegen eines brennenden Fahrzeugs gesperrt. Das waren die Verkehrsmeldungen. Wir wünschen Ihnen eine gute Fahrt.
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2: In dieser Nacht hören Sie mal wieder anders. Mit mir, ich bin Romy Anders und grüße Sie ganz herzlich. Hi, eine schöne Nacht. Ja.

Sehr schön. Liebe Autofahrer, soeben kam die Entwarnung für die B6 in Bremen, Autobahn zu Bringer Überseestadt. Kein Falschfahrer mehr zwischen Ut-Bremer Tunnel und der A27 Bremen Überseestadt.

0: 0800 80 80 110, da erreichen Sie uns in der ARD-Hitnacht. Die Romy hier, hallo, was können wir für Sie tun?
1: Hallo, hier ist Peter van Eyck aus Witten.
0: Ja.
1: Ich möchte Sie doch bitten, ab und zu mal die Uhrzeit zu sagen. Denn wenn man hier im Dunkeln liegt, möchte man doch die Uhrzeit wissen. Vielen Dank.
0: Ja, ist doch völlig klar, Peter. Also, es ist jetzt 14:45. Manche sagen auch 14:45, 14:45, 15:45, aber alle verstehen wir, es ist 2:15 Uhr. Gute Nacht.

Die ARD-Hitnacht, die hat für Sie mit einem ganz, ganz tollen Lied. Das kann man schon als Zusammenhalt von allen Freigeistern verstehen. Alle, die sich treu geblieben sind, die sich treu bleiben, trotz Druck von außen. Alle, die ehrlich mit sich selbst sind. Eben Menschen, die nicht dem vorgegebenen Weg folgen, sondern einfach ihr Ding machen, ihre Träume verwirklichen. Das ist Udo Lindenberg, Gegen die Strömung. Lieblingshit in der ARD-Hitnacht.

0: Es wird 2:30. Hier ist der Verkehrsservice in der ARD-Hitnacht. Die A4 Dresden-Görlitz ist zwischen Niederselfersdorf und Kodersdorf wegen Wartungsarbeiten bis um 5 gesperrt. Die A24 Hamburg Richtung Berlin ist zwischen Neuruppin Süd und Fährberlin wegen der Nachbaustelle bis um 6 gesperrt. A29 Oldenburg Richtung Wilhelmshaven ist zwischen Oldenburg-Ohmstede und im Kreuz Oldenburg-Nord wegen der Nachbaustelle bis um 5 gesperrt. Und die A29 Oldenburg Richtung Ahlhorner Heide ist zwischen Wartenburg und Großen Kneten gesperrt bis um 5 Nachbaustelle. Die A40 Essen Richtung Dortmund ist zwischen dem Dreieck Bochum West und Bochum Zentrum wegen Bauarbeiten gesperrt bis morgen. Und die A643 Mainz Richtung Wiesbaden ist zwischen Wiesbaden-Eppelallee und dem Schiersteiner Kreuz wegen Brückenschäden gesperrt bis um 5. B29 Stuttgart Richtung Aalen, das ist unsere letzte Meldung. Die Strecke ist zwischen Winterbach und Schorndorf West gesperrt wegen eines brennenden Fahrzeugs. Das war's von uns, das waren die Verkehrsmeldungen. Wir wünschen Ihnen eine gute Fahrt.
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0: Mit Romy Anders. Gute Nacht.

0: Liebe Nachtschwärmer, ihr lieben Frühaufsteher. Schön, dass wir Sie noch ein Stück durch die Nacht begleiten dürfen. Die ARD-Hitnacht hier. Sie können uns schreiben, ard-hitnacht@mdr.de, oder das geht noch schneller. Sie rufen an 0800 80 80 110. Die Romy hier, hallo.
1: Hallo, guten Morgen, Romy. Hier ist der Hermann aus Dorsten.
0: Ja.
1: Bin gerade wieder mit meinem Vierbeiner unterwegs, mit meinem Blackie. Und wir

0: teilen wieder Zeitung aus. Mhm. Die Zeitungsboten werden bei euch so wenig genannt. Es wird nur immer Feuerwehr und Krankenhaus und Altenheim. Aber die Zeitungsboten, die werden nie benannt. Ich höre euch auch schon seit 10 Jahren. Bin ja jede Nacht unterwegs. Macht weiter so. Super Musik. Okay. Und alles Gute. Ciao.
1: Ein ausdrückliches Hoch an dieser Stelle auf unsere Zeitungsleute, auf unsere Zeitungsboten, ja, die jetzt fleißig um die Zeit die Zeitung zu den Briefkästen bringen. Sehr schön, dass es auch euch gibt. Die ARD-Hitnacht, 2:38 Uhr.

Sie hören die ARD-Hitnacht, gesendet aus Erfurt, aus den Studios von MDR Thüringen. Und das gesamte Hitnacht-Team wünscht einen schönen Donnerstag. Guten Morgen, beziehungsweise eine schöne Nacht. 2:49 Uhr.

Die ARD-Hitnacht hier. Liebe Nachtschwärmer, ihr lieben Frühaufsteher, jetzt liegt was ganz Besonderes in der Luft. Und ja, das kann durchaus auch der Duft der ersten fertig gebackenen, köstlich duftenden Brötchen sein aus den Backstuben. Das kann aber auch der Duft nach dem ersten frisch gekochten Kaffee sein, jetzt am Donnerstagmorgen. Oder es ist einfach Love is in

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1: Um 3 Uhr mit Ronald Lessig. Die USA richten den nächsten G20-Gipfel in Miami aus. Zu dem Treffen im Dezember ist nun auch Russlands Präsident Putin eingeladen. Aus der Nachrichtenredaktion Johanna Schultheiß.
2: Wir hoffen, dass er die Einladung annimmt, sagte US-Außenminister Rubio am Rande der UN-Generaldebatte in New York. Und weiter, um Probleme zu lösen, müsse man sich mit den Menschen treffen, mit denen man nicht übereinstimme. Zuvor hatte Rubio sich mit seinem russischen Amtskollegen Lavrov getroffen. Der G20-Gipfel soll im Dezember in einem Golfclub von US-Präsident Trump in Florida stattfinden. Der ukrainische Präsident Selenskyj hatte sich grundsätzlich zu einem Treffen mit Putin im Rahmen des Gipfels bereit erklärt. Das lehnt der Kreml jedoch ab.
1: Die Chefs der größten US-amerikanischen Technologiekonzerne haben im UN-Sicherheitsrat vor den Risiken durch künstliche Intelligenz gewarnt. Man sei an einem Scheideweg angelangt, sagte der Chef des Unternehmens OpenAI, Altman. Nun sei extreme Vorsicht angebracht. Altman hatte erst kürzlich dafür plädiert, das Entwicklungstempo bei KI zu drosseln. Grund waren mehrere Vorfälle, bei denen KI-Systeme andere Unternehmen oder Plattformen angriffen. Die USA und China wollen ihre Vereinbarung über eine Pause im Handelsstreit bis in den Januar hinein verlängern. Das teilte UNs Finanzminister Bessent zum Auftakt des Staatsbesuches des chinesischen Präsidenten Xi in Washington mit. Die Vereinbarung wäre im November ausgelaufen. Damit werden die USA vorerst keine weiteren zusätzlichen Zölle auf chinesische Importe erheben. Aus Washington, Ralf Borchardt.
3: Schon die Ankunft Xi Jinpings hat gezeigt, wie ernst Donald Trump diesen Staatsbesuch nimmt. Trump hat Xi persönlich auf dem Rollfeld des Militärflughafens Joint Base Andrews bei Washington begrüßt. Das ist ungewöhnlich. Normalerweise begrüßt der US-Präsident einen Staatsgast bei dessen Ankunft am Weißen Haus. Trump bietet gut 2 Tage lang fast alles auf, was an symbolischer Wertschätzung möglich ist, darunter ein großes Staatsbankett, an dem auch die Tech-Bosse aus dem Silicon Valley teilnehmen.
1: Wegen einer drohenden Sichtung ist der Flugbetrieb am Hauptstadtflughafen BER am Abend kurzzeitig eingestellt worden. Gegen 20 Uhr sei eine Drohne über dem Flughafengelände gesichtet worden, hieß es von der Bundespolizei. Nach 45 Minuten gab es demnach Entwarnung und die Sperrung wurde wieder aufgehoben. Das waren die Nachrichten. Das Wetter in Deutschland. In der Nacht im Norden stark bewölkt mit Regen, im Süden trocken bei 14 bis 3 Grad. Am Tage im Südwesten und Westen trocken, zeitweise sonnig, sonst stark bewölkt und gebietsweise Regen bis 24 Grad. Am Freitag ebenfalls 24 Grad und heiter. Es ist 3.03 Uhr.
4: Hier ist der Verkehrsservice in der ARD-Hitnacht. A1 Lübeck-Hamburg. Die Norderelbbrücke ist wegen eines Schwertransports in beiden Richtungen mehrfach kurzfristig gesperrt. Die A4 Dresden-Görlitz ist zwischen Niederseifersdorf und Kodersdorf wegen Wartungsarbeiten bis um 5 in beiden Richtungen gesperrt. Und die A24 Hamburg Richtung Berlin ist zwischen Neuruppin Süd und Fährberlin wegen der Nachtbaustelle gesperrt bis um 6. Die A29 Oldenburg Richtung Wilhelmshaven ist zwischen Oldenburg-Ohmstede und dem Kreuz Oldenburg-Nord wegen der Nachtbaustelle bis um 5 gesperrt. A29 Oldenburg Richtung Ahlhorne-Heide ist zwischen Wartenburg und Großen Kneten wegen der Nachtbaustelle gesperrt bis um 5, also auch da noch 2 Stunden. Und die A40 Essen Richtung Dortmund ist zwischen dem Dreieck Bochum-West und Bochum-Zentrum wegen Bauarbeiten bis morgen gesperrt. Die A643 Mainz Richtung Wiesbaden ist zwischen Wiesbaden-Eppelallee und dem Schiersteiner Kreuz wegen Brückenschäden auch bis um 5 gesperrt. Das war's. Das waren die Verkehrsmeldungen. Wir wünschen Ihnen eine gute Fahrt.
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4: Mit Romy Anders. Grüß Sie. Hi.

0: Beautiful Woman. Es ist 3.11 Uhr. Eine schöne Nacht mit der ARD-Hitnacht. Und Sie wissen Bescheid, wenn Sie auch gerne mit uns sprechen möchten in der ARD-Hitnacht, dann einfach ganz fix zum Telefonhörer greifen und uns anrufen. 0800 80 80 110. Hallo, hallo.
1: Hallo, hier ist kein Zeitungsbote, sondern ein LKW-Fahrer. Okay. Ich finde eure Sendung, eure Radiosendung so super. Mhm. Bin die ganze Nacht unterwegs und freue mich immer, wenn ich euch dann in den Kanal reinkriege.
0: Cool.
1: Ich wünsche Romy Anders und dem ganzen Team noch eine gute Nacht.
0: Mhm.
1: Ich habe noch eine Stunde, dann habe ich Feierabend, aber morgen Nacht bin ich wieder unterwegs. In diesem Sinne, Grüße ans Team und an die anderen.
0: In diesem Sinne, wir danken sehr. Ja, und da ist noch jemand unterwegs, und zwar der Dominik ist auch noch am Start. Good morning.
2: Guten Morgen, liebe ARD-Hitnacht und liebe Romy.
0: Guten Morgen.
2: Ich fahre jetzt gerade rüber nach Duisburg, Autoladen und dann okay. auf die Tour. Ich wünsche allen LKW-Fahrern, Sprinterfahrern, allzeitige Fahrt. Passt auf euch auf.
0: Wünschen wir auch. Danke sehr, Dominik, für den Anruf. 0800 80 80 110 oder Sie schreiben ard-hitnacht@mdr.de.

Die drei schönsten Worte heute zum Donnerstag lauten: Morgen ist Freitag. Ja, das sind die drei schönsten Worte. Schöner ist nur noch Wochenende. Schöne Zeit mit der ARD-Hitnacht.

0: Es wird 3:30. Hier ist der Verkehrsservice in der ARD Hitnacht. Wir haben aktuell immer noch die A1 Lübeck-Hamburg. Die Norderelbbrücke ist doch wegen eines Schwertransports in beiden Richtungen mehrfach kurzfristig gesperrt in dieser Nacht. Wir haben auch die A4 Dresden-Görlitz. Die Strecke ist zwischen Niederseifersdorf und Kurdersdorf gesperrt wegen Wartungsarbeiten bis um 5 beide Richtungen. Die A24 Hamburg Richtung Berlin ist zwischen Neuruppin Süd und Fährberlin wegen der Nachtbaustelle gesperrt bis um 6. Und die A29 Oldenburg Richtung Wilhelmshaven ist zwischen Oldenburg-Ohmstede und im Kreuz Oldenburg-Nord wegen der Nachtbaustelle gesperrt bis um 5. Die A29 Oldenburg Richtung Ahlhorner Heide ist zwischen Wartenburg und Großen Kneten gesperrt wegen der Nachtbaustelle bis um 5. Und die A40 Essen Richtung Dortmund ist zwischen dem Dreieck Bochum West und Bochum Zentrum wegen Bauarbeiten gesperrt bis Freitag, bis morgen. Die A643, letzte Meldung, Mainz Richtung Wiesbaden, ist zwischen Wiesbaden-Eppelallee und dem Schiersteiner Kreuz gesperrt wegen Brückenschäden und zwar noch bis um 5. Das waren die Verkehrsmeldungen. Wir wünschen Ihnen eine gute Fahrt.
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0: Liebe Nachtschwärmer, ihr lieben Frühaufsteher, wir blasen die Dunkelheit jetzt einfach weg. Und die Kälte. Und wir lassen nochmal den Sommer rein mit Wärme und guter Laune und einfach guter Musik. 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

Es ist 3.38 Uhr. Ein guter Kaffee jetzt am Morgen, ein Lächeln für sich selber, mal tief durchatmen. Und weiter geht's. Eine gute Nacht, eine angenehme Nacht mit der ARD-Hitnacht.

0: Ihr lieben, lieben Schreiber, ihr lieben, lieben Anrufer, ganz herzlichen Dank für all die herzlichen Grüße, die uns bisher erreicht haben in der ARD-Hitnacht. ARD-Hitnacht@mdr.de, da schreiben Sie uns, oder es geht immer auch schneller, wenn Sie anrufen, an der 0800 80 80 110. Die Romy hier, hallo?
1: Ja, hier ist der Rainer aus Berlin und ihr macht immer eine tolle Sendung. Oh,
0: Dankeschön.
1: Und Romy ist auch ganz nett, auch die anderen Leute, die am Mikro sitzen und... Schön, dass ihr da seid.
0: Na, Rainer in Berlin und liebe alle, schön, dass ihr da seid. Die ARD-Hitnacht ist Radio für alle. Für alle 80 Millionen. Max Giesinger, bitteschön.

Das war Musik von East 17. Gleich haben wir es um 4 in 10 Minuten. Nochmals ein herzliches Willkommen bei uns. Sie hören die ARD Hitnacht, gesendet aus Erfurt von MDR Thüringen. Das gesamte Team wünscht einen guten Start in den Donnerstag. Guten Morgen.

Die ARD hielt nach mit einer Gefahreninformation. Starke Rauchentwicklung durch einen Brand in der Ortslage Barleben und umliegende Gemeinden. Es heißt, seine erhöhte Schadstoffbelastung ist wahrscheinlich. Warnbereich Barleben, Sachsen-Anhalt und umliegende Gemeinden. Starke Rauchentwicklung durch einen Brand.

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1: Um 4 Uhr mit Ronald Lessig. Die USA richten den nächsten G20-Gipfel in Miami aus. Zu dem Treffen im Dezember ist nun auch Russlands Präsident Putin eingeladen. Aus der Nachrichtenredaktion Johanna Schultheiß.
2: Wir hoffen, dass er die Einladung annimmt, sagte US-Außenminister Rubio am Rande der UN-Generaldebatte in New York. Und weiter, um Probleme zu lösen, müsse man sich mit den Menschen treffen, mit denen man nicht übereinstimme. Zuvor hatte Rubio sich mit seinem russischen Amtskollegen Lavrov getroffen. Der G20-Gipfel soll im Dezember in einem Golfclub von US-Präsident Trump in Florida stattfinden. Der ukrainische Präsident Selenskyj hatte sich grundsätzlich zu einem Treffen mit Putin im Rahmen des Gipfels bereit erklärt. Das lehnt der Kreml jedoch ab.
1: Die Chefs der größten US-amerikanischen Technologiekonzerne haben im UN-Sicherheitsrat vor den Risiken durch künstliche Intelligenz gewarnt. Man sei an einem Scheideweg angelangt, sagte der Chef des Unternehmens OpenAI, Altman. Nun sei extreme Vorsicht angebracht. Altman hatte erst kürzlich dafür plädiert, das Entwicklungstempo bei KI zu drosseln. Grund waren mehrere Vorfälle, bei denen KI-Systeme andere Unternehmen oder Plattformen angriffen. Die USA und China wollen ihre Vereinbarung über eine Pause im Handelsstreit bis in den Januar hinein verlängern. Das teilte US-Finanzminister Bessent zum Auftakt des Staatsbesuches des chinesischen Präsidenten Xi in Washington mit. Damit werden die USA vorerst weiter keine zusätzlichen Zölle auf chinesische Importe erheben. Aus Washington, Ralf Borchardt.
3: Schon die Ankunft Xi Jinpings hat gezeigt, wie ernst Donald Trump diesen Staatsbesuch nimmt. Trump hat Xi persönlich auf dem Rollfeld des Militärflughafens Joint Base Andrews bei Washington begrüßt. Das ist ungewöhnlich. Normalerweise begrüßt der US-Präsident einen Staatsgast bei dessen Ankunft am Weißen Haus. Trump bietet gut 2 Tage lang fast alles auf, was an symbolischer Wertschätzung möglich ist, darunter ein großes Staatsbankett, an dem auch die Tech-Bosse aus dem Silicon Valley teilnehmen.
1: Vor der Bundestagsdebatte heute zu einer Reform der Organspende haben sich die Befürworter der sogenannten Widerspruchsregelung zuversichtlich gezeigt. Die SPD-Abgeordnete Dittmar sagte der Augsburger Allgemeinen, die Initiative bekomme viele wohlwollende Rückmeldungen, auch von Abgeordneten, die sich beim letzten Mal deutlich gegen die Widerspruchslösung positioniert hätten. Allerdings lehne die AfD den Entwurf wohl nahezu geschlossen ab. Einer der Initiatoren des Gegenantrags, der CDU-Politiker Brandt, sagte, es gebe in der Frage viele unentschlossene Abgeordnete. Das waren die Nachrichten. Das Wetter: am Tage teils stark bewölkt, gebietsweise Regen, 14 bis 24 Grad. Es ist 4.03 Uhr.
4: Hier ist der Verkehrsservice in der ARD-Hitnacht. Die A4 Dressen-Görlitz ist zwischen Niederseifersdorf und Kordersdorf wegen Wartungsarbeiten gesperrt, beide Richtungen noch 1 Stunde. Die A24 Hamburg Richtung Berlin ist zwischen Neuruppin Süd und Fährberlin wegen der Nachtbaustelle bis 6 gesperrt. Und die A29 Oldenburg Richtung Wilhelmshaven ist zwischen Oldenburg-Umstede und dem Kreuz Oldenburg-Nord wegen der Nachtbaustelle bis 5 gesperrt. A29 Oldenburg Richtung Ahlhorner Heide zwischen Wartenburg und Großen Kneten wegen der Nachtbaustelle gesperrt, noch 1 Stunde. Und die A40 Essen Richtung Dortmund ist zwischen dem Dreieck Bochum West und Bochum Zentrum wegen Bauarbeiten gesperrt. Und das geht bis morgen, die Sperrung. Die A643 Mainz Richtung Wiesbaden ist zwischen Wiesbaden-Eppelallee und Schiersteiner Kreuz gesperrt wegen Brückenschäden bis 5. Das waren die Verkehrsmeldungen. Wir wünschen Ihnen eine gute Fahrt.
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4: Mit Romy Anders. Grüß Sie. Hi, guten Morgen.

0: 4:11 Uhr. Kurz vor 4:45 Uhr. ARD-Hitnacht@mdr.de. Schreiben Sie uns gern, was Sie bewegt, woran Sie gerade denken. Bodo zum Beispiel, der hat uns geschrieben: Moin Romy, hier ist der Bo aus Rotleben. Betreff eures Themas Nacht. Je größer der Dachschaden, desto schöner der Sternenhimmel. Gruß von Bodo. Stimmt. Wir haben ja in dieser Nacht nach Ihren Lieblingsnachtsprüchen gefragt. Na, was zum Schmunzeln, was zum Seele baumeln lassen, einfach was motiviert, wenn man gerade Nachtdienst hat. Oh, was fällt Ihnen dazu ein? Und je größer der Dachschaden, desto schöner der Sternenhimmel. Oh, das finde ich ja auch ganz nett. Das passt. So, und da ist noch jemand am Telefon. Die Romy hier, hallo?
1: Ja, hallo, hier ist Carsten. Ich rufe an, weil ich mal eine ganz besondere Gruppe an Menschen grüßen möchte, die meiner Meinung nach zu kurz kommen. Eben hat sich ein Kollege, ich bin Zeitungsträger, darüber aufgeregt, dass wir nicht gewürdigt werden. Das kann ich erstmal nur dementieren. Ich möchte aber an dieser Stelle mal alle Menschen grüßen, die nachts uns die Nachrichten vorlesen, die uns mit schöner Musik versorgen, die uns vor irgendwelchen anderen Idioten warnen, die auf den Straßen unterwegs sind. Ohne euch wäre mein Job total langweilig. Und es ist schön, dass es euch gibt. Ich freue mich, jede Nacht das Radio anzumachen. Und das sind für mich nachts die wichtigsten Menschen.
0: Ach Mensch, ist ja auch total nett gesagt. Also, Sie sind toll, wir sind toll, alle sind toll. Wunderbar. 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

ARD-Hitnacht hier, liebe Nachtschwärmer. Ihr Frühaufsteher, noch hören Sie die ARD-Hitnacht. So allmählich heißt es bereit machen für den Tag. Bereit machen für Kaffee, für ein freundliches Guten Morgen. Donnerstag heute, der 24. September. Es ist kurz vor 5:30. Guten Morgen.

0: 4.31 Uhr, der Verkehrsservice in der ARD-Hitnacht. Die A4 Dresden-Görlitz ist zwischen Niederseifersdorf und Kodersdorf gesperrt, wegen Wartungsarbeiten bis um 5. Die A24 Hamburg Richtung Berlin ist zwischen Neuruppin Süd und Fährberlin wegen der Nachtbaustelle gesperrt, noch 1,5 Stunden bis um 6. Und die A29 Oldenburg Richtung Wilhelmshaven ist zwischen Oldenburg-Ohmstede und dem Kreuz Oldenburg-Nord wegen der Baustelle bis um 5 gesperrt. A29 Oldenburg Richtung Alhorner Heide zwischen Wartenburg und Großen Kneten gesperrt, Nachtbaustelle. Sperrung geht noch 1/2 Stunde bis um 5. Und die A40 Essen Richtung Dortmund ist zwischen dem Dreieck Bochum West und Bochum Zentrum wegen Bauarbeiten gesperrt bis morgen. Die A643 Mainz Richtung Wiesbaden ist zwischen Wiesbaden-Eppelallee und Schiersteiner Kreuz wegen Brückenschäden gesperrt. Noch 1/2 Stunde bis um 5. Das waren die Verkehrsmeldungen. Wir wünschen Ihnen eine gute Fahrt.
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0: In dieser Nacht hören Sie mal wieder etwas anders mit mir. Ich bin Romy Anders und wünsche Ihnen einen guten Start in den Donnerstag. Guten Morgen.

Gerade hatten wir noch die Warnung drin, jetzt kam die Endwarnung. Und zwar für Barleben und umliegende Gemeinden in Sachsen-Anhalt. Da hat es gebrannt, starke Rauchentwicklung. Es wurde gewarnt, jetzt kam die Endwarnung für Barleben und umliegende Gemeinden. Es sieht keine Warnung mehr vor. Sie hören die ARD-Hitnacht um 4.36 Uhr.

My Hometown, der Boss, hatte gestern Geburtstag, ist 77 Jahre jung geworden. Das war Bruce Springsteen in der ARD-Hitnacht. Einen guten Start in den Donnerstag wünschen wir Ihnen. Es ist 4.50 Uhr, kurz vor 5. Wir alle vom ARD-Hitnacht-Team wünschen einen schönen guten Morgen und einen tollen Donnerstag.

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1: Um 5 Uhr mit Ines Kunze. In den USA ist Chinas Staatschef Xi zu einem dreitägigen Staatsbesuch angereist. Es ist der erste Besuch dieser Art seit Jahren. Das Ziel dürfte nach Einschätzung von Beobachtern sein, Spannungen zwischen den Ländern abzubauen. So meldete die US-Regierung kurz nach Beginn des Besuchs, dass die zusätzlichen Zölle auf Waren aus China um 2 weitere Monate aufgeschoben wurden. Aus Washington berichtet Ralf Borchert.
2: Schon die Ankunft Xi Jinpings hat gezeigt, wie ernst Donald Trump diesen Staatsbesuch nimmt. Trump hat Xi persönlich auf dem Rollfeld des Militärflughafens Joint Base Andrews bei Washington begrüßt. Das ist ungewöhnlich. Normalerweise begrüßt der US-Präsident einen Staatsgast bei dessen Ankunft am Weißen Haus. Trump bietet gut 2 Tage lang fast alles auf, was an symbolischer Wertschätzung möglich ist, darunter ein großes Staatsbankett, an dem auch die Tech-Bosse aus dem Silicon Valley teilnehmen.
1: Die Chefs der größten KI-Konzerne in den USA haben erstmals vor dem UN-Sicherheitsrat vor den Risiken von KI gewarnt. Der Chef von OpenAI, also dem Unternehmen hinter ChatGPT Altman, hat gesagt, er sehe die Gefahr vor allem im Verlust der Kontrolle über KI und so wörtlich Konzentration von zu viel Macht in zu wenigen Händen. Anthropic-Chef Amedei hat deswegen globale Standards und Kontrolle gefordert. In den vergangenen Monaten hatte es immer wieder Fälle von KI gegeben, die sich etwa in fremde Systeme eingehackt hatte. Zur Frage, wie man KI unter Kontrolle bekommen könnte, hat Altman gesagt, Zitat, wir haben nicht alle Antworten und sind offen für jegliche bessere Idee. Bei der UN-Vollversammlung in New York hat sich gestern auch der ukrainische Präsident Zelensky in einer Rede zur Lage seines Landes geäußert. Präsident Trump hatte in seiner Rede am Dienstag gesagt, er erwarte eine Einigung. Was daraus geworden ist, dazu Ute Scheins aus New York.
3: Der ukrainische Präsident Zelensky klang deutlich nüchterner und weniger leidenschaftlich als in früheren Jahren. Fast 5 Jahre Krieg haben ihre Spuren hinterlassen. Zelensky betonte, dass die Ukraine diesen Krieg nicht wolle, sich aber verteidigen müsse, weil Russland ukrainische Städte bombardiere. Putin sage weiterhin Nein zur Diplomatie. Der Krieg sei sinnlos. Auch der deutsche Außenminister Wadefuhl hat in seiner Rede vor dem UN-Sicherheitsrat vor hybriden Attacken Russlands gewarnt. Er bezog sich auf einen Drohnenvorfall am Leipziger Flughafen, für den die Bundesregierung Moskau verantwortlich macht.
1: Jürgen Klopp gibt heute sein Debüt als neuer Bundestrainer der Fußballnationalelf der Männer. Anstoß ist um 20.45 Uhr gegen die Niederlande. Das waren die Nachrichten mit Ines Kunze.
4: Danke Ines und wir schauen auf die Verkehrslage mit Mathis.
5: Guten Morgen, ist nichts los auf den Straßen zur frühen Stunde. Eine gute und sichere Fahrt.
4: Beim Wetter ist es noch zappenduster draußen, aber später gibt es freundliches Wetter, Sonne-Wolken-Mix.
5: Ja, so kann man es ganz gut zusammenfassen. Größtenteils dann auch trocken. Richtung späten Nachmittag werden die Wolken dann auch weniger und dann kommt sogar noch ein bisschen mehr die Sonne raus. Bei 15 bis 21 Grad heute maximal.
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4: Und mit 2 Rocklegenden direkt zum Start in diesen Donnerstag. Bruce Springsteen jetzt hier bei uns und danach direkt Meat Loaf. So kann der Donnerstag doch starten.

0: Sich jetzt noch nicht vor Sehnsucht verzerrt am frühen Donnerstagmorgen nach Meatloaf.
1: Ja, dann gibt es jetzt noch einen Nachschlag, oder?
2: Klar.
0: Spätestens jetzt zieht es ein bisschen in der Herzgegend. Aber schön.

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0: Und den gibt's heute von Pfarrer Peter Christen aus Limeshain.
2: Wenn's hart kommt, ist es gut, wenn man Freunde hat. Frauen oder Männer, denen ich wichtig bin und die für mich da sind, wenn ich sie brauche. Wenn eine Hiobsbotschaft kommt, ein tragisches Ereignis, ein Todesfall oder ein Unglück, dann bin ich froh, wenn Freundinnen und Freunde mir beistehen, mit mir reden, sich einfühlen und meinen Schmerz teilen. Doch manche fühlen sich aufgefordert, dann schnell eine Erklärung zu finden für meine Misere und halten ihre besten Ratschläge für mich bereit. So auch in der Geschichte, die den Hiobsbotschaften ihren Namen gegeben hat. Der reiche Hiob verliert alles, was sein Leben ausmacht: Vermögen, Kinder, Gesundheit. Seine Freunde wenden sich nicht ab, sie stehen ihm bei. Und doch überschütten sie ihn mit ihren Erklärungen. Hiob muss selbst schuld sein an seiner beklagenswerten Situation, weil Gott doch gerecht ist. Da sind sie sich einig. Heutige Freunde würden vielleicht sagen, shit happens, Pech, Schicksal, Karma oder dass es anderen noch viel schlechter geht. Hiob sagt zu ihnen, so hört doch endlich auf meine Worte. Nur so könnt ihr mich wirklich trösten. Lasst mich reden, das müsst ihr schon ertragen. Was er sich in seiner Not wünscht, ist keine Erklärung, sondern echtes Hinhören. Darin liegt ein guter Hinweis für alle, die Menschen in Not begleiten wollen. Zuerst anhalten und hinhören. Wirklich hinhören. Sich auf das einlassen, was der andere erlebt, ohne davon selbst aufgefressen zu werden. Dann aushalten. Das Klagen und die Verzweiflung aushalten. Mit aushalten, dass es in manchen Augenblicken im Leben einfach keinen Sinn zu finden gibt. Verzweifelte können so einen Anfang machen, neues Vertrauen schöpfen und dem, was passiert ist, mit der Zeit selbst einen Sinn geben. Das wissen gute Freunde. Anhalten und aushalten sind besser als Erklärungen und Ratschläge. Und manchmal ist das genau die größte Hilfe.
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0: Wichtiges sofort in HR1. Wir haben gerade eine Warnmeldung reinbekommen.
1: Für die A4 Kirchheimer Dreieck Richtung Erfurt zwischen Kirchheimer Dreieck und Bad Hersfeld. Da steht ein kaputtes Fahrzeug auf der rechten Spur. Gute Fahrt.

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4: 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Kurz nach 5:30 und wir schauen auf die Verkehrslage.
5: Und auf die A4 Kirchheimer-Dreieck Richtung Erfurt zwischen Kirchheimer-Dreieck und Bad Hersfeld steht ein defektes Fahrzeug auf der rechten Spur. Und dann sind wir im Kreis Hersfeld-Rotenburg in Bad Hersfeld-Petersberg. Laufen Löscharbeiten an einem Haus. Wenn Sie in Petersberg und Hohe Luft wohnen, dann bitte Fenster und Türen im Moment noch geschlossen halten. Also sagen wir von den Straßen nichts. Eine gute und vor allem sichere Fahrt.
4: Wer früh aufsteht, kann früh Feierabend machen und das ist eine gute Idee heute bei dem Wetter.
5: Ja, lohnt sich, weil es vor allem hinaus dann tatsächlich im Laufe des Tages noch ein bisschen schöner wird. Es ist jetzt auch nicht so, dass der Vormittag und der Mittag schlimm werden. Da wechseln sich halt Wolken und Sonne so ein bisschen ab. Es ist größtenteils trocken, aber Richtung späten Nachmittag vor allem werden die Wolken weniger. Die Sonne kommt noch ein bisschen mehr raus bei 15 bis 21 Grad.
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4: Gestern schon beschlossen, dass wir heute Nachmittag noch mal grillen werden. Ich glaube, das wird großartig.
5: Das ist eine sehr, sehr gute Idee.
4: Was haben Sie denn vor an diesem Donnerstag? Warum sind Sie jetzt um diese Uhrzeit schon wach und warum hören Sie um diese Uhrzeit jetzt schon HR1?
5: Vielleicht haben Sie sich ja auch gedacht, Mensch, heute Nachmittag soll das Wetter noch mal schön werden. Da

0: Guten Morgen mit hr1, 5.43 Uhr. Dr. Arne Konrad ist offensichtlich ein früher Vogel, weil jetzt schon auf dem Weg zur Arbeit. Guten Morgen.
1: Ja, schönen guten Morgen.
0: Und du bist wirklich ein Doktor der Medizin, richtig? Und auf dem Weg zu deinem Einsatz als Notarzt.
1: Das ist richtig. Auch zu dem Einsatz, das weiß ich noch nicht, aber zum Dienst, ja.
0: Zum Dienst. Und dafür nimmst du eine wahnsinnig weite Strecke in Kauf von Hünfeld nach Eltville. Da sind ja mal locker 160, 170 Kilometer und 2 Stunden Fahrt.
1: Ja, das ist so und das ist aber auch tatsächlich eine Ausnahmesituation. Es ist ein rares Gut, so ein Notarzt, und manchmal werden Kollegen leider auch krank oder Kolleginnen, und dann ist es halt so, dass wir aus dem fernen Osthessen in Fulda und Hünfeld manchmal dann auch nach Eltville kommen, um auszuhelfen, und da muss man halt früh los, und ich bin mir aber sicher, die Kollegen würden das umgekehrt genauso machen, weil das Wichtigste für uns ist, dass die Autos nicht stehen, weil keiner da ist, der sie fährt.
0: Ja. Aber 2 Stunden Hinweg, und wie lange ist dann dein Dienst? Also wann fährst du wieder 2 Stunden zurück?
1: Also ich fange um 7 Uhr an und morgen früh um 7 Uhr werde ich wieder abgelöst. Und dann, das darf man aber nicht als Volldienst sehen, sondern wir sind ja auch viel da und warten, dass hoffentlich nichts passiert.
0: Ja, aber ist trotzdem schon ein Brett, finde ich, so ein 24-Stunden-Dienst mit 2 Stunden Anfahrt und 2 Stunden Abfahrt wieder. Also unseren allergrößten Respekt. Und das ja auch noch bei den Spritpreisen, gell?
1: Da bin ich auch gesegnet, weil wir uns da bereit erklärt haben, ist der Malteser Hilfsdienst, Rettungsdienst, so nett und gibt uns ein Dienstfahrzeug dafür.
0: Ah, okay, gut. Warum machst du das? Weil Notarzt, das ist ja jetzt auch nicht der beliebteste Job, ne?
1: Ja, also jeder hat seine Leidenschaft. Also manch einer fragt sich, warum angelt einer? Das ist total langweilig. Warum stellt sich einer den ganzen Tag an den Tisch und operiert Menschen? Warum schraubt einer irgendwelche Tischplatten zusammen? Also ich glaube, jeder Mensch hat seine Leidenschaft. Ich bin froh, dass ich meine für mich entdeckt habe, und ich bin froh, dass ich das machen darf. Ja, und natürlich, es gibt wie bei allen, ja, schöne und nicht so schöne Momente. Und natürlich, ich persönlich ziehe meine Kraft immer daraus, wenn jemand wirklich in Not war und wir ihm helfen konnten. Und dann vielleicht ist irgendwann sogar die Möglichkeit, sich für einen Dank ergibt, dass davon zehre ich. Es gibt auch die Menschen, die mit Ansprüchen zu uns kommen, wo man sich dann denkt, naja, das war jetzt nichts, wofür man ein Auto mit Blaulicht rausgejagt hätte. Aber es ist ja immer so, Menschen brauchen Hilfe, sie rufen uns und wir tun, was wir können.
0: Und Gott sei Dank gibt es Menschen wie dich. Wir nehmen dich herzlich auf in den 5-Uhr-Club hier in hr1, lieber Arne. Du bekommst unser begehrtes Zertifikat und dann wünschen wir dir einen wunderschönen Dienst, wie auch immer der aussehen mag. Mach's gut.
1: Ja, vielen Dank. Tschüss.

0: Die machen einfach richtig, richtig gute Musik,
1: YouTube. Man kann es gar nicht anders sagen. Es ist einfach, ach, es ist so gut.
0: Wunderschöner Song. Ich bin sehr gespannt aufs neue Album, ob das an die guten alten 80er ranreicht.
1: Ja, das soll ja Ende des Jahres kommen. Ist dann nach fast 10 Jahren das erste Album von YouTube.
0: Es wird Zeit.
1: Und Bono hat schon gesagt, es wird ein lautes, chaotisches, unvernünftig buntes. Vor allem unvernünftig bunt gefällt mir sehr gut.
0: Das sieht sehr vielversprechend an. Laut, unvernünftig und chaotisch. Das ist vielversprechend. Hier ist HR1 am frühen Donnerstagmorgen, 7 Minuten vor 6 haben wir es.

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1: 6 Uhr. A643 ist zum Berufsverkehr wieder frei. USA laden Putin zu G20-Gipfel ein. Wetzlar und Hüttenberg im DHB-Pokal ausgeschieden. Das Wetter Sonne und Wolken, 15 bis 21 Grad. Die Nachrichten mit Katrin Austermann. Guten Morgen. Nach einem Tag Verkehrschaos im Raum Wiesbaden gibt es heute früh gute Nachrichten für Pendler. Die A643 am Schiersteiner Kreuz ist wieder befahrbar. Gestern waren an einer Behelfsbrücke Schäden entdeckt worden. Und zwar so große, dass sie direkt gesperrt werden musste. HR-Reporterin Andrea Bonhagen.
2: Die kleine Behelfsbrücke ist dann verstärkt worden mit Material, das über Nacht aushärten konnte. Es gab viel Stau, vor allem in Mainz, aber auch auf der Theodor-Heuss-Brücke, an der Mainbrücke Hochheim und auf der Eppelallee. Dazu kam noch ein Busunfall. Das Schiersteiner Kreuz wird seit 14 Jahren umgebaut. Es soll in Zukunft viel mehr Verkehr abwickeln können.
1: Russlands Präsident Putin soll beim nächsten G20-Gipfel dabei sein. Das hat der Gastgeber USA entschieden und Putin für Dezember nach Miami eingeladen. Aus der Nachrichtenredaktion Johanna Schultheiß.
3: Wir hoffen, dass er die Einladung annimmt, sagte US-Außenminister Rubio am Rande der UN-Generaldebatte in New York. Und weiter, um Probleme zu lösen, müsse man sich mit den Menschen treffen, mit denen man nicht übereinstimme. Zuvor hatte Rubio sich mit seinem russischen Amtskollegen Lavrov getroffen. Der G20-Gipfel soll im Dezember in einem Golfclub von US-Präsident Trump in Florida stattfinden.
1: Der chinesische Staatspräsident Xi ist zu seinem Staatsbesuch in den USA eingetroffen. Kurz danach ist schon die erste Entscheidung bekannt geworden. Die Pause im Handelsstreit zwischen beiden Ländern wird bis zum 10. Januar verlängert. Damit werden Zusatzzölle auf chinesische Waren noch einmal verschoben. Weil eine Drohne gesehen worden war, ist am Flughafen Berlin-Brandenburg der Verkehr am Abend vorübergehend eingestellt worden. Das teilten der Flughafenbetreiber und die Bundespolizei mit. Nach einer Dreiviertelstunde sei alles wieder geöffnet worden. Eine Drohne oder Bruchteile habe man nicht gefunden. Die beiden hessischen Handballclubs Wetzlar und Hüttenberg sind aus dem DHB-Pokal ausgeschieden. Die HSG Wetzlar verlor beim Ligakonkurrenten SC Magdeburg mit 28 zu 38. Zweitligist TV Hüttenberg unterlag dem Erstligisten und Rekordpokalsieger THW Kiel deutlich mit 23 zu 41. Der erste Schritt für das Achtelfinalticket ist getan. Die Fußballerinnen von Eintracht Frankfurt haben im Europacup das Hinspiel in der zweiten Qualifikationsrunde gewonnen mit 1:0 bei Hafnarfjörður aus Island. HR-Sportreporter Simon Schäfer.
4: In der 60. Minute verwandelte Rebecca Plomqvist einen Foulelfmeter für die Eintracht zum 1:0. Dabei blieb es bis zum Schluss und es war unter dem Strich auch das leistungsgerechte Ergebnis dieser Partie im kühlen Island. Das Rückspiel findet nächste Woche Mittwoch statt, dann im heimischen Stadion am Brentanobad in Frankfurt. Um das Weiterkommen ins Achtelfinale des Europacups zu schaffen, reicht der Eintracht dabei ein Unentschieden.
1: Und das steht heute noch an. Die geplante Reform der Geheimdienste ist nachher Thema im Bundestag. BND und Verfassungsschutz sollen deutlich mehr Befugnisse bekommen beim Sammeln, Speichern und Auswerten von Daten. Wächst die Wirtschaft wieder? Zu dieser Frage legen mehrere Forschungsinstitute ihre Herbstprognosen vor. Und Premiere für Jürgen Klopp als Fußball-Bundestrainer. In der Nations League trifft Deutschland am Abend auf die Niederlande. Das waren die Nachrichten.
5: Danke, Katrin. Und damit sind wir bei der Verkehrslage und bei Mattis.
6: Und der A44 Kassel Richtung Dortmund zwischen Zierenberg und Bräuna. Da liegen Reifenteile auf der Fahrbahn. Und in Bad Hersfeld-Petersberg, da sind wir im Kreis Hersfeld-Rotenburg, da laufen Löscharbeiten an einem Haus. Wenn Sie in Petersberg oder Hohe Luft wohnen, dann bitte Fenster und Türen im Moment geschlossen halten. Ansonsten haben wir von den Straßen nichts heute Morgen. Das ist doch wunderbar. Eine gute und vor allem sichere Fahrt.
5: Die Natur bräuchte Regen. Viele von uns freuen sich aber auf einen schönen Spätsommertag.
6: Ja, wir kriegen eine ganz nette Mischung eigentlich so aus Sonne und Wolken. Es ist relativ mild und deutlich milder vor allem, als wir gestern in den Tag reingestartet sind. Regenschauer gibt's über den Tag eigentlich nicht mehr. Es sollte tagsüber trocken bleiben. Traurig für die vielleicht, die auf ein bisschen Regen gehofft haben und für die Pflanzen wahrscheinlich. Und insgesamt eigentlich ein ganz netter Tag und vor allem hinten raus Richtung späten Nachmittag kommt vielleicht sogar noch mal ein bisschen mehr die Sonne durch.
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5: Kurz nach 6 und Sie sind schon wach und das ist super. weil sie jetzt die Tickets gewinnen können.
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0: Wenn Sie mal sehen wollen, wie ein Mann mit 2 Meter langen Beinen auf der Tanzfläche so richtig abgeht und kaum zu halten ist, dann wird das zu diesem Song sein.
1: Da werde ich zu Mr. Fahrenheit, ich sag's euch.
0: Im Lokschuppen Marburg bei der Party des Jahres.
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1: Ist aber auch ein verdammt guter Song einfach.
0: Ist einfach ein verdammt guter Song. Und Anja kann sich das aus nächster Nähe ansehen, wenn sie es schafft, jetzt unser Musikrätsel zu lösen. Guten Morgen, Anja. Anja, hallo?
3: Hallo?
0: Da ist sie. Hi.
3: Hi, guten
0: Würdest
3: Morgen.
0: Du gerne sehen, wie der Mattis mit seinen 2 Meter langen Beinen abgeht zu Queen?
3: Ja, würde ich.
0: Und würdest du mittanzen?
3: Ja, das würde ich auch machen.
1: Oh ja, na dann haben wir doch schon ein Mr. Fahrenheit-Date sozusagen. Also du müsstest allerdings das Rätsel noch knacken. Das ist natürlich die Voraussetzung.
0: Du hast es ja gerade gehört. Hast du schon eine Idee oder soll ich es dir nochmal vorspielen?
3: Ich habe eine Idee.
0: Okay, dann sag.
3: Bryan Adams, When You're Gone.
0: Sollen wir mal reinhören?
3: Ja.
0: Aber selbstverständlich, das ist voll richtig.
3: Das ist ja schön.
0: Also jetzt will ich euch dann sehen. 21. November, Lokschuppen Marburg. Ja, der Mattis und die Anja zusammen gehen ab zu Queen. Don't Stop Me Now.
1: Da haben wir ein Date, würde ich sagen.
3: Ja, genau. Ich freue mich.
0: Wir freuen uns riesig auf dich, Anja. Schönen Tag dir.
3: Danke. Ciao.
1: Ciao, ciao.
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0: Einen wunderschönen guten Morgen mit HR1. Was ist das Allerallerschlimmste beim Renovieren?
1: Alles, was mit Tapete zu tun hat. Völlig egal was. Das Abkratzen, dieses eklige Einschmieren vor dem Runterkratzen, wo einem diese ganze Tapetenlöser-Klebesoße am Arm runterläuft. Das Rankleben wieder, bah, es ist furchtbar.
0: Eine Schweinearbeit. Ja. Man braucht Präzision und Geschick. Für uns wäre das nix, was Tim Schäfer aus Hof Bieber heute machen muss. Das wäre die Vorhölle.
2: Also wir haben eine Mustertapete mit einem Rapport, also mit einem Versatz. Und die müssen wir um die Ecke rumtapezieren mit einer Innenecke. Und das Muster müssen wir in der Innenecke schneiden quasi. Und die Tür haben wir eine profilierte Tür, die wir dreifarbig rauslackieren müssen. Die Leiste müssen wir dann mit der Hand beschneiden. In der Mitte müssen wir den Lack mit einem Niederdruckspritzgerät aufbringen. Und am Rand müssen wir eine Rollenlackierung machen.
1: Justus, also ich wäre schon bei der Tapete weg gewesen.
0: Wo macht man sowas? In Shanghai bei der Handwerksweltmeisterschaft. Also das sind auch Leute, die können das. Und gleich 4 Hessinnen und Hessen sind so gut, dass sie da heute antreten. Heute eben die Maler und Lackierer, so wie der Tim.
1: Und deutscher Meister ist er ja schon, unser Tim. Und jetzt will er eben den ganz großen Titel, den Weltmeistertitel, und dafür hat er ein halbes Jahr lang intensiv trainiert an seinen Stärken und auch an seinen Schwächen.
2: Also ich glaube, meine stärkste Disziplin wird die Tapete sein, und schwächste will ich nicht sagen, aber wo ich die meisten Bedenken auch nicht, aber wo es halt ein bisschen schwierig werden könnte, ist die Tür bei mir persönlich, aber das kriege ich auch alles hin.
0: Richtige Einstellung.
1: Stärke-Tapete wird bei mir nie vorkommen.
0: Wir drücken ganz, ganz fest die Daumen, dass der Tim das heute rockt. Heute um 11:45 unserer Zeit geht's los für Tim aus Hof Bieber bei der Handwerksweltmeisterschaft in Shanghai.

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8: Es ist 6.31 Uhr. Und es gibt gute Nachrichten für Pendler im Rhein-Main-Gebiet. Katrin Austermann aus den hr1-Nachrichten ist im Studio. Katrin, pünktlich zum Berufsverkehr ist die A673 in Wiesbaden wieder befahrbar.
9: Um kurz vor 5 Uhr ist die Strecke am Schiersteiner Kreuz freigegeben worden. Der Verkehr kann also wieder rollen. Die Behelfsbrücke, die ist jetzt verstärkt worden. Gestern waren dort Schäden entdeckt worden und zwar so schwere, dass die Brücke sofort gesperrt wurde. Es gab Stauchaos in Wiesbaden, Mainz und sogar auf allen Ausweichstrecken. Außerdem noch diese Themen. Die USA haben den russischen Präsidenten Putin zum nächsten G20-Gipfel in Miami eingeladen. Außenminister Rubio sagte, um Probleme zu lösen, müsse man sich mit den Menschen treffen, mit denen man nicht übereinstimme. Am Flughafen Berlin-Brandenburg ist gestern Abend der Verkehr wegen einer Drohnensichtung vorübergehend eingestellt worden. 45 Minuten lang gab es keine Starts und Landungen. Eine Drohne oder Bruchteile wurden aber nicht gefunden.
8: Danke, Katrin. Was es Neues gibt aus Ihrer Region, das hören Sie jetzt aus unseren Regionalstudios.
0: Hier ist das Studio Darmstadt.
10: Von Mörlenbach nach Waldmichelbach im Odenwald führt die Überwaldbahn. Seit mehr als 30 Jahren fahren hier allerdings keine Züge mehr, sondern die Solardraisine für Touristen. Und genau das wird sich erstmal nicht ändern. Das zeigt jetzt eine Studie. Die hat untersucht, ob die sogenannte Überwaldbahn wieder fahren könnte. Das Ergebnis: Es wäre mit über 30 Millionen Euro Investition zu teuer, die Strecke wieder für den Zugverkehr zu nutzen. Für Waldmichelbach ein herber Schlag. Der Bürgermeister hat mir gesagt, dass er nicht nur auf kürzere Fahrzeiten nach Weinheim gehofft hat, sondern auch auf mehr Touristen. Anna Vogel, Heppenheim.
11: Keine Starts und Landungen zwischen 23 und 5 Uhr. Am Frankfurter Flughafen gilt Nachtflugverbot, damit die Bürgerinnen und Bürger im Rhein-Main-Gebiet gut schlafen können. Dass das nicht immer eingehalten wird, ist bekannt und manchmal bedarf es sogar besonderer Ausnahmen. Ab heute bis Sonntag ist laut deutscher Flugsicherung nachts ein Messflugzeug unterwegs über der Stadt und überprüft das Landesystem des Flughafens. Das passiert jeweils zwischen 23 und 3 Uhr morgens. Und konkret geht es dabei um die Nordwestbahn. Nachtschwärmer sollte das weniger stören und allen anderen wünschen wir trotzdem geruhsame Nächte. Saskia Klingelschmidt, Frankfurt.
8: Vielen Dank. Wir schauen auf die Verkehrslage mit Katrin und Mathis.
12: Ja, Katrin, komm. Komm doch mal rüber, Katrin. Komm rüber zu mir.
8: Ihr seid doof.
12: Komm, guck mal. Ist auch nicht wahnsinnig viel. Hier, guck mal.
9: Also, es gibt eine Meldung für den Kreis Hersfeld-Rotenburg. In Bad Hersfeld-Petersberg laufen Löscharbeiten, nämlich an einem Haus. Anwohner in Petersberg und Hohe Luft. Die werden gebeten, Fenster und Türen geschlossen zu halten. So, und jetzt,
12: ja,
9: was machst du jetzt?
12: Ja, ich gehe jetzt schlafen dann. Also, ich würde. Oh, guck mal, da kam gerade noch eine Warnmeldung.

0: Zwischen den Wolken kommt allerdings auch die Sonne durch, ab und an heute Vormittag und noch ein bisschen mehr dann am Nachmittag. Der Wind drückt so ein klein wenig auf die Wärme, aber mit bis zu 20, 21 Grad wird's von Darmstadt bis Firnheim nachher doch noch ein bisschen milder.
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2: Gut, dass das noch mal einer sagt, wer hier am Mikro ist.
3: Das nicht ich,
4: wer bist du denn?
2: Ich bin aber auch ein bisschen verwirrt. Mathis hat mich gerade schon aufs Klo geschickt, damit ich mich mal vernünftig anziehe.
5: Ja gut, ich meine, du hattest deinen Pulli verkehrt rum angezogen. Vielleicht ist da heute einfach irgendwas bei den Synapsen. Ich weiß nicht.
2: Oh Mann, ey, das passiert mir ständig, dass ich mich falsch rum anziehe. Dass das Schildchen
3: es ist aber auch so früh, wenn du aufstehst.
2: Oh Mann, ja. Ey. Aber wenigstens hast du es mir gesagt. Das Schlimmste ist ja, wenn man den ganzen Tag hier rumrennt.
5: Oh, das ist unangenehm.
2: Und alle gucken und keiner sagt. Sagt was.
5: Und also, abends beim Schlafanzug anziehen, stellt man fest, oh ja, na danke.
2: Also vielen Dank, so ist alles korrekt hier. Silvia Hohmann am Start korrekt angezogen und richtig. Das mit den Namen kriegen wir auch noch hin.
5: Ja.
2: Fleisch.
5: Fleisch. Fleisch.

0: spielt die Kuhglocke so wie die Rolling Stones oder was für ein Song. Also ich hole ja nur Leute vom Flughafen ab, die ich auch wirklich gut leiden kann. Bei Donald Trump ist das offenbar ein bisschen anders. Der hat jetzt Chinas Präsidenten Xi Jinping höchstpersönlich vom Flughafen abgeholt. Das macht ein amerikanischer Präsident eigentlich nicht. Jetzt aber eine Riesenzeremonie mit rotem Teppich, mit Flugshow und mit Tamtam. Ralf Borchert ist unser Korrespondent in Washington. Ralf, das klingt so ein bisschen nach außen hui und innen pfui, weil hinter den Türen ist das ja überhaupt nicht so harmonisch, dieses Treffen.
1: So kann man das schon sagen. Ich meine, Trump erhofft sich natürlich schon kleine Fortschritte wenigstens. Der ist ja im Umfragetief, der braucht Erfolge und der will zum Beispiel am liebsten neue Handelsdeals. Zum Beispiel, dass China bereit ist, weiter seltene Erden, die sind wichtig für die Chipproduktion, zu liefern und umgekehrt vielleicht mehr Sojabohnen aus den USA kauft. Keine Kleinigkeit, weil viele republikanische Wähler leben in Staaten, für die dieser Sojabohnenexport sehr wichtig ist. Aber die großen Erfolge, dass man jetzt den Iran-Krieg löst, China und USA zusammen, oder andere große Themen, die Taiwan-Frage, da sagen die meisten Experten, nee, dieser Besuch ist vor allem viel Pomp und Symbolik.
0: Jetzt gibt's ja heute auch ein Treffen, wo die ganzen Tech-Bosse mit am Tisch sitzen. KI ist seit Wochen ein Riesenthema. Die Frage, ob KI irgendwann die Menschheit auslöscht, ob man KI besser regulieren kann oder sollte. Was ist da von diesem Treffen zu erwarten?
1: Es gibt wirklich ein Staatsbankett, wo sie alle dabei sind, die Bosse aus dem Silicon Valley. Aber ob es da die große Lösung gibt, ist auch eine wirklich offene Frage. Dass man zum Beispiel gemeinsame Regeln findet, dass man Grenzen setzt für die Entwicklung, die Forschung. Da sagen die meisten Experten, das würde Monate, wahrscheinlich Jahre dauern. Die Chinesen sind da sehr, sehr sensibel und sagen, die USA haben noch einen Vorsprung und alles, was jetzt auf den Tisch kommt, das will doch diesen Vorsprung nur absichern. Also keiner glaubt, dass es hier eine große Lösung gibt, vielleicht Ansätze und den Beschluss, weiter über das Thema zu reden, aber nicht das große Ding.
0: Sagt USA-Korrespondent Ralf Borchert für uns in Washington. Dieser Besuch von Xi Jinping in Washington läuft also eher unter dem Motto viel Lärm um nichts.
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0: Gleich 6 Minuten vor 7 an diesem Donnerstagmorgen. Hier ist hr1 und jetzt gibt's einen Song, der wirklich unter die Haut geht. Geschrieben von Anthony Kiedis, dem Sänger der Red Hot Chili Peppers, und zwar über die dunkelste Zeit seines Lebens, nämlich als er heroinsüchtig war.
1: Und das hat er ja in seiner Biografie auch geschrieben. Und ich bin ehrlicherweise ein bisschen froh, dass ich nur Auszüge daraus gelesen habe, weil es einem da echt alles zusammenzieht, diese Heroinsucht und alles, was damit zusammenhängt.
0: Boah. Ich habe es versucht zu lesen, dieses Buch, und habe es irgendwann weggelegt, weil es mich so deprimiert hat, dass ich gedacht habe, nee, das geht jetzt nicht. Und das Tolle an diesem Song ist ja, dass er zwar von Traurigkeit und von Einsamkeit handelt, aber gleichzeitig eben auch von Hoffnung, da wieder rauszukommen, und von der Liebe zu seiner Heimatstadt Los Angeles. Mehr Gefühl geht nicht.

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7: 7 Uhr. Hessen will Mietpreisbremse deutlich ausweiten. Putin zu G20-Gipfel in die USA eingeladen. A643 am Schiersteiner Kreuz wieder frei. Das Wetter Sonne und Wolken, 15 bis 21 Grad. Die Nachrichten mit Katrin Austermann. Guten Morgen. Hessen will die Mietpreisbremse deutlich ausweiten. Das hat das Wirtschaftsministerium mitgeteilt. Aus der Nachrichtenredaktion Sevilay Sace.
8: Die Mietpreisbremse soll in Zukunft in 71 Kommunen gelten, weil dort laut neuer Verordnung der Wohnungsmarkt angespannt ist. Aktuell sind es 49. Grundlage für die neue Einschätzung ist ein aktuelles Gutachten. Wirtschaftsminister Mansouri will den betroffenen Kommunen auch mehr Möglichkeiten geben, neuen Wohnraum zu schaffen. Etwa indem sie ein besonderes Vorkaufsrecht für unbebaute Grundstücke bekommen.
7: Chinas Staatschef Xi ist zu Besuch in den USA. US-Präsident Trump hat ihn persönlich und mit militärischen Ehren empfangen. Xi sprach sich laut Staatsmedien dafür aus, dass China und die USA Partner sein sollten, keine Rivalen. ARD-USA-Korrespondent Ralf Borchardt.
9: Konfliktthemen gibt es viele. Künstliche Intelligenz, Iran-Krieg, Taiwan-Frage, um nur einige zu nennen. Ein Ergebnis wurde schon zu Beginn bekannt. Der aktuell bis 10. November geltende Zollfrieden, der besagt, dass vorerst keine Seite neue Zölle erhebt, soll verlängert werden. Allerdings nur um 2 Monate bis 10. Januar.
7: Die USA haben keine OSZE-Wahlbeobachter zu ihren Kongresszwischenwahlen im November eingeladen, zum ersten Mal. Das hat die Organisation für Sicherheit und Zusammenarbeit in Europa mitgeteilt. Sie kritisierte, das sei eine deutliche Abkehr der US-Regierung von der bewährten demokratischen Praxis. Gute Nachricht für Pendler im Rhein-Main-Gebiet. Die A643 am Schiersteiner Kreuz in Wiesbaden ist seit heute früh wieder frei. Die Behelfsbrücke dort wurde verstärkt, der Verkehr kann wieder rollen. Gestern waren Schäden entdeckt worden, und zwar so schwere, dass sie sofort gesperrt wurde. Es gab Riesenstaus in Wiesbaden, Mainz und auf allen Ausweichstrecken. Sowohl der Handball-Bundesligist HSG Wetzlar als auch der Zweitligist TV Hüttenberg sind aus dem DHB-Pokal ausgeschieden. Beide hessischen Vereine schafften die Überraschung gegen starke Gegner nicht. hr-Sportreporter Simon Schäfer.
10: Wetzlar verlor in Magdeburg mit 28:38. Dabei zeigte sich in beiden Halbzeiten ein ähnliches Bild. Die Hausherren, der amtierende deutsche Meister, war eine Klasse besser und fuhr am Ende einen ungefährdeten Sieg ein. Zur gleichen Zeit blieb auch beim TV Hüttenberg die Sensation aus. Der Handball-Zweitligist aus Mittelhessen unterlag mit 23:41 gegen den Rekordpokalsieger THW Kiel.
7: Erfolg für die Fußballerinnen von Eintracht Frankfurt. Im Europacup haben sie das Hinspiel in der zweiten Qualifikationsrunde bei Hafnarfjörður aus Island mit 1:0 gewonnen. Das Rückspiel in Frankfurt ist nächsten Mittwoch. Und das steht heute noch an. Im Bundestag wird über das Thema Organspende diskutiert, konkret darüber, die Widerspruchslösung einzuführen. Heißt, jeder ist automatisch Organspender, außer er widerspricht. Bei der Generaldebatte der Vereinten Nationen geht es um den Nahostkonflikt. Israels Ministerpräsident Netanyahu und Palästinenser Präsident Abbas werden Reden halten. Und am Abend findet das erste Fußball-Länderspiel unter dem neuen Bundestrainer Jürgen Klopp statt. In der Nations League geht es für Deutschland gegen die Niederlande. Das waren die Nachrichten.
11: Danke Katrin, da schauen wir doch auf die Verkehrslage.
12: Und da haben wir die A7, Kassel Richtung Hannover, zwischen Kreuz Kassel Mitte und Kassel Ost, 3 Kilometer stockend. Und es finden immer noch Löscharbeiten statt, und zwar in Bad Hersfeld-Petersberg an einem Haus. Wenn Sie in Petersberg und hohe Luft wohnen, dann bitte Fenster und Türen weiter geschlossen halten. Ansonsten von den Straßen nichts, gute und sichere Fahrt.
11: Die Aussichten fürs Wetter für diesen Donnerstag in Ihrer Region gibt's jetzt von Martin Gutt.
13: Bei uns in Südhessen hält dieser ständige Wechsel aus Licht und Schatten heute die ganze Zeit über an. Mit dem Wind kommen zwar einerseits immer mal ein paar Wolken heran, aber es bleibt doch trocken. Und zum anderen putzt der Wind manchmal den Himmel frei für die Sonne, mehr vor allem heute Nachmittag. Und das alles gibt es mit 16 bis 21 Grad. Kommende Nacht allerdings wird's neblig und sehr frisch. Morgen früh haben wir zum ersten Mal in diesem Herbst Bodenfrost. Dafür aber scheint morgen tagsüber bei uns ungestört die Sonne.
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11: Und es dauert jetzt genau noch 5 Sekunden, bis Mathis Hohm leuchtende Augen hat und wie ein Flummi durchs Studio hüpft. 5, 4, 3, 2, 1.
14: Yes!

0: 12 nach 7, hier ist HR1 und ich habe so ein Déjà-vu-Gefühl heute Morgen. Seit 3 Jahren sind Mathis und ich zusammen hier im Studio und immer wieder kommen wir an diesem Thema vorbei.
1: Ja, ich weiß, ich habe es immer noch nicht gemacht.
0: Mathis hat immer noch keinen Organspenderausweis, obwohl er eigentlich gar nichts dagegen hat, Organspender zu sein.
1: Nee, es ist einfach im Alltag irgendwie immer untergegangen, aber es wäre deswegen umso praktischer für mich, wenn diese Widerspruchsregelung kommen würde, über die heute im Bundestag debattiert wäre. Da wäre ich ohne Aufwand, zack, Organspender, es sei denn, ich würde widersprechen. Wie praktisch wäre das denn bitte?
0: Frank Eichmann ist unser Berlin-Korrespondent. Frank, vor 6 Jahren hat es ja schon mal so eine Initiative gegeben, gab es ja immer wieder. Warum ausgerechnet jetzt wieder eine Initiative und wer steckt dahinter?
2: Na, fangen wir mit dem Dahinterstecken an. Gut 250 Bundestagsabgeordnete, übrigens knapp die Hälfte, aber nicht ganz die Hälfte von 630. Und zwar übergreifend von Union, SPD, den Grünen und der Linken. So, und warum? Weil eben die bisherige Entscheidungsregelung, die gilt, einfach nicht ausreicht. Die Zahl, im vergangenen Jahr gab es knapp 1000 Organspender, aber eine Warteliste mit über 8000 Patienten, die auf eine Transplantation warten. Und das, obwohl es ja seit 2 Jahren ein Organspendenregister gibt, in das sich jeder eintragen kann, aber eben nicht tut. Und nun gibt es die Umfragen, die sagen, 80% der Deutschen können sich das vorstellen, die Organe zu spenden. Und wenn wir eine Widerspruchslösung hätten, dann würde das heißen, wenn ich mich zu Lebzeiten nicht aktiv gegen die Organspende entscheide, dann bin ich ja möglicher Spender und dann müssen auch meine Angehörigen im Falle, dass ich sterbe, nicht schwierige Entscheidungen treffen. Das bleibt ihnen erspart. Also eine gute Geschichte, argumentieren die, die dafür sind.
0: Und wie wahrscheinlich ist es, dass die Befürworter der Widerspruchsregelung dieses Mal Erfolg haben, also dass das durchgeht?
2: Tja, also der Antrag kommt von vielen, aber nicht von allen. Es gibt auch einen Gegenantrag, der heißt, wir wollen die bisherige Entscheidungsregelung einfach verbessern. Übrigens, Vertreter der katholischen und evangelischen Kirche sind auch dafür, dass es so bleibt wie bisher gegen diese Widerspruchsregelung, weil sie sagen, das ist immer ein Zeichen von Nächstenliebe und Solidarität. Aber heute wird sowieso noch nichts entschieden, sondern debattiert. Es ist die erste Beratung im Bundestag. Danach wird weiter beraten, hinter den Kulissen wirklich beschlossen, dann irgendwann bis Ende des Jahres, aber der Ausgang offen.
0: Sagt Frank Eichmann, unser Korrespondent in Berlin. Vielen Dank.
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0: Nein, kein Sendeausfall. Alles in Ordnung, wir wollten einfach nur mal den Nachhall genießen.
1: Oh, ich liebe das einfach, dieses Ende von Domino, Here I Am. Großartig!

0: 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Wir haben gerade eine frische Warnmeldung reinbekommen.
1: Und zwar für die A3 Frankfurt-Köln zwischen Kelsterbach und Mönchhof-Dreieck. Da kommt Ihnen ein Fahrzeug entgegen. Bitte in beiden Richtungen äußerst vorsichtig fahren und nicht überholen. Gilt für die A3 Frankfurt-Köln zwischen Kelsterbach und Mönchhof-Dreieck. Geisterfahrer dort bitte in beiden Richtungen äußerst vorsichtig fahren und nicht überholen. Kommen Sie gut und sicher an Ihr Ziel.

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10: Es ist 7:30. Wohnen in Hessen soll bezahlbar bleiben. Deshalb will Wirtschaftsminister Mansouri die Regeln ausweiten. Top-Thema jetzt bei Katrin Austermann in den HR1 Nachrichten.
11: Konkret geht es um die Mietpreisbremse. Die soll künftig in 71 Kommunen gelten. Aktuell sind es 49 in Hessen. Die Mietpreisbremse gilt da, wo der Wohnungsmarkt besonders angespannt ist. Wenn der Mieter wechselt, dürfen höchstens 10% mehr als ortsüblich draufgeschlagen werden. Die bisherige Verordnung dazu läuft im November aus. Deshalb jetzt der neue Entwurf. Außerdem noch diese Themen. Chinas Staatspräsident Xi ist zum Staatsbesuch in den USA. Kurz nach seiner Ankunft ist die erste Entscheidung bekannt geworden. Die Pause im Handelsstreit zwischen den beiden Ländern wird bis zum 10. Januar verlängert. Der Bundestag befasst sich nachher mit der Führerscheinreform. Es soll günstiger und flexibler werden, den Führerschein zu machen, zum Beispiel durch mehr Online-Unterricht und weniger Sonderfahrten.
10: Danke, Katrin. Und jetzt mehr Aktuelles aus unseren Regionalstudios.
1: Hier ist das Studio Darmstadt.
12: Schwimmen darf kein Luxus sein und Schwimmer brauchen Platz. Um das möglich zu machen, hat sich in Bensheim ein Förderverein Schwimmen gegründet, der täglich neue Mitglieder bekommt, hat mir die Vorsitzende Brigitte Zimmermann-Petrolat gesagt. Das große Ziel, ein eigenes Schul- und Trainingsbad zu bauen in Bensheim oder Lorsch für 10 bis 20 Millionen Euro. Dort sollen dann Schwimmvereine, Triathleten und zum Beispiel Wasserballspieler zu günstigen Preisen trainieren können. Das sei jetzt kaum möglich an der Bergstraße, so die Vereinsvorsitzende. Als nächstes will der Verein mit den Kommunen ins Gespräch kommen. Das Vorbild der Bergsträßer ist dabei das vereinsgeführte Sportbad in Dieburg. Anna Vogel, Bensheim.
13: Das lange Warten hat ein Ende. Biergarten und Kiosk in der Feste in Otzberg sind am Wochenende pünktlich zum Herbstanfang geöffnet. Das hat der Landesbetrieb Bau und Immobilien Hessen mitgeteilt. Apfelsaft und Bier werden wieder ausgeschenkt. Die Festung war wegen Sanierungsarbeiten längere Zeit geschlossen. Frisch- und Abwassernetz sowie die Elektrik sind jetzt neu gemacht worden. Damit ist die Teileröffnung jetzt möglich. Auch das Ja-Wort kann man sich auf der Burg wiedergeben. Im Kommandantenhaus sind seit dem 1. Juli wieder standesamtliche Trauungen möglich. Ganz fertig ist die Burg aber noch nicht. Die Sanierung soll erst Ende 2027 abgeschlossen sein. Insgesamt investiert das Land Hessen rund 13 Millionen Euro. Mara Tessin, Otzberg.
10: Dankeschön und wir schauen auf die Straßen. Wichtige Warnmeldung für die A3.
14: Immer noch ein Falschfahrer unterwegs auf der A3 Frankfurt-Köln zwischen Kelsterbach und Mönchhof-Dreieck. Da kommt Ihnen das Fahrzeug entgegen. Bitte fahren Sie in beiden Richtungen weiterhin äußerst vorsichtig und nicht überholen. Dann haben wir die A66 Frankfurt-Fulda zwischen Langenselbold und Gründau-Rotenbergen. Da liegen zwei Holzbretter auf der linken Spur. Die A5 Karlsruhe Richtung Heidelberg zwischen Kronau und Waldorf-Wiesloch. 3 Kilometer Stau und stockender Verkehr. Genauso stockt es heute Morgen auf der A7 von Kassel Kassel aus Richtung Hannover zwischen Kreuz Kassel-Mitte und Kassel-Ost über 3 Kilometer. A60 Mainz Richtung Rüsselsheim zwischen Ginsheim-Gustavsburg und Bischofsheim 2 Kilometer Stau und stockender Verkehr. Und die A643 Mainz Richtung Wiesbaden zwischen Dreieck Mainz und dem Schiersteiner Kreuz 5 Kilometer Stau und stockender Verkehr. Das war's. Gute und sichere Fahrt.
10: Beim Wetter ist es nicht so frisch wie gestern früh. Dazu gibt es ein paar Wolken. Letzte Regenschauer verziehen sich jetzt. Was wir sonst noch erwarten dürfen an diesem Donnerstag, das kommt jetzt von Martin Gutt.
15: Das heute wird hier in Südhessen eine bunt gemischte Angelegenheit aus Wolken, Wind und Sonnenschein. Die Luft kommt dabei mit einem bisschen Schmackes von der Nordsee. Daher ist es bei uns den ganzen Tag über mehr oder weniger windig. Zwischen den Wolken kommt allerdings auch die Sonne durch. Ab und an heute Vormittag und noch ein bisschen mehr dann am Nachmittag. Der Wind drückt so ein klein wenig auf die Wärme, aber mit bis zu 20, 21 Grad wird es von Darmstadt bis Firnheim nachher doch noch ein bisschen milder.
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10: Und da müssen wir Danke sagen. Wir haben nämlich gestern ganz viele Rezepte zugeschickt bekommen, weil ich von meiner Quittenschwemme erzählt habe.
14: Stimmt, was ist eigentlich? Hast du eigentlich noch irgendwas gezaubert gestern?
10: Ich habe gestern noch einen Kuchen gebacken. Also einen Blechkuchen mit Quitte und Apfel drauf und dann noch schön 2 Kilo gefühlte Kilo Vanillepudding.
14: Boah, das Ding wo ist das so Teil?
10: Schwer. Es steht hier im Kühlschrank, das können wir uns gleich mal schön reinpfeifen hier. Mm. Yum, yum, yum. Vielen Dank für die Rezepte.

0: 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Wir haben eine gute Nachricht für die A3.
1: Und zwar Frankfurt Richtung Köln. Es gibt keinen Geisterfahrer mehr zwischen Kelsterbach und Mönchhof-Dreieck. Da also keine Gefahr mehr. Gutes und sicheres Ankommen heute Morgen.
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0: 7.42 Uhr, guten Morgen, hier ist HR1. Achtung, Triggerwarnung.
1: Schiersteiner Brücke.
0: Boah, da kriege ich direkt Puls, wenn ich das höre, ne? Schiersteiner Brücke. So wie sehr, sehr viele Pendler im Rhein-Main-Gebiet. Ich habe da so viel Lebenszeit schon verloren an dieser Stelle.
2: Ja, kann ich mir vorstellen. Ist ja des Häufigeren auch im Verkehrsservice zu hören. Leider. Und gestern war da auch wieder sehr hoher Puls angesagt. Da ist gestern Mittag die A643 in Richtung Wiesbaden gesperrt worden. Oh, und was war die Folge? Naja, klar. Kilometer Stau.
0: Teilweise haben die Leute 3 Stunden von Mainz nach Wiesbaden gebraucht. Das ist nicht witzig.
3: Ja, ich finde es furchtbar. Aber gut, vielleicht geht es nicht anders. Ich weiß es ja nicht.
4: Mir geht es damit sehr schlecht. Das behindert uns wirklich sehr. Gerade sehr, sehr nervig, vor allem Kopfschmerzen.
5: Wir sind heute hier zum Einkauf mit der Familie und die Apple Alle ist zu. Wir setzen uns jetzt hier ins Kaffee und genießen einfach noch die Sonne.
0: Ja, wenn man es dann so tragen kann, ist ja gut. Die gute Nachricht, seit 5 Uhr heute früh ist die Strecke zwischen Mainz und Wiesbaden wieder auf. HR1-Reporterin Andrea Bonhagen hat bei dem Thema recherchiert. Grund für die Sperrung waren ja Schäden an einer Behelfsbrücke. Was weiß man da?
6: Die Brücke hat den Verkehr nicht mehr getragen und musste verstärkt werden. Da waren Experten vor Ort und haben in orangenen Schutzjacken die Brücke von unten begutachtet und mit bloßem Auge gesehen. Das sind deutliche Schäden. So kann es nicht bleiben. Da haben die Bauarbeiter dann für die Autobahn GmbH Material aufgetragen und das ist über Nacht jetzt ausgehärtet. Das hat geklappt und so kann heute Morgen der Berufsverkehr wieder rollen.
0: Klingt aber ehrlich gesagt wie ein bisschen Patex reingeschmiert und jetzt hält die Behelfsbrücke wieder.
2: Läuft.
0: Oh Mann, also der Verkehr rollt heute Morgen so, wie er um diese Uhrzeit halt eben rollt an der Schiersteiner Brücke.
2: Die klassischen 5 Kilometer Stau und stockenden Verkehr haben wir heute Morgen trotzdem, aber immerhin, es bewegt sich ein wenig was.
0: Gute Fahrt.

0: 9 vor 8. Ich wette, es dauert jetzt keine Sekunden, bis alle wissen, was das hier ist. Natürlich, Come As You Are von Nirvana.
1: Und wenn es nach Kurt Cobain gegangen wäre, dann wäre dieser Song niemals rausgekommen, weil er Angst hatte, dass er sich bei einem anderen Song halt, zu sehr inspirieren lassen.
0: Oder schlicht und einfach abgeschrieben hat, nämlich bei Killing Joke. Oh. Ist schon auch sehr nah dran.
1: Ja, und deswegen wollen Killing Joke damals auch klagen. Lassen sie dann aber doch sein, weil, sie vielleicht möglicherweise, sagen wir, auch zu inspiriert waren.
0: Auch abgeschrieben haben bei The Damned. Klingt alles wirklich sehr, sehr ähnlich. Am Ende hat sich das Plattenlabel durchgesetzt und Come As You Are veröffentlicht. Gott sei Dank. Ich weiß gar nicht, wie meine Jugend ausgesehen hätte ohne diesen Song.

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7: 8 Uhr. Hessen will Mietpreisbremse deutlich ausweiten. USA lassen keine OSZE-Beobachter bei Zwischenwahlen zu. Eintracht Frauen schaffen ersten Schritt ins Europacup-Achtelfinale. Das Wetter Sonne und Wolken 15 bis 21 Grad. Die Nachrichten mit Katrin Austermann. Guten Morgen. Hessen will die Mietpreisbremse deutlich ausweiten. Das hat das Wirtschaftsministerium mitgeteilt. Aus der Nachrichtenredaktion Sevilay Sarce.
8: Die Mietpreisbremse soll in Zukunft in 71 Kommunen gelten, weil dort laut neuer Verordnung der Wohnungsmarkt angespannt ist. Aktuell sind es 49. Grundlage für die neue Einschätzung ist ein aktuelles Gutachten. Wirtschaftsminister Mansouri will den betroffenen Kommunen auch mehr Möglichkeiten geben, neuen Wohnraum zu schaffen. Etwa indem sie ein besonderes Vorkaufsrecht für unbebaute Grundstücke bekommen.
7: Der chinesische Staatspräsident Xi ist zu seinem Staatsbesuch in den USA eingetroffen. Kurz danach ist schon die erste Entscheidung bekannt geworden. Die Pause im Handelsstreit zwischen beiden Ländern wird bis zum 10. Januar verlängert. Damit werden Zusatzzölle auf chinesische Waren noch einmal verschoben. Über 20 Jahre lang hat die Organisation für Sicherheit und Zusammenarbeit in Europa US-Wahlen auf Bundesebene immer beobachtet. Zu den Zwischenwahlen im November ist die OSZE diesmal nach eigenen Angaben nicht eingeladen worden. Aus Washington ARD-Korrespondent Samuel Jakisch.
9: Das sei eine deutliche Abkehr der US-Regierung von der bewährten demokratischen Praxis, erklärte die Organisation. Erst vor wenigen Wochen hatte auch Russland abgelehnt, Beobachter der OSZE zu den dortigen Abgeordnetenhauswahlen einzuladen. Rechtlich gesehen müssen die Vereinigten Staaten keine Wahlbeobachter der OSZE einladen. Allerdings haben sich auch die USA wie alle OSZE-Teilnehmerstaaten politisch selbst dazu verpflichtet, im Rahmen des sogenannten Kopenhagener Dokuments von 1990.
7: Die A643 am Schiersteiner Kreuz in Wiesbaden ist heute früh wieder freigegeben worden. Die Behelfsbrücke dort wurde verstärkt. Gestern waren Schäden entdeckt worden, so schwere, dass sie sofort gesperrt wurde. Die Folge waren Riesenstaus in Wiesbaden, Mainz und auf allen Ausweichstrecken. Die beiden hessischen Handballclubs Wetzlar und Hüttenberg sind aus dem DHB-Pokal ausgeschieden. Die HSG Wetzlar verlor beim Ligakonkurrenten SC Magdeburg mit 28 zu 38. Zweitligist TV Hüttenberg unterlag dem Erstligisten und Rekordpokalsieger THW Kiel deutlich mit 23 zu 41. Der erste Schritt für das Achtelfinalticket ist getan. Die Fußballerinnen von Eintracht Frankfurt haben im Europacup das Hinspiel in der zweiten Qualifikationsrunde gewonnen mit 1:0 bei Hafnarfjörður aus Island. HR-Sportreporter Simon Schäfer.
10: In der 60. Minute verwandelte Rebecca Plomqvist einen Foulelfmeter für die Eintracht zum 1:0. Dabei blieb es bis zum Schluss und es war unter dem Strich auch das leistungsgerechte Ergebnis dieser Partie im kühlen Island. Das Rückspiel findet nächste Woche Mittwoch statt, dann im heimischen Stadion am Brentanobad in Frankfurt. Um das Weiterkommen ins Achtelfinale des Europacups zu schaffen, reicht der Eintracht dabei ein Unentschieden.
7: Und das steht heute noch an. Der Bundestag diskutiert nachher über die Führerscheinreform. Ziel ist es, vor allem den Führerschein günstiger zu machen und es soll weniger Fragen für die Theorieprüfung geben. Wächst die Wirtschaft wieder? Zu dieser Frage legen mehrere Forschungsinstitute ihre Herbstprognosen vor. Und Premiere für Jürgen Klopp als Fußball-Bundestrainer. In der Nations League trifft Deutschland am Abend auf die Niederlande. Das waren die Nachrichten.
11: Danke, Katrin. Und wir gucken mal auf die Verkehrslage.
12: Schönen guten Morgen. Wenn Sie gerade unterwegs sind, dann bitte im Moment ein bisschen vorsichtiger auf der A3 Köln Richtung Frankfurt zwischen Itzstein und Niedernhausen. Da liegen mehrere Plastikteile auf der mittleren Spur. Die A5 Frankfurt Richtung Darmstadt zwischen Langenmöhrfelden und Weiterstadt. Da sind es Metallteile und zwar gleich mehrere, die auf der mittleren Spur liegen. Auf der A66 Frankfurt nach Wiesbaden zwischen Frankfurt-Zeilsheim und dem Krifler Dreieck mehrere Reifenteile auf der rechten und der mittleren Spur. Dann die A5 Karlsruhe-Heidelberg zwischen Kronau und Waldorf-Wiesloch, 4 Kilometer Stau und stockend. A45 Aschaffenburg-Riechen-Gießen zwischen Alzenau-Nord und Hanauer Kreuz, 3 Kilometer stockt. A67 Darmstadt Richtung Mönchhof-Dreieck zwischen Rüsselsheimer Dreieck und dem Mönchhof-Dreieck, 2 Kilometer Stau. Und die A671 Mainz-Wiesbaden zwischen Mainz-Spitz-Dreieck und Hochheim-Süd, 2 Kilometer Stau. Gute und sichere Fahrt.
11: Wolken, Wind und Sonnenschein, diese drei begleiten uns durch den Donnerstag. Wie das sonst in Ihrer Region aussieht, das sagt Ihnen jetzt Martin Gutt.
13: Bei uns in Südhessen hält dieser ständige Wechsel aus Licht und Schatten heute die ganze Zeit über an. Mit dem Wind kommen zwar einerseits immer mal ein paar Wolken ran, aber es bleibt doch trocken. Und zum anderen putzt der Wind manchmal den Himmel frei für die Sonne, mehr vor allem heute Nachmittag. Und das alles gibt es mit 16 bis 21 Grad. Kommende Nacht allerdings wird es neblig und sehr frisch. Morgen früh haben wir zum ersten Mal in diesem Herbst Bodenfrost. Dafür aber scheint morgen tagsüber bei uns ungestört die Sonne.
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11: Guten Morgen. Die Klatsche des Morgens habe ich mir direkt um 4:30 heute früh eingefangen.
12: Als wir über Jürgen Klopp gesprochen haben, ja.
11: Sitzen wir so schön im Kollegenkreis zusammen und parlieren über Jürgen Klopp. Und ich sag so, ich stehe ja immer viel mehr auf die Trainer als auf die Spieler. Und da sagt die junge Kollegin, alles andere wäre in deinem Alter ja mittlerweile auch strafrechtlich relevant.
12: Ich fand ihn gut.
11: Und ich meinte das überhaupt nicht sexuell mit draufstehen. Ich meinte so als Typen, so als Auftreten und so. Und wer kann das besser als Jürgen Klopp? Das hat heute sein Debüt als Nationaltrainer. Sprechen wir gleich drüber hier in hr1.

0: Guten Morgen mit HR1, 8:12. Also Jürgen Klopp, den habe ich schon geliebt, als der Trainer war in Mainz. Was für ein Typ, oder? Wenn der schlecht gelaunt ist, ist zappenduster und dann ziehen dunkle Wolken am Stadiondach auf. Mhm. Und wenn der gut drauf ist, dann reißt der alle mit, dem kann sich keiner entziehen.
1: Und diese mitreißende und gut gelaunte Klopp-Version gab es vor seinem ersten Spiel als Nationaltrainer heute Abend in Amsterdam gegen die Niederlande. Er hat gestanden, dass er die Hymne nochmal geübt hat. Er ist nochmal zweimal durchgegangen, weil er dachte, das muss ja schon irgendwie sitzen. Outfit wollte er noch nicht verraten, weil Jürgen Klopp ja oft auch einfach in so einem Trainingsanzug am Spielfeldrand stand. Kann man das als Nationaltrainer? Mal sehen, wie er heute Abend aussieht. Und wenig aussagekünftig war er, als es dann natürlich um das ging, was viele Fußballfans natürlich interessiert hat. Na, welche Jungs kicken denn jetzt da bei dem Jürgen Klopp? Und da war er auch recht schlagfertig.
2: Weil er hat Xavi hier die Aufstellung bekannt gegeben, hat er? Weil dann hätte ich sie gerne, wenn sie hätte, dann würde ich über unsere aufsprechen. Also, da warten wir einen Moment.
1: Ja, also hat gemeint, naja, also der niederländische neue Trainer Xavi hat sie auch nicht verraten. Also warum soll ich sie denn jetzt hier für euch rauslegen?
0: Sag nix.
1: Von wegen, da sage ich nix. Also Geheimstufe ist da angesagt. Und dann ging es ja lange darum in der deutschen Nationalmannschaft, naja, haben die überhaupt alle Bock, da irgendwie zu kicken? Es wirkt alles so lustlos bei der Weltmeisterschaft. Und auch da hat sich Klopp schützend vor seine Spieler gestellt.
2: So, jetzt können wir ganz einfach, und das ist die Außenwelt, können wir sagen, die Jungs wollen nicht. Glaubt mir, die wollen unbedingt. Es bedeutet den Jungs nichts. Glaubt mir, es bedeutet ihnen alles.
1: Und das Schöne ist ja, wenn das Jürgen Klopp sagt, man glaubt das dem. Man
0: ja.
1: Glaubt das dem aufs Wort.
0: Und das Verrückte ist, sogar die Holländer, gegen die wir heute Abend ja spielen, sogar die Holländer sind Fans. Also zumindest dieser hier.
3: Sympathische Trainer vom Deutschland. Ja. Seine Lach.
0: Ja, seine gut. Lach.
1: Die Zähne sind tatsächlich nicht zu übersehen, man kann es nicht anders sagen.
0: Da wollen wir doch mal hoffen, dass Jürgen Klopp heute Abend sehr viel zu lachen hat.
1: Anpfiff
0: ist um
1: 20.45 Uhr.

0: direkt im Party-Modus bei diesem Song.
1: The New Radicals.
0: Machen wir doch genauso weiter, oder? Jetzt mit Kim Wilde.
2: Ja, und da ist ganz wichtig, Achtung.
0: Hat aber lange auf sich warten lassen.
2: Ah, ich habe mich verzählt, ich gebe es zu.

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11: Es ist 8.30 Uhr. Es ist ein Rückschlag für US-Präsident Donald Trump im Streit mit den Medien. Ein US-Bundesgericht hat jetzt in der Sache entschieden. Top-Thema bei Katrin Austermann in den HR1 Nachrichten.
12: Der Richter hat angeordnet, Trump muss die Medien, die er aus dem Weißen Haus verbannt hat, erstmal wieder reinlassen. Also Journalisten von CNN, MS Now und Politico, das zum deutschen Axel Springer Verlag gehört. Trump hatte gegen sie Hausverbote verhängt wegen angeblicher Fake News. Die betroffenen Medien zogen deshalb per Eilantrag vor Gericht. Außerdem noch diese Themen. Hessens Wirtschaftsminister Mansouri will die Mietpreisbremse ausweiten auf künftig 71 Kommunen. Aktuell sind es 49. Mit der Mietpreisbremse wird der Preisanstieg bei Wiedervermietungen begrenzt. Der Bundestag diskutiert nachher über das Thema Organspende, konkret darüber, die Widerspruchslösung einzuführen. Heißt, jeder ist automatisch Organspender, außer er widerspricht.
11: Danke, Katrin. Mehr Aktuelles jetzt aus unseren Regionalstudios.
13: Hier ist das Studio Darmstadt.
14: Es ist ernst, aber nicht hoffnungslos. So könnte man die Aussagen von Darmstadts Stadtkämmerer André Schellenberg zusammenfassen. 110 Millionen Euro fehlen nach bisheriger Planung für den Haushalt 2027. Das sind 10% vom Gesamthaushalt. Die Grundsteuerreform hat für weniger Geld in der Kasse gesorgt, sagt er. Die Gewerbesteuer ist nicht so gesprudelt, wie er hofft. Und hohe Ausgaben zum Beispiel für Inklusionsmaßnahmen tun ihr Übriges. Schellenberg will das Loch aber noch einigermaßen stopfen, gemeinsam mit allen Parteien im demokratischen Spektrum, wie er sagt. Zum Beispiel bei Pflichtaufgaben, wo es bisher freiwillig höhere Standards gibt, bei Kitas und im Wohnungsbau zum Beispiel. An freiwilligen Leistungen für Vereine möchte er nicht rütteln. Petra Demand aus Darmstadt.
15: Ein ganz besonderes Hügelgrab, das haben Archäologen im Norden von Heppenheim gefunden bei der Bürgermeister-Kunststraße, hat mir der zuständige Bezirksarchäologe von Hessen-Archäologie gesagt. Er wird die Ergebnisse heute Abend in Heppenheim vorstellen. Was ihn fasziniert? In 4 Metern Tiefe haben die Archäologen gleich mehrere frühmittelalterliche Gräber aus der Merowingerzeit gefunden, darunter ein Grabhügel, der mit Pfosten umstellt war, eine eher ungewöhnliche Art der Bestattung. Die Archäologen haben in den letzten Jahren aber auch zum Beispiel neue Erkenntnisse zur früheren Stadtmauer von Heppenheim bekommen, die heute Abend vorgestellt werden sollen. Anna Vogel, Heppenheim.
11: Dankeschön und rauf auf die Straßen, die Verkehrslage jetzt mit Mathis.
16: Da starten wir auf der A5 Karlsruhe Richtung Heidelberg zwischen Kronau und Waldorf-Wiesloch. Da stockt es über 5 Kilometer. Die A7 Kassel-Hannover zwischen Kreuz Kassel-Mitte und Kassel-Ost 3 Kilometer stockt's. A45 Aschaffenburg Richtung Gießen zwischen Alzenau-Nord und Hanauer Kreuz 3 Kilometer stockend. Die A66 Frankfurt-Wiesbaden zwischen Frankfurt-Höchst und Grifter Dreieck. Da liegen Reifenteile auf der rechten und der mittleren Spur, dadurch 4 Kilometer Stau. Und dann haben wir noch die A671 Mainz-Wiesbaden zwischen Mainz-Spitzdreieck und Hochheim-Süd. 2 Kilometer Stau. Und gerade noch reingekommen die A3 Frankfurt-Köln zwischen Niedernhausen und Itzstein. Da befindet sich eine Person auf der Fahrbahn. Das war's jetzt aber. Gute Fahrt.
11: Beim Wetter sind wir nicht so frisch gestartet wie gestern früh. Ein paar Wolken gibt's noch. Ganz letzte Regenschauer, die verziehen sich jetzt. Was wir sonst noch erwarten dürfen an diesem Donnerstag, das sagt Ihnen jetzt Martin Gutt.
0: Das heute wird hier in Südhessen eine bunt gemischte Angelegenheit aus Wolken, Wind und Sonnenschein. Die Luft kommt dabei mit einem bisschen Schmackes von der Nordsee, daher ist es bei uns den ganzen Tag über mehr oder weniger windig. Zwischen den Wolken kommt allerdings auch die Sonne durch, ab und an heute Vormittag und noch ein bisschen mehr dann am Nachmittag. Der Wind drückt so ein klein wenig auf die Wärme, aber mit bis zu 20, 21 Grad wird es von Darmstadt bis Firnheim nachher doch noch ein bisschen milder.
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11: Guten Morgen.
16: Schönen guten Morgen. Ich weiß jetzt übrigens, warum ich nicht in diesen ganzen WhatsApp-Gruppen bin für die Schulklassen meiner Kinder.
11: Weil es ununterbrochen bimmelt?
16: Erstens das und zweitens, als ich dann, meine Frau hat mir gestern Abend noch eine Nachricht gezeigt, in der eine neue Gruppe für die erste Klasse aufgemacht wurde und dann die erste Mutter fragte, ich weiß gar nicht, wie ich hier hereingeraten bin. Wer bin ich, wenn ja und wie viel und überhaupt? Und dann kam als Antwort zurück, naja, am Elternabend haben Sie doch diese Nummer eingetragen, um hier in dieser Gruppe mit dabei zu sein. Und ich dachte nur, wenn das der Anfang des ganzen Wahnsinns ist, dann möchte ich beim ganzen Rest, glaube ich, gar nicht dabei sein.

0: Guten Morgen mit HR1, 8.43 Uhr. Es gibt zwei Dinge, die ich am allertollsten finde an unserem Job.
1: Am allertollsten?
0: Am allertollsten, dass wir den ganzen Morgen sehr laut Musik hören dürfen.
1: Ja, absolut.
0: Also quasi müssen.
1: Ja.
0: Und dass wir jeden Morgen so unfassbar tolle Hessinnen und Hessen kennenlernen in unserem exklusiven 5-Uhr-Club.
1: Ja, jeden Morgen haben wir da wahnsinnig spannende Menschen. Und unser neuestes Mitglied ist Dr. Arne Konrad aus Hünfeld. Der war heute Morgen schon unterwegs, um in Eltville Notdienst zu machen. Also als Notarzt, das sind für ihn aber bis dahin halt 2 Stunden Fahrt.
0: Das macht er Gott sei Dank nicht jeden Tag, aber in Eltville ist offenbar gerade Not am Mann.
2: Es ist ein rares Gut, so ein Notarzt, und manchmal werden Kollegen leider auch krank oder Kolleginnen, und dann ist es halt so, dass wir aus dem fernen Osthessen in Fulda und Hünfeld manchmal dann auch nach Eltville kommen, um auszuhelfen, und da muss man halt früh los, und ich bin mir aber sicher, die Kollegen würden das umgekehrt genauso machen, weil das Wichtigste für uns ist, dass die Autos nicht stehen, weil keiner da ist, der sie fährt.
0: Und dafür bekommt Arne nicht nur ein 5-Uhr-Zertifikat hier von HR1, sondern natürlich auch unseren größten Respekt. Aber für Arne ist sein Job selbstverständlich und absolut Berufung.
2: Ich persönlich ziehe meine Kraft immer daraus, wenn jemand wirklich in Not war und wir ihm helfen konnten. Und dann vielleicht ist irgendwann sogar die Möglichkeit, sich für einen Dank ergibt. Davon zehe ich. Es gibt auch die Menschen, wo man sich dann denkt, naja, das war jetzt nichts, wofür man ein Auto mit Blaulicht rausgejagt hätte. Aber es ist ja immer so, Menschen brauchen Hilfe, sie rufen uns und wir tun, was wir können.
0: Toller Typ, oder?
1: Absolut.
0: Chapeau, alle, die für uns wie Arne 24 Stunden am Stück im Einsatz sind. Grüße gehen raus an euch alle. Vielen Dank, dass es euch gibt.

0: 8:08 hier in HR1 geht's gleich weiter mit Susanne Schwarzenberger und ihre Homies.
1: Silvia Hohmann und Mathis Hohm.
0: Sagen Tschüss und vorher gibt's noch ein bisschen Knickknack im Auto.

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4: 9 Uhr. Bundestag berät über Widerspruchslösung bei Organspende. Hessen will Mietpreisbremse deutlich ausweiten. US-Präsident Trump muss Journalisten wieder ins Weiße Haus lassen. Das Wetter: Sonne und Wolken, 15 bis 21 Grad. Die Nachrichten mit Katrin Austermann. Guten Morgen. Wie kann man mehr Menschen dazu bewegen, nach ihrem Tod Organe zu spenden? Eine Gruppe von Bundestagsabgeordneten setzt sich weiter für eine sogenannte Widerspruchsregelung ein. Damit wären alle Erwachsenen automatisch Organspender, außer sie widersprechen. Der Bundestag berät heute darüber. ARD-Hauptstadtkorrespondentin Birte Sönnigsen.
5: Der Bundestag hatte zuletzt vor 6 Jahren über umfassende Änderungen bei der Organspende abgestimmt. Damals hat die Widerspruchsregelung keine Mehrheit bekommen. Seitdem haben sich einige Dinge rund um die Organspende geändert. Die Bereitschaft, Organe zu spenden, ist jedoch nicht deutlich gestiegen. Es gibt auch Abgeordnete, die bei der bisherigen Zustimmungsregelung bleiben wollen. Sie sagen, Schweigen darf nie automatisch als Zustimmung gelten.
4: Die Mietpreisbremse soll in Zukunft in deutlich mehr hessischen Kommunen gelten als bisher. Neu dazugekommen sind unter anderem Bad Nauheim und Karben in der Wetterau, mehrere Gemeinden im Taunus wie Oberursel und Kronberg, aber auch Friedberg, Seeheim, Jugenheim und Wehrheim. Das hat das Wirtschaftsministerium in Wiesbaden mitgeteilt. In der neuen Verordnung sind demnach 71 Kommunen mit angespanntem Wohnungsmarkt aufgeführt. Bisher waren es 49. Journalisten der Sender CNN, MS Now sowie des Nachrichtenportals Politico dürfen erst einmal wieder ins Weiße Haus in Washington. Das hat ein Bundesrichter entschieden. Es ging um einen Eilantrag gegen eine Anordnung von US-Präsident Trump. Der Bundesrichter sagt, die Presseausweise seien ohne verfassungsrechtlich angemessenes Verfahren entzogen worden. Weil eine Drohne gesehen worden war, ist am Flughafen Berlin-Brandenburg der Verkehr am Abend vorübergehend eingestellt worden. Das teilten der Flughafenbetreiber und die Bundespolizei mit. Nach einer Dreiviertelstunde sei alles wieder geöffnet worden. Eine Drohne oder Bruchteile habe man nicht gefunden. Die A643 am Schiersteiner Kreuz in Wiesbaden ist heute früh wieder freigegeben worden. Die Behelfsbrücke dort wurde verstärkt. Gestern waren Schäden entdeckt worden, so schwere, dass sie sofort gesperrt wurde. Die Folge waren Riesenstaus in Wiesbaden, Mainz und auf allen Ausweichstrecken. Premiere für Jürgen Klopp als Fußball-Bundestrainer. In der Nations League trifft Deutschland am Abend auf die Niederlande. ARD-Sportreporter Michael Augustin.
6: Wie sieht seine Startelf aus? Wie die Taktik? Kein Wort darüber von Klopp, der damit beschäftigt ist, seine Spieler stark zu reden. Eine positive Stimmung erzeugen, darum geht es ihm. Klar ist, dass Ter Stegen als neue Nummer 1 im Tor stehen und Kapitän Kimmich wieder im Mittelfeld spielen wird. Das erste Länderspiel nach dem WM-Debakel für Jürgen Klopp ist es nach 2 Jahren und 4 Monaten das Comeback als Trainer.
4: Und das steht heute noch an. Mehrere Forschungsinstitute legen ihre Herbstprognose vor. Erwartet wird, dass die wieder besser ausfällt. Bei der Generaldebatte der Vereinten Nationen geht es um den Nahostkonflikt. Israels Ministerpräsident Netanyahu und Palästinenser Präsident Abbas werden Reden halten. Und Prozess gegen Mann aus Osthessen. Er soll im Internet gegen den ermordeten Kasseler Regierungspräsidenten Walter Lübcke gehetzt haben. Das waren die Nachrichten.
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7: Bitte vorsichtig fahren. Auf der A3 Richtung Frankfurt, Richtung Köln, zwischen Niedernhausen und Idstein liegt ein Blechteil auf dem linken Fahrstreifen. Hier bitte aufpassen. Die A5 Karlsruhe Richtung Heidelberg. 4 Kilometer stockend hier zwischen Kronau und Waldorf-Wiesloch. 2 Kilometer stockend auf der A7 Kassel Richtung Hannover zwischen Kreuz Kassel-Mitte und Kassel-Ost. 5 Kilometer stockend heute Morgen auf der A67 Mannheim Richtung Darmstadt zwischen Lorsch und Gernsheim und die B252 Marburg Richtung Korbach. Jetzt ein Unfall gegeben mit mehreren Fahrzeugen zwischen Ernsthausen und Bottendorf. Das war's von den Straßen. Allen unterwegs, kommen Sie heil und sicher an Ihr Ziel.
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7: Heute Wolken, Wind und Sonnenschein, alles dabei. Martin Gutt hat die Aussichten.
8: Bei uns in Südhessen hält dieser ständige Wechsel aus Licht und Schatten heute die ganze Zeit über an. Mit dem Wind kommen zwar einerseits immer mal ein paar Wolken ran, aber es bleibt doch trocken. Und zum anderen putzt der Wind manchmal den Himmel frei für die Sonne. Mehr vor allem heute Nachmittag. Und das alles gibt es mit 16 bis 21 Grad. Kommende Nacht allerdings wird es neblig und sehr frisch. Morgen früh haben wir zum ersten Mal in diesem Herbst Bodenfrost. Dafür aber scheint morgen tagsüber bei uns ungestört die Sonne.
7: Und damit hallo zusammen. Ich bin Susanne Schwarzenberger. Und wir haben was vor mit Ihnen. Wir möchten Sie sehr, sehr gerne einladen.
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7: 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Und einfach weil es Spaß macht, möchte ich dafür gerne ein kleines Musikrätsel mit Ihnen spielen. Dann gibt es die Tickets. Jemand, ein HR1-Hörer, eine HR1-Hörerin singt oder spielt einen Song und Sie sollen mir bitte schön jetzt sagen, welcher Lieblingssong ist das hier, den Claudia so gerne beim Kochen nebenbei singt.
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7: Ja, haben Sie den Song erkannt? So schwer war's nicht, oder? Einfach anrufen, die 069 14 155 4 mal die 1. So, 069 14 155 4 mal die 1.
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0: So, und wer kommt jetzt mit auf unsere Party?
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0: Alle Leitungen blinken für unsere große exklusive HR1 Party im Marburger Lokschuppen. Am Telefon habe ich jetzt die Katja Glanz aus Allendorf-Eder. Hallo Katja.
2: Hallo.
0: Na, morgen. Lust auf eine Party?
2: Ja, auf jeden Fall.
0: Lust zum Tanzen?
2: Auch.
0: Dann passt das ja schon mal. Ich spiele dir jetzt noch mal den Song vor, den wir gerade suchen. Okay, das ist der hier.
3: We are strong.
0: Hast du eine Idee, Katja?
2: Ja, auf jeden Fall. Das ist Love is a Battlefield von Pat Benatar.
0: Ich glaube, das können wir so stehen lassen, liebe Katja. Das ist absolut richtig. Hast du super gemacht, meine Liebe. Du bist ja mit herzlich eingeladen. Nimm noch 3 Freundinnen oder Freunde mit.
2: Oh, das kriege ich hin.
0: Ja, wir schenken 4 Tickets für unsere große HR1 Party. Ich glaube, das ist ein Ding. Ich freue mich auch schon auf euch alle. Schöne Grüße nach Allendorf.
2: Ja,
0: und allen anderen nicht traurig sein. Neues Spiel, neues Glück. Die nächsten 4 Tickets gibt's dann bei Klaus Reichert in HR1 am Mittag um 14:45. Einfach miträtseln und anrufen.
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unser Gewinnersong. Pat Benatar. Kann man wunderbar beim Kochen mitsingen und kann man auch wunderbar in den Donnerstag mitstarten. Hier kommt eine wichtige Warnmeldung für alle, die gerade unterwegs sind auf der A3. Köln Richtung Frankfurt. Zwischen Itzstein und Niedernhausen ist eine Person auf der Fahrbahn unterwegs. Hier bitte ganz besonders vorsichtig fahren.

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5: Es ist 9:30.
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5: Mit Katrin Austermann.
7: Der Bundestag diskutiert nachher über das Thema Organspende. Konkret darüber, die Widerspruchslösung einzuführen. Das heißt, jeder Erwachsene ist automatisch Organspender, außer er widerspricht. Die Mietpreisbremse soll bald in noch mehr hessischen Kommunen gelten. 71 statt bisher 49. Das hat das Wirtschaftsministerium in Wiesbaden mitgeteilt. Neu dazu kommen zum Beispiel Karben in der Wetterau, Oberursel und Seeheim-Jugendheim. US-Präsident Trump muss erst einmal doch Journalisten von CNN, MS Now und Politico ins Weiße Haus lassen. Ein Bundesgericht hat den Ausschluss der Medien aufgehoben. Er sei verfassungswidrig, sagte der Richter. Und jetzt mehr Aktuelles aus unseren Regionalstudios.
6: Hier ist das Studio Darmstadt.
8: Dass hier auf dem Marienplatz in Darmstadt einmal eine große Kaserne der Dragoner war, eine Reitereinheit aus dem 18. und 19. Jahrhundert, das war bekannt. Jetzt, wo die Stadt hier Wohnungen bauen lässt, haben Archäologen noch mal genau nachgeschaut, welche Reste hier auf der Baustelle noch zu finden sind und sind auf ein Grab gestoßen, ein Pferdegrab. Mindestens 6 sehr gut erhaltene Pferdeskelette liegen hier im Boden, relativ ordentlich neben und übereinander gestapelt. Und die werden jetzt vorsichtig ausgebuddelt, beschriftet, verpackt und dann genauer untersucht. Waren es vielleicht besondere Tiere? Hatten sie Krankheiten oder musste man sie vielleicht doch einfach nur schnell loswerden? Momentan ist das noch ein großes Rätsel. Petra Demand vom Marienplatz in Darmstadt.
9: In Heppenheim-Wald-Erlenbach ist gestern Nachmittag ein Mann bei einem Traktorunfall schwer verletzt worden. Gegen 16.30 Uhr stellt der 50-Jährige seinen Traktor an einem Berghang ab und sichert ihn mit der Handbremse. Er steigt aus und will nach dem Anhänger sehen. Der Traktor kommt dann ins Rutschen und der Mann wird zwischen Anhänger und Deichsel eingeklemmt. Er erleidet schwere Verletzungen. Weil der Unfallort an einem steilen, unwegsamen Waldweg liegt, müssen die Rettungskräfte den Verletzten zunächst über schwieriges Gelände bis zum Rettungsfahrzeug bringen. Der Verletzte wird schließlich mit einem Rettungshubschrauber ins Krankenhaus gebracht. Vor Ort ist auch eine Notfallseelsorgerin. Mare Tesar, Heppenheim.
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5: Da gehen wir direkt auf die A3 Köln Richtung Frankfurt. Zwischen Idstein und Niedernhausen ist eine Person auf der Fahrbahn unterwegs. Deshalb zurzeit 2 Kilometer Stau an dieser Stelle und bitte vorsichtig fahren. A5 Karlsruhe Richtung Heidelberg zwischen Kronau und Waldorf-Wiesloch 4 Kilometer stockend. Die A49 Gießen Richtung Kassel zwischen Fritzlar und Felsberg 2 Kilometer Stau. Ein Unfall hier, es ist nur ein Fahrstreifen frei. Und die A67 Mannheim Richtung Darmstadt 4 Kilometer stockend hier zwischen Lorsch und Gernsheim. Kommen Sie gut durch.
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5: Ja, heute ein bisschen mehr Wolken, aber die Sonne schafft es auch ab und an mal durch. Martin Gutt hat die Aussichten.
10: Hier im Süden von Hessen kommt die Sonne zwischen den Wolken noch ein bisschen mehr zum Vorschein, am meisten während des Nachmittags. Es bleibt dennoch weitgehend trocken und mit dem Wind kriegen wir noch bis zu 21, im Odenwald bis zu 16 Grad. Kommende Nacht allerdings wird es neblig und sehr frisch. Morgen früh bekommen wir zum ersten Mal in diesem Herbst leichten Bodenfrost. Dafür aber scheint morgen bei uns wieder die Sonne und dann wird es auch wärmer. Am Wochenende bekommen wir über 25 Grad.
5: Okay. Also morgens kalte Füße. Und mittags T-Shirt-Wetter, wenn ich das richtig verstanden habe. So geht's in den Donnerstag. Ich freue mich, dass Sie bei uns sind. Ich bin Susanne Schwarzenberger. Wir spielen Supertramp. Für Sie.
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0: Guten Morgen mit HR1. Sie sind überall in Wiesbaden und zwitschern rum. Diese kleinen grünen Papageien, Halsbandsittiche, kommen eigentlich aus Afrika, aber die fühlen sich so wohl in Wiesbaden, dass sie sich, wenn sie einmal aus einem Zoo entwischt sind oder aus einem privaten Käfig, inzwischen zu Tausenden vermehrt haben in Wiesbaden. Allerdings gibt es ein Problem. Die sehen zwar niedlich aus, aber sie brüten bevorzugt in Hauswänden und hacken mit ihren roten Schnäbeln teilweise wirklich riesige Löcher in die Fassade. Auch im Haus von Marlene Brost ist das so.
1: Ich habe dann so ein Kratzgeräusch, wie wenn jemand an der Hauswand kratzt, gehört. Und habe dann auch direkt gesehen, dass da die grünen Papageien an der weißen Hauswand sind. Ja, nicht so schwer zu übersehen. Ja, die hingen dann da und haben sie richtig mit dem Schnabel in die Fassade rein.
0: Ja, und das gibt ordentlich Löcher, sagt auch Anwohnerin Johanna Kerber.
2: Bei uns kann man es jährlich wieder beobachten. Das ist so ein Haus mit so einer verkleideten Fassade, so einer Dämmung. Und da hauen die regelmäßig so kreisrunde Löcher rein, die jetzt auch schon vermehrt wieder zugespachtelt worden sind und dann aber im nächsten Frühjahr wieder bearbeitet werden von den Vögeln.
0: Ja, das Problem ist, sagt Bernd Petri vom NABU, die Halsbandsittiche sind absolut ortstreu und so süß sie sind, schon auch eine kleine Plage.
3: Also in diesem Haus kann man sehr schön sehen, welche enorme Schäden durch die Sittiche entstehen können an den wärmegedämmten Hausfassaden. Die pulen alles raus, diese dünne Außenschicht, und dann kommen sie auf das weiche Dämmmaterial, das räumen die raus und dann bauen die teilweise Quadratmeter große Höhlen.
0: Ja, als Vogelkundler kann man da richtig begeistert sein, aber als Hausbesitzerin und Besitzer eher nicht. Vor dem Winter müssen die Löcher wieder gestopft werden und Gebäudeversicherungen, die zahlen für Sittichschäden nicht.

Also für den Fall, dass Sie sich jetzt um kurz vor 10 zumindest gedanklich nochmal rumdrehen wollen im Bett, dann geht das jetzt prima zusammen mit Ozzy Osbourne und Dreamer.

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5: 10 Uhr. Bundestag berät über Widerspruchslösung bei Organspende. Mietpreisbremse soll in mehr Kommunen in Hessen gelten. Premiere für neuen Fußball-Bundestrainer Jürgen Klopp. Das Wetter Sonne und Wolken, 15 bis 21 Grad. Die Nachrichten mit Katrin Austermann. In Deutschland sind Organspenden freiwillig. Man muss also vor seinem Tod festlegen, ob Organe entnommen werden dürfen. Das machen allerdings nur wenige, der Bedarf ist viel größer. Deshalb hat eine Gruppe von Abgeordneten eine Gesetzesänderung in den Bundestag eingebracht, um das bisherige System zu ändern. ARD-Korrespondentin Isabel Karas.
6: Wenn die Widerspruchsregelung kommt, dann würde grundsätzlich erstmal jede erwachsene Person als Organspenderin oder Organspender gelten, solange sie oder er nicht ausdrücklich Nein sagt. Vor 6 Jahren wurde schon mal drüber abgestimmt, da gab es dafür keine Mehrheit. Heute diskutieren jetzt alle Abgeordneten den Entwurf erstmal so ganz grundsätzlich. Danach wird er dann an den zuständigen Ausschuss geschickt und manches wird sicher auch noch geändert. Und am Ende wird darüber abgestimmt. Das soll wohl noch dieses Jahr passieren.
5: Mehr Schutz für Mieter. Die Mietpreisbremse soll bald in 71 statt bisher nur 49 hessischen Kommunen gelten. Die betroffenen Kommunen sollen es auch leichter haben, Flächen für den Wohnungsbau zu mobilisieren. HR Wiesbaden-Korrespondent Erik Hane.
7: Zu den Gebieten mit angespannten Wohnungsmärkten sollen dann auch Gießen, Hanau und Heidenroth gehören. Laut dem heute vorgestellten Entwurf darf in den Kommunen mit Mietpreisbremse die Miete bei Wiedervermietung höchstens 10% über der ortsüblichen Vergleichsmiete liegen. Auch darf die Miete innerhalb von 3 Jahren höchstens um 15 statt um 20% steigen. Zusätzlich können diese Kommunen für bestimmte unbebaute Grundstücke ein Vorkaufsrecht begründen. Das Ministerium rechnet für Mitte November mit der Verabschiedung.
5: Journalisten der Sender CNN, MS Now sowie des Nachrichtenportals Politico dürfen erst einmal wieder ins Weiße Haus in Washington. Damit stellte sich ein Bundesrichter gegen US-Präsident Trump. ARD-Korrespondent Ralf Borchardt.
8: Die Verfügung gilt zunächst für 14 Tage, während das Gerichtsverfahren in der Sache weiterläuft. Trump hatte vergangenen Freitag überraschend angekündigt, die Fernsehsender CNN und MS Now und das Newsportal Politico aus dem Weißen Haus zu verbannen. Sein Vorwurf, sie würden Falschnachrichten verbreiten. 5 große US-Fernsehsender weigerten sich daraufhin, wie bisher üblich, den Präsidenten im täglichen Wechsel auf Schritt und Tritt zu begleiten. Auch der sonst stets Trump-freundliche Sender Fox News schloss sich dem Protest an.
5: In Berlin stellen führende Wirtschaftsforschungsinstitute jetzt ihr Herbstgutachten vor. Erwartet wird, dass sie mit einem stärkeren Wirtschaftswachstum in Deutschland rechnen. Grund sind unter anderem die Milliardeninvestitionen in Verteidigung und Rüstung. Auch die Industriestaatenorganisation OECD geht von einem stärkeren Aufschwung in diesem Jahr in Deutschland aus. Sie hatte ihre Prognose gestern angehoben von 0,7 auf 1,1%. Heute Abend findet das erste Fußball-Länderspiel unter dem neuen Bundestrainer Jürgen Klopp statt. In der Nations League steht der Klassiker an, Deutschland gegen die Niederlande. Und die Stimmung ist gut, ARD-Sportreporter Holger Dahl.
9: Jürgen Klopp ist einfach ein Entertainer, hat sich überhaupt nicht in die Karten gucken lassen. Klopp möchte aber auf jeden Fall eine Mannschaft sehen, die quasi ihr Herz auf dem Platz lässt gegen die Niederlande. Und rundherum ist natürlich schon irgendwie so ein bisschen Hype da, das merkt man. Und jetzt ist natürlich die große Frage, wird die Mannschaft den großen Erwartungen gerecht? Vielleicht gar nicht so sehr, was das Ergebnis angeht, sondern was wirklich so die Einstellung, das Leistungsvermögen angeht.
5: Das waren die Nachrichten.
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10: Ein Unfall auf der A4 Erfurt Richtung Kirchheimer Dreieck. Deshalb ist die Autobahn gesperrt zwischen Eisenach West und Herleshausen. Aktuell haben wir hier 2 Kilometer Stau. 5 Kilometer Stau und stockend auf der A5 Karlsruhe Richtung Heidelberg zwischen Kronau und Waldorf-Wiesloch. A49 Gießen Richtung Kassel zwischen Fritzlar und Felsberg 3 Kilometer Stau. Ein Unfall hier, nur ein Fahrstreifen ist für Sie frei. Die A67 Mannheim Richtung Darmstadt zwischen Lorsch und Gernsheim 4 Kilometer Stau und stockender Verkehr. A661 Oberursel Richtung Egelsbach zwischen Preungesheimer Dreieck und Frankfurt-Friedberger Landstraße haben wir nochmal 2 Kilometer Stau. Hier brennt ein Auto, bitte Vorsicht. Hier.
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10: Martin Gutt hat die Aussichten.
11: Je später es heute wird, umso mehr kommt hier zwischen der Bergstraße und dem Bachgau noch die Sonne durch. Der Wind fegt manchmal die Wolken beiseite zugunsten der Sonne. Die kriegen wir verstärkt heute Nachmittag mit 16 bis 21 Grad. Wenn es heute Nacht aufklart, wird es aber schnell sehr frisch und morgen früh droht stellenweise Bodenfrost, vor allem in den Tallagen zusammen mit Nebel. Morgen tagsüber scheint dann aber wieder die Sonne mit 22 Grad. Und am Wochenende wird es dann bei uns noch deutlich wärmer.
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10: Also im Supermarkt gibt es ja schon wieder Lebkuchen und Spekulatius. Aber das hier sind keine Weihnachtsglöckchen. Das sind Texas.
4: Ah.

Das gibt Energie für Ihren Donnerstag. Und jetzt zuverlässig cool und entspannt Simply Red für Sie in HR1.

0: Sachsen in HR1. Und da weht ein neuer Wind. In der Fußballnationalmannschaft bei Bundestrainer Jürgen Klopp werden keine Privatfriseure mehr ins Trainingslager eingeflogen. Familienbesuche sind tabu. Beim Training ist Handyverbot. Ach ja, und zum Essen, da muss jeder Spieler pünktlich am Tisch sitzen. Ob sich dieses neue, strenge Regiment auszahlt, heute beim ersten Fußball-Länderspiel gegen die Niederlande, das werden wir sehen. Philipp Köster, Chefredakteur vom Fußballmagazin Elf Freunde. Das klingt ja schon ein bisschen mehr nach Internat als nach Länderspiel, oder?
1: Naja, ganz platt geht es nicht um Disziplin, sondern eigentlich um Gemeinschaftsgefühl. Also früher haben die Spieler auf ihr Handys geschaut, die durften um 19 oder 20 Uhr zum Essen kommen. Oft waren dann auswärtige Kumpel zu Gast. Ich glaube, die Spieler sollen sich austauschen, sollen miteinander reden, sich kennenlernen, eine Gemeinschaft werden. Und deswegen gibt es auch diese neuen Regeln. Das riecht natürlich so ein ganz kleines bisschen nach Internat, aber ich glaube, es ist alles besser als die zerstrittene Truppe, die wir bei der WM 2026 erlebt haben.
0: Jetzt sind unsere Nationalspieler ja schon gestandene Männer. Also gehen die da widerstandslos mit bei diesen neuen Regeln?
1: Ich bin mir ziemlich sicher, dass die Spieler diese strengeren Regeln durch die Bank gutheißen. In den letzten Jahren galt ja so das alte Swingerclub-Motto, dass alles kann und nichts muss. Und jeder durfte Friseure und Handyverkäufer und Kumpels und die Ehefrau mitbringen. Und am Ende radelte dann auch noch Nagelsmanns Mutti durch Bild. Also hier mal eine Zäsur zu machen und der Öffentlichkeit zu signalisieren, dass sich alle wieder auf den Sport konzentrieren sollen, finde ich gar nicht so verkehrt.
0: Okay, dann konzentrieren wir uns jetzt auch mal auf den Sport. Klopp setzt auf zwei Kader, auf viele, viele neue Kicker. Ist das nicht riskant?
1: Auf den ersten Blick ist das Risiko ganz schön groß. Also man stellt sich mal vor, das geht grandios schief und wir verlieren gegen Holland, wir verlieren gegen Griechenland und wir verlieren gegen Serbien. Das würde natürlich die Kritiker sofort auf den Plan rufen. Aber wir müssen schon mal ein bisschen schauen, woher wir kommen. Also wir haben seit 2016 eine Mannschaft, die sich größtenteils eine schöne Grütze zusammenspielt und die bei drei Weltmeisterschaften in der Vorrunde ausgeschieden ist. Und ich glaube, schlimmer geht's da kaum. Insofern war es mal ganz gut, ich sag mal, die schöpferische Kraft der Zerstörung anzuwenden und alles in Frage zu stellen und in der Hoffnung, dass es dann ein bisschen besser wird.
0: Das sagt Philipp Köster in HR1. Daumen drücken ab 20.45 Uhr Deutschland gegen die Niederlande. Das erste Testspiel unter Jürgen Klopp. Live übrigens bei den Kollegen von RTL.
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5: Eine Minute nach 11:30 ist es.
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5: Hat Katrin Austermann.
7: Die deutsche Wirtschaft könnte deutlich stärker wachsen als bisher angenommen. Die führenden Forschungsinstitute verdoppeln ihre Prognose für dieses Jahr auf 1,3%. Der Aufschwung stehe aber auf einem schmalen Fundament, auch wegen der hohen Energiepreise. Im Bundestag geht es gleich darum, ob die Organspende anders geregelt werden sollte. Eine Gruppe von Abgeordneten bringt einen Vorschlag ein für die Widerspruchslösung. Damit wäre jeder Erwachsene automatisch Organspender nach dem Tod, außer man widerspricht. Die Mietpreisbremse soll bald in noch mehr hessischen Kommunen gelten. In 71 statt bisher 49. Das hat das Wirtschaftsministerium in Wiesbaden mitgeteilt. Neu dazu kommen zum Beispiel Bad Nauheim, Kronberg und Wehrheim. Heute und morgen sind in Hessen große Militärkolonnen unterwegs. Dadurch kann es Verkehrsbehinderungen geben. 150 Fahrzeuge fahren in 10 Konvois von Niedersachsen zur Kaserne in Fritzlar und morgen weiter nach Baden-Württemberg. Das waren die hr1-Nachrichten.
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5: Bitte vorsichtig fahren. Auf der A661 Egelsbach in Richtung Oberursel liegt eine Metallstange auf der Fahrbahn zwischen Frankfurt-Ost und Frankfurt-Friedberger Landstraße. Bitte unbedingt aufpassen. 3 Kilometer Stau aktuell auf der A4 Erfurt Richtung Kelchheimer Dreieck zwischen Eisenach-West und Herleshausen. Ein Unfall. 5 Kilometer stockend auf der A5 Kassel Richtung Heidelberg zwischen Kronau und Waldorf-Wiesloch. 3 Kilometer stockend heute Vormittag auf der A44 Dortmund Richtung Kassel zwischen Kreuz Windberg-Haren und Lichtenau Westfalen. Bisschen Geduld brauchen Sie auch auf der A67 Mannheim Richtung Darmstadt zwischen Lorsch und Gernsheim 3 Kilometer stockend. Und ein kleiner Stau zurzeit auf der A661 Oberursel Richtung Egelsbach zwischen Frankfurt-Eckenheim und Frankfurt-Friedberger Landstraße ist der. Allen unterwegs, kommen Sie gut an.
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5: Martin Gutt hat die Aussichten.
8: Hier im Süden von Hessen kommt die Sonne zwischen den Wolken noch ein bisschen mehr zum Vorschein, am meisten während des Nachmittags. Es bleibt dann noch weitgehend trocken und mit dem Wind kriegen wir noch bis zu 21, im Odenwald bis zu 16 Grad. Kommende Nacht allerdings wird es neblig und sehr frisch. Morgen früh bekommen wir zum ersten Mal in diesem Herbst leichten Bodenfrost. Dafür aber scheint morgen bei uns wieder die Sonne und dann wird es auch wärmer. Am Wochenende bekommen wir über 25 Grad.
5: Und solange es noch nicht so warm ist, sorgen wir dafür, dass es zumindest warm ums Herz wird jetzt mit Chris Rea und Josephine. Ich bin Susanne Schwarzenberger.

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0: Zur Not geht die Band auch auf den Schrottplatz und sammelt Metallrohre. So passiert bei der Aufnahme für diese Nummer. Die ganze Geschichte und den ganzen Song habe ich jetzt für Sie.
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3: Diesen Sound hier kennen Sie, oder? Es sind natürlich Depeche Mode, die dafür aber einen kuriosen Umweg hinlegen mussten. Ende 1983 basteln sie nämlich am neuesten Album. Klang und Effekte werden immer raffinierter. Zum ersten Mal programmiert die Band auch Elemente vor, daheim, in London. Es soll Zeit sparen und die Arbeit erleichtern, wenn es nach Berlin geht, zur Albumproduktion. Nur ihr Studio ist blöderweise nicht ausgelegt für all die hochmodernen Geräte. Und jedes Mal, wenn einer der vier Musiker ganz profan über ein Stromkabel stolpert, ist alles futsch und die Arbeit beginnt von vorne. Irgendwann aber sind sie fertig und gehen nach Berlin. Doch da lange Gesichter. Trotz all der Top-Ausstattung dort und der ganzen Vorarbeit fehlt ein bestimmter Klang. Und den finden Depeche Mode schließlich auf einem Schrottplatz und in der Küche. Wo exakt, weiß die Band heute selbst nicht mehr ganz genau. Aber mit Hämmern, Metallrohren und dem Scheppern von Geschirr erstellen sie ganz handgemacht diesen Klang. Für People are People. Eine Nummer 1 bei uns und der Durchbruch in Amerika für Depeche Mode.
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0: ein Song schöner als der andere hier bei uns. Soul Asylum. Und jetzt so eine tolle Nummer von Neil Young. Passt gut zum Herbstanfang, finde ich. Heart of Gold.
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5: 11 Uhr. Wirtschaftsforscher heben ihre Prognose deutlich an. Mietpreisbremse soll in mehr Kommunen in Hessen gelten. Premiere für neuen Fußball-Bundestrainer Jürgen Klopp. Das Wetter wechselhaft bei 15 bis 21 Grad. Die Nachrichten mit Katrin Austermann. Die deutsche Wirtschaft könnte deutlich stärker wachsen als bisher angenommen. Die führenden Forschungsinstitute verdoppeln ihre Prognose für dieses Jahr auf 1,3%. Für das kommende Jahr rechnen sie mit 1,1% Wachstum. Danach dürfte die Konjunktur allerdings deutlich an Schwung verlieren. Die Experten sagen, die Wirtschaft habe sich robuster entwickelt als erwartet. Der Aufschwung stehe aber auf einem schmalen Fundament, unter anderem wegen der hohen Energiepreise. Wie kann man mehr Menschen dazu bewegen, nach ihrem Tod Organe zu spenden? Eine Gruppe von Bundestagsabgeordneten setzt sich weiter für eine sogenannte Widerspruchsregelung ein. Damit wären alle Erwachsenen automatisch Organspender, außer sie widersprechen. Der Bundestag berät gleich darüber. ARD-Hauptstadtkorrespondentin Birte Sönnigsen.
6: Der Bundestag hatte zuletzt vor 6 Jahren über umfassende Änderungen bei der Organspende abgestimmt. Damals hat die Widerspruchsregelung keine Mehrheit bekommen. Seitdem haben sich einige Dinge rund um die Organspende geändert. Die Bereitschaft, Organe zu spenden, ist jedoch nicht deutlich gestiegen. Es gibt auch Abgeordnete, die bei der bisherigen Zustimmungsregelung bleiben wollen. Sie sagen, Schweigen darf nie automatisch als Zustimmung gelten.
5: Mehr Schutz für Mieter. Die Mietpreisbremse soll bald in 71 statt bisher nur 49 hessischen Kommunen gelten. Die betroffenen Kommunen sollen es auch leichter haben, Flächen für den Wohnungsbau zu mobilisieren. HR Wiesbaden-Korrespondent Erik Hane.
7: Zu den Gebieten mit angespannten Wohnungsmärkten sollen dann auch Gießen, Hanau und Heidenroth gehören. Laut dem heute vorgestellten Entwurf darf in den Kommunen mit Mietpreisbremse die Miete bei Wiedervermietung höchstens 10% über der ortsüblichen Vergleichsmiete liegen. Auch darf die Miete innerhalb von 3 Jahren höchstens um 15 statt um 20% steigen. Zusätzlich können diese Kommunen für bestimmte unbebaute Grundstücke ein Vorkaufsrecht begründen. Das Ministerium rechnet für Mitte November mit der Verabschiedung.
5: Niederlage für US-Präsident Trump. Die US-Regierung muss Journalisten der Sender CNN, MS Now und des Nachrichtenportals Politico erst einmal wieder ins Weiße Haus lassen. Das hat ein Bundesrichter angeordnet. Trump hatte Hausverbote gegen die Journalisten verhängt. Er behauptet, sie hätten Fake News verbreitet. Dagegen zogen die Medien per Eilantrag vor Gericht. Weniger Verkehrstote in Deutschland. Das Statistische Bundesamt hat Zahlen für das erste Halbjahr vorgelegt. Gut 1.233 Menschen sind demnach bei Verkehrsunfällen ums Leben gekommen. 122 weniger als im Vorjahreszeitraum. Auch die Zahl der Verletzten ist gesunken um gut 4% auf 172.000. Die Fußballnationalmannschaft steht heute vor ihrem ersten Spiel unter dem neuen Bundestrainer Jürgen Klopp. In der Nations League geht es am Abend zum Auftakt in Amsterdam gegen die Niederlande. Klopp ist der 13. DFB-Chefcoach in der langen Länderspielhistorie und er sagt, er sei sich seiner Verantwortung sehr bewusst.
8: Riesige Verantwortung. Also ich weiß jetzt nicht genau, ob ich das messen könnte. Ich habe mich schon auch in Liverpool verantwortlich gefühlt. Ich habe mich auch in Dortmund verantwortlich gefühlt. Das ist irgendwie so eine komische Art von mir, weiß ich gar nicht genau. Hätte ich gerne ab und zu mal abgelegt, weil du denkst, ja komm, es ist ja nicht so schlimm. Aber nee, die Verantwortung ist da. Fühlt sich alles gut und richtig an.
5: Das waren die Nachrichten.
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10: Es stockt auf der A5 Karlsruhe Richtung Heidelberg zwischen Kronau und Waldorf-Wiesloch auf 5 Kilometer Länge. Dann streckenweise stockender Verkehr auch auf der A7 Würzburg Richtung Fulda zwischen Bad Brückenau-Wildflecken und Bad Brückenau-Volkers. A7 Fulda Richtung Würzburg, also die Gegenrichtung zwischen Bad Brückenau-Volkers und Bad Brückenau-Wildflecken, auch nochmal 3 Kilometer stockend. A44 Dortmund Richtung Kassel zwischen Kreuz-Winnenberg-Haren und Lichtenau-Westfalen, 5 Kilometer Stau und stockender Verkehr. Und die A45 Gießen Richtung Aschaffenburg zwischen Hanauer Kreuz und Alzenau-Nord ist die Fahrbahn gesperrt nach einem Unfall. Hier 4 Kilometer Stau aktuell. Kommen Sie gut durch.
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10: Es wird noch ein bisschen heller. Martin Gutt hat die Aussichten.
11: Je später es heute wird, umso mehr kommt hier zwischen der Bergstraße und dem Bachgau noch die Sonne durch. Der Wind fegt manchmal die Wolken beiseite zugunsten der Sonne. Die kriegen wir verstärkt heute Nachmittag mit 16 bis 21 Grad. Wenn es heute Nacht aufklart, wird es aber schnell sehr frisch und morgen früh droht stellenweise Bodenfrost, vor allem in den Tallagen zusammen mit Nebel. Morgen tagsüber scheint dann aber wieder die Sonne mit 22 Grad. Und am Wochenende wird es dann bei uns noch deutlich wärmer.
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10: Hey zusammen!
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einfach gute Musik hier in HR1. Und das hier ist der Song, bei dem gehen im Live-Konzert immer die Hände hoch und die Lichter an. Eine Hymne ans Leben, die Simple Minds.

Hier kommt eine wichtige Nachricht für alle, die gerade auf der A3 unterwegs sind, Würzburg Richtung Frankfurt. Hier ist eine Person auf der Fahrbahn unterwegs zwischen Obertshausen und Offenbach. Bitte vorsichtig fahren.

0: Ein halbes Jahr ohne Klo und ohne Dusche in der Wohnung leben. Das können wir uns nicht vorstellen, oder? Es ist aber Realität. In einem Hochhaus in Offenbach in der Kaiserstraße 103 ist das so. Melia wohnt auf der 13. Etage.
1: Seit Februar haben wir keine Toilette mehr. Uns wurde Bescheid gegeben, dass wir 2-3 Monate keine Toilette haben würden. Aber jetzt ist es Ende September und wir haben leider immer noch keine Neuigkeiten. Es ist sehr schwer. Zum Beispiel nachts, wenn man in die Toilette gehen muss, dann müssen wir so halbwach anziehen und runtergehen. Und zum Beispiel bei uns gibt es auch viele ältere Menschen. Ich weiß jetzt nicht, wie die das genau machen.
0: Koray Elele von HR Maintower hat Melia mit seinem Kamerateam in ihrer Wohnung getroffen und berichtet über diese Situation. Koray, warum gibt es da keine funktionierenden Bäder mehr in diesem Haus?
2: Die Bäder, die sollen saniert werden, also neue Rohrleitungen fürs gesamte Gebäude. Aktuell ist da eine Riesenbaustelle in so einem Bad. Ich habe mir das bei Melia mal angeschaut. Da klafft wie so ein Rohbau sozusagen an der Wand alles. Die Toilette ist nicht mehr angeschlossen, Dusche ist nicht angeschlossen. Der Bauunternehmer, der das sanieren wollte, hatte wohl immer wieder Verzögerungen während der Bauzeit. Das hat sich dann immer wieder hingeschleppt. Und mittlerweile hat er wohl auch vor einigen Wochen Insolvenz angemeldet. Da ist jetzt gerade das Problem und man weiß nicht, wie es weitergeht.
0: Das ist ein Wahnsinn, seit einem halben Jahr ohne eigenes Klo und ohne eigenes Bad leben. Wie funktioniert denn das dort in diesem Haus?
2: Ja, im Erdgeschoss wurde ein provisorisches Bad eingerichtet mit 2 Toilettenkabinen und 2 Duschkabinen. Das müssen sich die Bewohner des Hauses teilen. Es ist auch nicht nach Geschlechtern getrennt. Und der Fahrstuhl, der funktioniert auch nicht immer, wurde mir gesagt. Das heißt, wenn man im oberen Stockwerk irgendwo wohnt und ist vielleicht nicht so gut zu Fuß, muss man die ganzen Treppen runterlaufen. Einigen Kindern ist das dann manchmal sogar wohl zu lang gewesen, die Strecke. Die haben dann ihre Notdurft tatsächlich hin und wieder im Treppenhaus verrichtet. Und das ist halt insgesamt kein Vergnügen, wie auch Melia berichtet.
1: Was am meisten problematisch ist, ist, dass die Toiletten nicht getrennt sind. Also Frauen und Männer gehen zusammen. Oder manchmal passiert es auch, dass wir keinen Aufzug haben, dann bis ich die Treppe runterlaufe, dann wieder hochlaufe. Ich bin halt auf dem 13. Stockwerk. Der Zustand, also in die Toiletten, ist Katastrophe. Manchmal habe ich das Gefühl, die Einzigen, die die Toilette manchmal sauber machen, ist meine Mutter.
0: Oh Mann, oh Mann. Koray, du hast ja auch mit der Hausverwaltung gesprochen. Was sagt die denn dazu?
2: Ja, die hat jetzt erstmal das Problem, dass das Ganze mit der Insolvenz geklärt werden muss. Wenn das geklärt ist, dann können die Wohnungseigentümer ein neues Bauunternehmen beauftragen, diese Sanierung weiter fortzuführen. Wann und wie das geschehen wird, ist allerdings noch unklar.
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3: Und jetzt haben wir es 11:30.
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14: Die deutsche Wirtschaft könnte deutlich stärker wachsen als bisher angenommen. Die führenden Forschungsinstitute verdoppeln ihre Prognose für dieses Jahr auf 1,3%. Der Aufschwung stehe auf einem schmalen Fundament, auch wegen der hohen Energiepreise. Die Mietpreisbremse soll bald in noch mehr hessischen Kommunen gelten, nämlich in 71 statt bisher 49. Das hat das Wirtschaftsministerium in Wiesbaden mitgeteilt. Neu dazu kommen zum Beispiel Karben in der Wetterau, Oberursel und Seeheim-Jugenheim. Weniger Verkehrstote in Deutschland. Das Statistische Bundesamt hat Zahlen für das erste Halbjahr vorgelegt. Gut 1.233 Menschen sind demnach bei Verkehrsunfällen ums Leben gekommen. 122 weniger als im Vorjahreszeitraum. Unbekannte haben in Offenbach ein CDU-Büro mit Steinen beworfen. Mehrere Scheiben gingen zu Bruch, der Schaden 6.000 Euro. Das Ganze soll schon Montag früh passiert sein. Die Polizei vermutet einen politischen Hintergrund. Es gebe ein Bekennerschreiben. Das waren die HR1-Nachrichten.
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3: Immer noch eine Person unterwegs auf der A3 Würzburg Richtung Frankfurt. Bitte besonders vorsichtig fahren zwischen Obertshausen und Offenbach. 4 Kilometer stockender Verkehr aktuell auf der A5 Karlsruhe Richtung Heidelberg zwischen Kronau und Waldorf-Wiesloch. A7 Würzburg Richtung Fulda zwischen Bad Brückenau-Wildflecken und Bad Brückenau-Volkers haben wir streckenweise stockenden Verkehr. Die A7 Fulda Richtung Würzburg zwischen Fulda-Dreieck und Bad Brückenau-Volkers 3 Kilometer stockend. A44 Dortmund Richtung Kassel, 6 Kilometer Stau und stockender Verkehr hier zwischen Kreuz Windberg-Haren und Lichtenau-Westfalen. Ein Unfall auf der A45 Gießen Richtung Aschaffenburg, 4 Kilometer Stau hier zwischen Hanauer Kreuz und Alzenau-Nord. Der Verkehr wird über den Standstreifen geleitet. A67 Mannheim Richtung Darmstadt zwischen Gernsheim und Funkstadt haben wir nochmal 3 Kilometer stockenden Verkehr. Und die B45 Hanau Richtung Dieburg zwischen Hanau-Kleinauheim und der A3 Anschlussstelle. Hanau. Nochmal 3 Kilometer stockend. Machen Sie langsam. Hauptsache, Sie kommen heile an.
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3: Die Aussichten mit Martin Gutt.
6: Hier im Süden von Hessen kommt die Sonne zwischen den Wolken noch ein bisschen mehr zum Vorschein, am meisten während des Nachmittags. Es bleibt dennoch weitgehend trocken und mit dem Wind kriegen wir noch bis zu 21, im Odenwald bis zu 16 Grad. Kommende Nacht allerdings wird es neblig und sehr frisch. Morgen früh bekommen wir zum ersten Mal in diesem Herbst leichten Bodenfrost. Dafür aber scheint morgen bei uns wieder die Sonne und dann wird es auch wärmer. Am Wochenende bekommen wir über 25 Grad.
3: Und das hier ist eine In-die-Knie-Geh-Ballade. 100% Richard Marx. In HR1, ich bin Susanne Schwarzenberger. Hallo zusammen.
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0: Das kann einem ja schon Angst machen, was wir in den letzten Wochen und Tagen immer wieder in Sachen KI, künstliche Intelligenz, hören. Sie könne die Menschheit auslöschen. Aber stimmt das auch wirklich? Tatsache ist, die Chefs der größten amerikanischen KI-Firmen, die haben heute Nacht bei der UN, im UN-Sicherheitsrat in New York, eindringlich nochmal gewarnt vor den Risiken ihrer Technologien. OpenAI-Chef Sam Altman:
1: The risk is that it moves so fast that people can no longer follow what's happening or intervene when needed. This would obviously be terrible.
0: So, er sagt, das würde schrecklich werden. Die künstliche Intelligenz entwickle sich so schnell, dass kein Mensch mithalten könne. Bereits heute löst ja die KI Aufgaben, an denen Menschen gescheitert seien. Tom Ford ist Experte für Silicon Valley. Er schätzt die Warnungen der großen KI-Firmen, die jetzt aktuell kommen, so ein.
2: Ich nehme das denen schon ab, dass die da ernsthafte Bedenken haben und dass es so ein paar überraschende Ergebnisse gab, die die transparent an die Öffentlichkeit bringen wollen. Zum anderen wollen sie natürlich die Richtung vorgeben. Die wollen jetzt nicht irgendwie ertappt werden und dann letztlich mit rechtlichen Maßnahmen konfrontiert werden, sondern die wollen da natürlich mitmachen und mitgestalten.
0: Und jetzt fordern die KI-Chefs vom UN-Sicherheitsrat internationale Standards, mit der KI weltweit kontrolliert werden soll. Und dafür würden sie auch mit den Regierungschefs von den UN-Mitgliedstaaten zusammenarbeiten. US-Präsident Trump hat schon mal gesagt, was er davon hält. Nichts.
3: Whoever wins AI, you have to remember this.
4: Wer das KI-Rennen gewinnt, der gewinnt insgesamt. Und wir führen gerade vor China, so soll das auch bleiben.
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Und jetzt die Dire Straits. Haut mich immer wieder um. So ein schöner Song.

So, wir gleiten entspannt in Richtung Mittagspause um 12:05. Bis zu den hr1-Nachrichten noch hart. Ich bin Susanne Schwarzenberger. Alles, was wichtig ist, gleich in hr1 am Mittag bei Klaus Reichert. Haben Sie einen schönen Donnerstag.

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6: 12 Uhr. Wirtschaftsforscher erhöhen ihre Prognose deutlich. Bundestag diskutiert über mehr Befugnisse für Nachrichtendienste. Berlin zieht offiziell seine Olympia-Bewerbung zurück. Das Wetter mal Sonne, mal Wolken, meist trocken bis 21 Grad. Mein Name ist Frank Wornath. Die deutsche Wirtschaft könnte deutlich stärker wachsen als bisher angenommen. Die führenden Forschungsinstitute verdoppeln ihre Prognose für dieses Jahr auf 1,3%. Für das kommende Jahr rechnen sie mit 1,1% Wachstum. Danach dürfte die Konjunktur allerdings deutlich an Schwung verlieren. Die Experten sagen, die Wirtschaft habe sich robuster entwickelt als erwartet. Der Aufschwung stehe aber auf einem schmalen Fundament, unter anderem wegen der hohen Energiepreise. Die hessische Wirtschaft ist im ersten Halbjahr um 1,8% gewachsen im Vergleich zum ersten Halbjahr 2025. Das hat das Statistische Landesamt in Wiesbaden mitgeteilt. HR-Reporter Lars Hofmann.
7: Hessen hat damit im ersten Halbjahr das stärkste Wirtschaftswachstum aller Bundesländer verzeichnet. Heißt, das Bruttoinlandsprodukt in Hessen ist doppelt so stark gestiegen wie im Bundesschnitt. Bundesweit ist die Wirtschaft von Januar bis Juni nur um 0,9% gewachsen. Dass Hessen so gut abschneidet, liegt vor allem am starken Dienstleistungssektor mit den Banken und Versicherungen im Rhein-Main-Gebiet. Aber auch die Industrie in Hessen ist überdurchschnittlich gewachsen.
6: Drohnenattacken, Hackerangriffe, Spionage. Zunehmend ist Deutschland auch davon bedroht. Die Bundesregierung will deshalb den Bundesnachrichtendienst und den Bundesverfassungsschutz neu aufstellen. Am Vormittag hat der Bundestag zum ersten Mal darüber diskutiert. ARD-Hauptstadtkorrespondentin Eva Huber.
8: Der Bundesnachrichtendienst im Ausland und der Verfassungsschutz im Inland sollen in Zukunft in bestimmten Fällen, zum Beispiel bei einem Hackerangriff, sozusagen zurückhacken und die IT der Angreifer zerstören dürfen. Außerdem sollen sie unter engen Voraussetzungen Wohnungen heimlich betreten dürfen und Spähsoftware installieren können. Heftige Kritik daran kommt von AfD und Linken.
6: Gerade debattiert der Bundestag über einen Gesetzentwurf für eine neue Organspenderegel. Abgeordnete verschiedener Fraktionen wollen, dass alle als Organspender gelten, die nicht aktiv widersprechen. Eine andere Gruppe hat ebenfalls einen Gesetzentwurf vorgelegt. Er sieht vor, durch eine bessere Aufklärung die Zahl der Organspender zu erhöhen. Jetzt ist es offiziell, Berlin zieht seine Bewerbung um die Olympischen Sommerspiele zurück. Das teilten die Verantwortlichen auf einer Pressekonferenz mit. Hintergrund ist unter anderem, dass Berlin bei der Deutschen Evaluierungskommission hinter München und Köln-Rhein-Ruhr zurücklag. Der Präsident des Deutschen Olympischen Sportbundes Weikert bedauerte den Rückzug, zollte Berlin aber Respekt. Übermorgen soll endgültig der deutsche Bewerber für die Spiele 2036 30, 40 oder 44 ausgewählt werden. Die Fußballnationalmannschaft startet heute in die Nations League unter dem neuen Bundestrainer Jürgen Klopp. Das Team tritt in Amsterdam gegen die Niederlande an. ARD-Sportreporter Michael Augustin.
9: Wie sieht seine Startelf aus? Wie die Taktik? Kein Wort darüber von Klopp, der damit beschäftigt ist, seine Spieler stark zu reden. Er wolle sie wieder zum Fliegen bringen und erreichen, dass sie auch in der Nationalmannschaft über sich hinauswachsen. Klar ist, dass Ter Stegen als neue Nummer 1 im Tor stehen und Kapitän Kimmich wieder im Mittelfeld spielen wird. Das erste Länderspiel nach dem WM-Debakel für Jürgen Klopp ist es nach 2 Jahren und 4 Monaten das Comeback als Trainer.
6: Das waren die Nachrichten.
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10: Vorsicht auf der A5 Frankfurt Richtung Darmstadt zwischen Frankfurt-Westhafen und Frankfurt-Niederrad liegt ein Holzteil auf dem linken Fahrstreifen. Die A5 Karlsruhe Richtung Heidelberg zwischen Kronau und Waldorf-Wiesloch 4 Kilometer stockender Verkehr. A7 Würzburg Richtung Fulda zwischen Bad Brückenau-Wildflecken und Bad Brückenau-Volkers streckenweise stockender Verkehr. A7 Kassel Richtung Hannover zwischen Kreuzkassel-Mitte und Kassel-Ost 3 Kilometer Stau. A7 Fulda Richtung Würzburg zwischen Fuldaer Dreieck und Bad Brückenau-Volkers 3 Kilometer stockender Verkehr. A44 Dortmund Richtung Kassel zwischen Kreuz-Wünnenberg-Haaren und Lichtenau 3 Kilometer stockender Verkehr. A45 Gießen Richtung Aschaffenburg zwischen Hanauer Kreuz und Alzenau Nord 4 Kilometer Stau nach einem Unfall. Der Verkehr wird über den Standstreifen geleitet. Und die A67 Mannheim Richtung Darmstadt zwischen Gernsheim und Funkstadt 2 Kilometer stockender Verkehr.
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10: Heute kompakte Wolken und Sonnenschein im Wechsel. Meist trocken, 15 Grad in Willingen, 21 Grad in Rüdesheim, Frankfurt und Hanau. Auf dem Ettelsberg und dem Feldberg 12 bis 16 Grad, morgen anfangs Nebel, später sonnig oder leicht bewölkt, 16 bis 22 Grad.
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10: Schönen guten Tag. Der nächste Song passt zu Mittagsmomenten, in denen das Radio im Hintergrund läuft und plötzlich der richtige Song kommt. Ein Lied für alle, die wissen, Radio ist mehr als Geräusch. Ich leiste Ihnen Gesellschaft und das sehr gerne. Jetzt spiele ich für Sie Queen, Radio Gaga.
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Dieses Schrammeln hier wurde zum Markenzeichen einer der erfolgreichsten Bands der Welt. U2, Where the Streets Have No Name. Wenn man im Auto an der roten Ampel steht und es einfach nicht grün werden will, ja, dann reicht dieser Anfang und der Tag nimmt auch bei Rot wieder Fahrt auf. Where the Streets Have No Name.

0: Er war in den frühen 70ern ein später Hippie. Lobo, I'd love you to want me.
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0: Die S-Bahnen im Rhein-Main-Gebiet sollen in Zukunft mehr Platz bieten. Sie haben sogar Steckdosen, sind außen grün statt rot. Aber eines fehlt nach wie vor: Toiletten. Und das sorgt vor allem im Netz, ich will nicht sagen für einen Shitstorm, aber doch für Verwunderung. Denn wer aktuell mit der S-Bahn im Rhein-Main-Gebiet unterwegs ist und mal dringend muss, für den bleibt im Moment nur eine Option: aussteigen, sich eine Toilette suchen und die nächste Bahn nehmen. HR-Reporter Roman Warschauer, warum gibt es denn immer noch keine Toiletten?
2: Diese Frage, die haben wir einfach mal dem RMV weitergeleitet, und die Antwort lautet im Prinzip: das lohnt sich nicht, denn die meisten Reisenden mit der S-Bahn seien doch nur relativ kurz unterwegs. Der Schnitt liegt so bei 15 Minuten und da gäbe es einfach gar nicht den Bedarf nach Toiletten wie in anderen Bereichen. Zudem kommt noch hinzu, dass man ja versucht, mit diesen neu gestalteten S-Bahnen eine höhere Kapazität hinzubekommen, also mehr Platz für Reisende zu haben. Dafür hat man unter anderem die erste Klasse rausgeworfen, und wenn man da jetzt zusätzlich Toiletten einbauen würde, dann würde das diesen Gewinn wieder schmälern.
0: Und wahrscheinlich geht es auch um den Aufwand und letztendlich auch das Geld, das Toiletten kosten würden.
2: Ja, vor allem auch im Betrieb, denn man muss einfach mal sehen, so eine S-Bahn, die wird natürlich regelmäßig gereinigt, aber wenn dann zusätzlich auch noch die Toilette dazukommt, die muss abgepumpt werden, da muss neues Wasser eingefüllt werden. Das kostet natürlich zusätzliche Zeit und kostet auch zusätzliches Geld. Und dann darf man auch nicht vergessen, diese neuen S-Bahnen, das sind ja nur neu gestaltete S-Bahnen. Die Züge an sich, die sind schon älter und da waren Toiletten nie eingeplant. Wenn man die jetzt nachträglich einbauen wollte, müsste man wirklich sehr aufwendige Umbauarbeiten vornehmen, die eben auch noch mal zusätzliches Geld kosten.
0: Die neuen renovierten S-Bahn-Züge sehen zwar toll aus, aber sie haben noch immer keine Klos. HR-Reporter Roman Warschauer.
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11: Es ist 12:30.
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12: Auch wenn es nicht mehr ganz so heiß ist. Das Niedrigwasser im Rhein ist sogar noch dramatischer als im Sommer. Unter anderem für die Fähren. Die Rheinfähre Landskrone in Tribor-Konsand hat den Betrieb heute eingestellt, hat das Unternehmen mitgeteilt. Jetzt sollen Bagger kommen, um ein Fahren wieder möglich zu machen. Dabei ist die Fähre selbst in der starken Niedrigwasserphase Mitte August noch gefahren. Aber tatsächlich liegt der Rheinpegel noch einmal tiefer. Die Meldestelle in Worms hat heute Morgen -24 Zentimeter im Rhein gemessen. Einen so niedrigen Wert, wie es ihn seit Beginn der Aufzeichnungen vor 200 Jahren nicht gegeben hat. Anna Vogel, Tribor-Kornsand.
13: Keine Starts und Landungen zwischen 23 und 5 Uhr. Am Frankfurter Flughafen gilt Nachtflugverbot, damit die Bürgerinnen und Bürger im Rhein-Main-Gebiet gut schlafen können. Dass das nicht immer eingehalten wird, ist bekannt und manchmal bedarf es sogar besonderer Ausnahmen. Ab heute bis Sonntag ist laut deutscher Flugsicherung nachts ein Messflugzeug unterwegs über der Stadt und überprüft das Landesystem des Flughafens. Das passiert jeweils zwischen 23 und 3 Uhr morgens. Und konkret geht es dabei um die Nordwestbahn. Nachtschwärmer sollte das weniger stören und allen anderen wünschen wir trotzdem geruhsame Nächte. Saskia Klingelschmidt, Frankfurt.
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14: Vorsicht auf der A67 Darmstadt Richtung Mannheim zwischen Gernsheim und Lorsch liegt ein Reifen auf dem linken und dem mittleren Fahrstreifen. A7 Würzburg Richtung Fulda zwischen Bad Brückenau-Wildflecken und Bad Brückenau-Volkers streckenweise stockender Verkehr. A7 Kassel Richtung Hannover zwischen Kreuzkassel-Mitte und Kassel-Ost 2 Kilometer stockender Verkehr. A7 Fulda Richtung Würzburg zwischen Fuldaer Dreieck und Bad Brückenau-Volkers 3 Kilometer stockender Verkehr. A44 Dortmund Richtung Kassel zwischen Kreuz Wünnenberg-Haaren und Lichtenau streckenweise Stau und stockender Verkehr. A45 Gießen Richtung Aschaffenburg zwischen Hanauer Kreuz und Alzenau Nord 4 Kilometer Stau wegen Bergungsarbeiten. Der Verkehr wird über den Standstreifen geleitet. Die A49 Kassel Richtung Gießen zwischen Gudensberg und Fritzlar 2 Kilometer stockender Verkehr wegen Schutzplankenerneuerung auf dem linken Fahrstreifen. A67 Mannheim Richtung Darmstadt zwischen Gernsheim und Funkstadt, 3 Kilometer stockender Verkehr und Vorsicht auf der A5 Frankfurt Richtung Kassel. Zwischen Obermörlen und Bad Nauheim liegt ein Unterlegkeil auf dem linken und dem mittleren Fahrstreifen.
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14: Heute Sonne und dichtere Wolken im Wechsel, es bleibt trocken, 16 Grad. In Korbach 21 Grad, in Wiesbaden, Offenbach und Seligenstadt, auf der Wasserkuppe und im Hohe Rootskopf 12 bis 16 Grad. Am Freitag morgens neblig, später viel Sonne und nur wenige Wolken, 16 bis 22 Grad. Alle Augen sind heute Abend auf ihn gerichtet, Jürgen Klopp, der neue Bundestrainer. Heute Abend seine Premiere beim Nations League-Spiel gegen die Niederlande. Und Ja, viele sind gespannt. Wie wird er denn auftreten? Was hat er an? Oder hat er so Rituale wie andere Trainer? Immer mit dem rechten Fuß zuerst auf den Stadionrasen oder immer dasselbe T-Shirt an oder irgendwas mit Schuhen?
4: Es wäre doof, wenn ich das Rumstehen einen Schuh zuerst anziehen würde. Dementsprechend über mich, ehrlich gesagt, habe ich noch gar nicht nachgedacht. Aber macht ja auch nichts. Also ich werde irgendwas anhaben und werde an der Seitlinie stehen. Das ist der Plan.
14: Was anhaben ist schon mal gut. Es gibt eine riesen Euphorie rund um Jürgen Klopp, aber spielt dadurch allein auch schon die Nationalmannschaft besser? Darüber sprechen wir in knapp 10 Minuten mit unserem Sportreporter hier in HR1.
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0: Hier ist HR1 am Donnerstagmittag. Er hat noch kein einziges Länderspiel gecoacht und trotzdem sorgt er schon für Riesen-Euphorie. Jürgen Klopp, der neue Bundestrainer. Heute Abend steht er das erste Mal an der Seitenlinie beim Nations League-Spiel gegen die Niederlande. Er wird seit Wochen gefeiert, jetzt muss er liefern. HR-Sportreporter Michael Augustin ist bei der Nationalmannschaft in Amsterdam dabei. Michael, alle Augen sind auf Klopp gerichtet und man hat schon gemerkt in den vergangenen Tagen, er kommuniziert sehr viel, versucht uns alle irgendwie einzufangen, mitzunehmen. Warum macht er das?
1: Ja, weil der deutsche Fußball am Boden liegt, also die Nationalmannschaft. Es gab eine Riesenblamage im Sommer bei der WM aus im Sechzehntelfinale gegen Paraguay. Und bei den Weltmeisterschaften davor war es auch nicht besser, 2018 und 2022. Und Jürgen Klopp versucht, das zu machen, was er auch als Vereinstrainer immer geschafft hat. In Mainz, in Dortmund, in Liverpool. Er versucht, eine gute Stimmung zu verbreiten bei den Spielern, aber auch bei den Journalisten, die natürlich dann auch der Multiplikator für die Öffentlichkeit sind. Das ist sein großes Ziel. Fragen zur Taktik, zur Aufstellung, inhaltliche Fragen hat er gar nicht beantwortet. Er will erstmal nur, dass sich der Wind dreht, dass sich die Stimmung verbessert rund um die Nationalmannschaft. Und natürlich will er auch, dass die Nationalspieler wieder über sich hinauswachsen, wie in ihren Vereinen teilweise. So das gestern auf der Abschlusspressekonferenz formuliert. Ja, ich bin gespannt, was das heute wird.
0: Späßchen hier, Späßchen da. Ja, das ist das eine. Aber so eine Euphoriewelle, die kann ja auch zügig mal abebben. Wie stehen die Chancen, dass die Premiere heute Abend gelingt, sportlich?
1: Es ist im Prinzip eine ähnliche Situation beim Gegner. Auch die Niederlande ist im 16. Finale bei der WM ausgeschieden. Auch da gibt es einen neuen Trainer, Xavi, ein Spanier, Welt- und Europameister als Spieler gewesen, war spanischer Meister mit dem FC Barcelona, der erste ausländische Trainer bei unseren Nachbarn seit Ernst Happel Ende der 70er Jahre. Der hat nicht ganz so viele Neulinge nominiert wie Jürgen Klopp, aber logischerweise ist das auch für ihn eine ganz, ganz wichtige Standort. Ortbestimmung. Da treffen also zwei Mannschaften aufeinander, die zum ersten Mal von einem neuen Trainer gecoacht werden. Das kann natürlich noch nicht so klappen, als wären die schon ewig zusammen. Es ist meiner Meinung nach alles drin. Eine Niederlage, vielleicht auch ein Sieg, ein Unentschieden. Es ist total schwierig für das Spiel heute Abend eine Prognose abzugeben. Aber das Wie, das ist entscheidend. Das hat Jürgen Klopp auch gesagt. Er will wieder ein Wir-Gefühl mit den Leistungen der Nationalmannschaft entwickeln. Und da kommt es ja auch sehr auf die Einstellung an, auf das, was wir heute von den Spielern auf dem Rasen sehen werden. Und vielleicht gar nicht so sehr in erster Linie auf das Ergebnis.
0: HR-Sportreporter Michael Augustin heute dabei in Amsterdam bei Jürgen Klopps Premiere als Bundestrainer. Anstoß 20:45 Uhr.
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Journey, Separate Ways. Sweet Dreams are made of this. Kühl, stark und ein bisschen geheimnisvoll ist dieser Song, als würde man mit cooler Sonnenbrille durch einen Traum spazieren. Sweet Dreams ist der Beweis, dass ein Song keinen klassischen Refrain braucht, um sich für immer im Kopf einzunisten. Die Eurythmics.

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6: 13 Uhr. Wirtschaftsforscher erhöhen ihre Prognose deutlich. Bundestag diskutiert über mehr Befugnisse für Nachrichtendienste. Polizei Hamburg nimmt 13-Jährigen wegen Auftragsmord fest. Das Wetter mal Sonne, mal Wolken, meist trocken, 15 bis 21 Grad. Mein Name ist Frank Wornert. Die deutsche Wirtschaft könnte deutlich stärker wachsen als bisher gedacht. Die führenden Forschungsinstitute verdoppeln ihre Prognose für dieses Jahr auf 1,3%. Aus dem ARD-Börsenstudio Michelle Goddemeier.
7: Für 2027 werden 1,1% Wachstum erwartet. Ein Grund, warum die Wirtschaftsforscher ihre Prognose anheben, sind die deutschen Exporte. Sie haben im ersten Halbjahr überraschend stark zugelegt. Auch dank der weltweit hohen Nachfrage nach Produkten rund um künstliche Intelligenz. Dazu kommen die staatlichen Milliardenausgaben für Verteidigung und Infrastruktur, die der Wirtschaft zunehmend Schub geben. Gleichzeitig sind die Folgen der geopolitischen Krisen bislang weniger stark als erwartet.
6: Die hessische Wirtschaft ist in den ersten 6 Monaten dieses Jahres deutlich gewachsen. Wie das Statistische Landesamt in Wiesbaden mitteilt, stieg das Bruttoinlandsprodukt im Vergleich zum ersten Halbjahr 2025 um 1,8%. Damit liegt Hessen über dem Bundesdurchschnitt und erreicht im Vergleich der Bundesländer den höchsten Wert. Im Bundestag haben sich die Abgeordneten erstmals mit dem geplanten Umbau der Nachrichtendienste befasst. Die schwarz-rote Koalition möchte Bundesnachrichtendienst und Bundesverfassungsschutz in Zukunft erlauben, auch gegen Hacking-Angriffe oder Spähsoftware bei Verdächtigen installieren zu dürfen. ARD-Hauptstadtkorrespondentin Eva Huber.
8: Heftige Kritik daran kommt von AfD und Linken. Die AfD sieht einen Spitzelstaat. Die Linke fürchtet, dass die Nachrichtendienste in Zukunft mit KI Daten auswerten und Persönlichkeitsprofile erstellen könnten. Die Grünen finden mehr Befugnisse für den Auslandsnachrichtendienst prinzipiell gut, haben aber Bedenken beim Verfassungsschutz im Inland.
6: Gerade debattiert der Bundestag über einen Gesetzentwurf für eine neue Organspenderegel. Abgeordnete verschiedener Fraktionen wollen, dass alle als Organspender gelten, die nicht aktiv widersprechen. Eine andere Gruppe hat ebenfalls einen Gesetzentwurf vorgelegt. Er sieht vor, durch eine bessere Aufklärung die Zahl der Organspender zu erhöhen. Jugendliche werden von Kriminellen für Verbrechen rekrutiert. In Deutschland gibt es offensichtlich einen neuen Fall aus diesem Bereich. Die Polizei Hamburg berichtet, dass sie einen 13-Jährigen aus den Niederlanden als mutmaßlichen Auftragsmörder gefasst hat. Die Ermittler gehen davon aus, dass das Kind den Auftrag hatte, jemanden in Hamburg zu töten. Laut Bild-Zeitung wurde der 13-Jährige auf ein Mitglied der Rockergruppe Hells Angels angesetzt. Der Frankfurter Mäzen, Unternehmer und Träger des Bundesverdienstkreuzes Josef Buchmann ist tot. Das hat das Jüdische Museum in Frankfurt mitgeteilt. HR-Reporter Rainer Dachselt.
9: Josef Buchmann wurde 1931 in eine jüdische Familie geboren. Mit 14 befreiten ihn die Amerikaner aus den Vernichtungslagern der Nationalsozialisten. Nach dem Krieg wurde er in Frankfurt am Main zum größten privaten Immobilienbesitzer. Er baute das Shell-Hochhaus, baute das Nordwestzentrum um und rettete die Naxos-Hallen vor dem Abriss. Josef Buchmann war ein bedeutender Mäzen. Er unterstützte Wissenschaft, Kunst und karitative Einrichtungen, vor allem in Tel Aviv und Frankfurt.
6: Das waren die Nachrichten.
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10: Vorsicht auf der A5 Frankfurt Richtung Kassel. Zwischen Frankfurt Westhafen und Westkreuz Frankfurt liegt der Unterboden eines Fahrzeugs auf den beiden linken Fahrstreifen. A7 Würzburg Richtung Fulda. Zwischen Bad Brückenau Wildflecken und Bad Brückenau Volkers streckenweise stockender Verkehr. A7 Kassel Richtung Hannover. Zwischen Kreuz Kassel Mitte und Kassel Ost 2 Kilometer stockender Verkehr. A7 Fulda Richtung Würzburg. Zwischen Fulda Dreieck und Bad Brückenau Wildflecken streckenweise stockender Verkehr ab der Raststätte Utrichshausen. A44 Dortmund Richtung Kassel zwischen Kreuz Willenberg-Haaren und Lichtenau 3 Kilometer stockender Verkehr. A49 Kassel Richtung Gießen zwischen Gudensberg und Fritzlar 2 Kilometer stockender Verkehr wegen Schutzplankenerneuerung auf dem linken Fahrstreifen.
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10: Heute mal Sonne, mal kompakte Wolken, meist trocken. 15 Grad in Frankenberg, 21 Grad in Rüdesheim, Hanau und Großkrotzenburg. Auf dem Dörnberg und dem Meißner 12 bis 16 Grad. Morgen anfangs Nebel, sonst sonnig, leicht bewölkt, 16 bis 22 Grad.
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10: Schönen guten Tag.

Das Song von Fury in the Slaughterhouse. Radio Orchid, hier ist HR1. Bring me some water. Oder besser gleich ein Bier. So steht, so geht der Text natürlich nicht weiter. Es würde aber passen. Es geht nämlich um Liebeskummer in diesem großartigen Song. Und da gibt es nicht wenige Leute, die auf Bier vertrauen, um den wieder loszuwerden. Melissa Etheridge, die bleibt beim Wasser. Tonight I feel so weak, but all in love.

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1: Das ist doch mal eine gute Nachricht, zumindest erstmal. Die Wirtschaft hier bei uns in Deutschland wächst doch stärker als noch im Frühjahr erwartet. Die führenden Wirtschaftsforschungsinstitute haben das Wirtschaftswachstum von 0,6 auf 1,3% nach oben korrigiert. Ist diese Nachricht so gut, wie sie klingt? Darüber spreche ich jetzt mit Samir Ibrahim aus unserem ARD-Börsenstudio. Samir, wo kommt dieses Wachstum her?
2: Das ist vor allem getrieben von den großen Ausgaben, die aktuell zum Beispiel in die Rüstung fließen. Die Auftragsbücher da sind pickepacke voll und das macht sich natürlich dann auch in der Konjunktur bemerkbar. Der Export hat zu aller Überraschung ja zuletzt auch angezogen. Das ist so eine Tendenz, die Wirtschaftsforscher eben auch sehen. Im Bau haben wir eine anziehende Tätigkeit, gerade eben der Straßenbau, der liegt im Augenblick zu. Und das große Thema künstliche Intelligenz spielt auch hier in Deutschland sogar noch eine Rolle. Die Investitionen dort machen sich beim Wachstum und dann am Ende auch bemerkbar.
1: Wie viel dieses Wachstums ist denn staatlich subventioniert, also durch staatliche Investitionen beispielsweise aus dem sogenannten Sondervermögen verursacht?
2: Zu viel. Wenn man den Forschern da glauben mag, dann ist eben der Rüstungsbereich einer der großen Treiber. Und das ist halt staatlich subventioniert. Das Sondervermögen wird ja eben da auch für ausgegeben. Und eben dieser Straßenbau, den ich gerade schon erwähnt habe, das macht der Staat. Und die Forscher sagen völlig zu Recht, nein, da muss von der Wirtschaft einfach mehr kommen. KI alleine kann das alles nicht richten. Und wir sehen eben in der Privatwirtschaft weniger Investitionen, einfach dadurch, dass man nicht so richtig weiß, was jetzt an Reformen kommt. Und wir sehen diesen kontinuierlichen Stellenabbau, den wir alle wahrnehmen müssen.
1: Im Moment freuen wir uns über diese 1,3%. Früher hätten wir da die Hände über dem Kopf zusammengeschlagen. Wie ordnest du diese Zahl ein?
2: Genau so. Also wäre schon schick, wenn da mindestens eine 2 vor dem Komma stehen würde. Und wenn man so ein bisschen weiter in die Zukunft guckt, schon im nächsten Jahr ist das schon nicht mehr so doll. Und im Jahr darauf rechnen sie nur noch mit einem Wachstum von 0,4%. Und das ist auch das, was die Wirtschaftsforscher gesagt haben. Das Problem ist bei uns eben hausgemacht und das sind die Strukturen. Das ist die Bürokratie, die Firmen beklagen. Das hemmt uns. Wir stehen uns da quasi selbst im Weg.
1: Samir Ibrahim aus dem ARD-Börsenstudio. Die deutsche Wirtschaft hat einen kleinen Peaks bekommen. Sie wächst stärker als noch im Frühjahr angenommen. 1,3% statt 0,6%. Dankeschön für das Gespräch, Samir.
2: Sehr gerne.
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14: Es ist 2:30.
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15: Die A7 Würzburg Richtung Fulda zwischen Bad Brückenau Wildflecken und Bad Brückenau Volkers streckenweise stockender Verkehr. A7 Kassel Richtung Hannover zwischen Kreuz Kassel Mitte und Kassel Ost 2 Kilometer stockender Verkehr. A7 Fulda Richtung Würzburg zwischen Fulda Dreieck und Bad Brückenau Wildflecken streckenweise stockender Verkehr ab der Raststätte Odrichshausen. A44 Dortmund Richtung Kassel zwischen Kreuz Wünnenberg-Haaren und Lichtenau 3 Kilometer stockender Verkehr. A49 Gießen Richtung Kassel zwischen Neuental und Borken 3 Kilometer stockender Verkehr wegen Brückenarbeiten.
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15: Heute kompakte Wolken und Sonnenschein im Wechsel. Meist trocken, 15 Grad in Willingen, 21 Grad in Rüdesheim, Frankfurt und Hanau. Vom Ettelsberg und dem Feldberg 12 bis 16 Grad. Morgen anfangs Nebel, später sonnig oder leicht bewölkt, 16 bis 22 Grad.
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15: Klaus Reichert ist hier. Schönen Nachmittag.

Nananini packt Sehnsucht trotz und einen kleinen Kontrollverlust in diesem tollen Song. Bello Impossibile heißt nicht umsonst schön und unmöglich. Es geht um eine Liebe, die intensiv ist, aber außer Reichweite bleibt. Für alle, die heute ausgerechnet an die gerade falsche Person denken müssen. Und an wen denkt David McWilliams schon seit 1967? Genau, an Pearlie Spencer.

Nene Cherry und Yusun Dur, 7 Seconds. Sweet Child O' Mine, bisschen wild, bisschen zärtlich. Um den Anfang des Songs rankt sich die Geschichte, es sei nur eine Fingerübung von Slash gewesen, die da zu hören ist. Auf jeden Fall wurde daraus einer der größten Hits von Guns N' Roses.

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8: 14 Uhr. Wirtschaft und Forschungsinstitute erwarten größeres Wachstum. Bundestag diskutiert über mehr Befugnisse für Nachrichtendienste. Berlin zieht Olympiabewerbung offiziell zurück. Das Wetter mal Sonne, mal Wolken, meist trocken bei 15 bis 21 Grad. Mein Name ist Stefan Schiebelhut. Positive Trends für die deutsche Wirtschaft. Die führenden Forschungsinstitute haben ihre Prognose für das Wachstum in diesem Jahr verdoppelt. Sie rechnen jetzt mit einem Plus von 1,3%. Gleichzeitig berichtet das IFO-Institut, dass die deutschen Unternehmen optimistischer in die Zukunft schauen. Der IFO-Geschäftsklima-Index ist im September weiter gestiegen. ARD-Reporterin Christine Bergmann.
9: Die Erholung der deutschen Wirtschaft setzt sich fort, sagt IFO-Präsident Clemens Fuest. Und verantwortlich dafür ist zum einen der Staat. Die Sonderprogramme für Verteidigung und Infrastruktur kommen jetzt in der Wirtschaft an. Das sehe man zum Beispiel in der Verteidigungsindustrie. Da laufe es besser, so Fuest. Aber, und das stimmt optimistisch, es sind eben nicht nur die Staatsausgaben. Das IFO-Institut sieht auch eine gewisse Stabilisierung bei den Exporten.
8: Urteil gegen einen Mann aus Bebra in Osthessen, der gegen den ermordeten Kasseler Regierungspräsidenten Lübcke im Internet gehetzt hat. Das Amtsgericht Bad Hersfeld hat ihn freigesprochen, weil er schwer psychisch krank ist. Der 44-Jährige ist schuldunfähig. HR-Reporter Nicolas Frühling.
10: Der Angeklagte aus Bebra hat im Internet den Tod von Walter Lübcke gebilligt, den Holocaust geleugnet und in einer Mail an einen Nachfahren von Holocaust-Überlebenden geschrieben, Antisemitismus sei eine Folge von jüdischen Verbrechen. Ganz klar Volksverhetzung und all das gibt der 44-Jährige offen zu. Laut einem psychiatrischen Gutachter allerdings eine Folge seiner seit vielen Jahren bestehenden Schizophrenie.
8: Der Bundestag hat sich zum ersten Mal mit der geplanten Reform der Nachrichtendienste befasst. Bundesinnenminister Dobrindt sagte, Bundesnachrichtendienst und Bundesverfassungsschutz würden durch das neue Gesetz zu echten Geheimdiensten, die Anschläge und Terror abwehren könnten. Vorgesehen ist, dass BND und Verfassungsschutz künftig nicht nur Daten sammeln und auswerten, sie sollen auch Gegenangriffe starten dürfen. Die Opposition befürchtet mehr Überwachung. Die USA haben Russlands Präsidenten Putin zum nächsten G20-Gipfel eingeladen. Dafür hat die Bundesregierung offensichtlich kein Verständnis. In Berlin sagte ein Sprecher, man nehme die Einladung von Putin zur Kenntnis. Allerdings sei für die deutsche Regierung klar, dass man wegen des Ukraine-Kriegs nicht noch normal mit Russland umgehen könne. Die US-Regierung richtet den nächsten G20-Gipfel im Dezember in Miami aus. Die Frankfurter SPD fordert, die Spitze der Bundespartei neu zu wählen. Die Weichen dafür sollten auf einem außerordentlichen Parteitag gestellt werden, noch in diesem Herbst. Das steht in einem Beschluss der Frankfurter SPD. Ein politischer Neuanfang sei nur glaubwürdig, wenn er auch mit einer personellen Neuaufstellung verbunden sei. Die SPD wird aktuell von Finanzminister Klingbeil und Arbeitsministerin Baas angeführt. Jetzt ist es offiziell, Berlin zieht seine Bewerbung für die Olympischen Sommerspiele 2036, 40 oder 44 zurück. Grund ist unter anderem das schlechte Abschneiden bei der Evaluierungskommission. Berlin war dabei hinter München und Köln-Rhein-Ruhr gelandet. Der Präsident des Deutschen Olympischen Sportbundes, Weikert, bedauerte die Entscheidung, zollte Berlin aber Respekt. Das waren die Nachrichten.
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1: Vorsicht auf der 3 Köln Richtung Frankfurt zwischen Wiesbadener Kreuz und Raunheim liegt ein Metallteil auf dem mittleren Fahrstreifen. A7 Würzburg Richtung Fulda zwischen Bad Brückenau Wildflecken und Bad Brückenau Volkers streckenweise stockender Verkehr. A7 Kassel Richtung Hannover zwischen Kreuz Kassel Mitte und Kassel Ost 2 Kilometer stockender Verkehr. A7 Hannover Richtung Kassel zwischen Hannmünden Lutherberg und Kassel Nord 2 Kilometer stockender Verkehr nach einem Unfall auf dem linken Fahrstreifen. Und die A7 Fulda Richtung Würzburg zwischen Fuldaer Dreieck und Bad Brückenau Wildflecken streckenweise stockender Verkehr ab der Raststätte Utrichshausen. A44 Dortmund Richtung Kassel zwischen Kreuz Wünnenberg-Haaren und Lichtenau 3 Kilometer stockender Verkehr. A49 Gießen Richtung Kassel zwischen Neuental und Borken streckenweise stockender Verkehr wegen eines defekten LKW auf dem rechten Fahrstreifen und dem Standstreifen.
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1: Heute Sonne und dichtere Wolken im Wechsel. Es bleibt trocken. 15 Grad in Korbach, 21 Grad in Wiesbaden, Offenbach und Seligenstadt auf der Wasserkuppe und im Hohe Rootskopf 12 bis 16 Grad. Am Freitag morgens neblig, später viel Sonne und nur wenige Wolken, 16 bis 22 Grad.
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1: Wir sind schon groß am Vorbereiten.
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0: Was haben Sie da gehört? 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
0: Ja, erstmal jeden ausreden lassen, das ist wichtig. Also, es geht mit der HR1-Crew in den phänomenalen Lokschuppen und ich verspreche Ihnen, da wird's richtig Stimmung geben. Am HR1-Telefon ist jetzt die Heidrun Witkowski aus Kirchhain. Schönen guten Tag. Sie wären gerne auf unserer Gästeliste.
2: Ja, aber selbstverständlich wäre ich gerne auf der Gästeliste. Schönen guten Tag auch.
0: Hallo. Also, wir schauen mal, ob es funktioniert. Ich spiele Ihnen jetzt nochmal unser Songrätsel vor und dann bin ich sehr gespannt, ob Sie erraten, wer da zu hören ist. Ja, da orgelt einer schön vor sich hin. Ja. Nur, was wird da georgelt?
2: Da wird georgelt Forever Young von Alpha Will.
0: Hören wir mal.
2: Ja.
0: Ja.
2: Sehr schön.
0: Genau richtig. Das heißt, Sie sind im Lokschuppen mit dabei, wenn wir die große HR1-Party in Marburg feiern. Dann noch viele Grüße. Frau Witkowski nach Kirchhain.
2: Ja.
0: Vielmehr, Sie sind ja im Moment noch am Arbeiten an der Uni Marburg, ne?
2: Ganz genau.
0: Also, Sie können noch drei Leute mitnehmen. Haben Sie eine Idee, wer noch
2: aber
0: mit in Steve Witkowski kommt?
2: Ja, na klar, da kommt meine Freundin mit rein. Da machen wir uns einen tollen Mädelsabend.
0: Also, sehr schön. Wir freuen uns auf Sie. Also, viele Grüße nach Kirchhain.
2: Super, vielen Dank.
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I Like Chopin führt bis heute charmant in die Irre. In I Like Chopin steht kein einziger übernommener Takt von Frédéric Chopin. Der berühmte, ja, oder diese berühmte Klaviermelodie stammt von einem Mann mit Namen Pierluigi Giombini Gazebo, mit bürgerlichem Namen Paul Mazzolini hat den Text geschrieben. Beide waren Stars der Italo-Disco-Szene. Italo-Disco ist Geschichte. I Like Chopin ist unverwüstlich.

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7: Es ist 14:30.
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1: Mit Maren Weil. Guten Tag. Im Bundestag sind Organspenden wieder ein Thema gewesen. Abgeordnete verschiedener Fraktionen wollen, dass alle als Organspender gelten, die nicht aktiv widersprechen. Eine andere Gruppe will die bisherige Regelung beibehalten, aber durch eine bessere Aufklärung die Zahl der Organspender erhöhen. Die deutsche Wirtschaft könnte deutlich stärker wachsen als bisher gedacht. Die führenden Forschungsinstitute haben ihre Prognose für dieses Jahr verdoppelt auf jetzt 1,3%. Die Wirtschaft in Hessen ist in den ersten 6 Monaten schon um 1,8% gewachsen im Vergleich zum ersten Halbjahr 2025. Das ist so viel wie in keinem anderen Bundesland. Und jetzt mehr Aktuelles aus unseren Regionalstudios.
0: Hier ist das Studio Darmstadt.
8: Schwimmen darf kein Luxus sein und Schwimmer brauchen Platz. Um das möglich zu machen, hat sich in Bensheim ein Förderverein Schwimmen gegründet, der täglich neue Mitglieder bekommt, hat mir die Vorsitzende Brigitte Zimmermann-Petrolat gesagt. Das große Ziel, ein eigenes Schul- und Trainingsbad zu bauen in Bensheim oder Lorsch für 10 bis 20 Millionen Euro. Dort sollen dann Schwimmvereine, Triathleten und zum Beispiel Wasserballspieler zu günstigen Preisen trainieren können. Das sei jetzt kaum möglich an der Bergstraße, so die Vereinsvorsitzende. Als nächstes will der Verein mit den Kommunen ins Gespräch kommen. Das Vorbild der Bergsträßer ist dabei das vereinsgeführte Sportbad in Dieburg. Anna Vogel, Bensheim.
9: Es ist ernst, aber nicht hoffnungslos. So könnte man die Aussagen von Darmstadts Stadtkämmerer André Schellenberg zusammenfassen. 110 Millionen Euro fehlen nach bisheriger Planung für den Haushalt 2027. Das sind 10% vom Gesamthaushalt. Die Grundsteuerreform hat für weniger Geld in der Kasse gesorgt, sagt er. Die Gewerbesteuer ist nicht so gesprudelt, wie er hofft. Und hohe Ausgaben zum Beispiel für Inklusionsmaßnahmen tun ihr Übriges. Schellenberg will das Loch aber noch einigermaßen stopfen, gemeinsam mit allen Parteien im demokratischen Spektrum, wie er sagt. Zum Beispiel bei Pflichtaufgaben, wo es bisher freiwillig höhere Standards gibt, bei Kitas und im Wohnungsbau zum Beispiel. An freiwilligen Leistungen für Vereine möchte er nicht rütteln. Petra Demand aus Darmstadt.
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10: Vorsicht auf der A5 Kassel Richtung Frankfurt zwischen Fernwald und Gambacher Kreuz. Eine ungesicherte Unfallstelle auf dem linken Fahrstreifen. Die A3 Frankfurt Richtung Würzburg zwischen Obertshausen und Hanau. 2 Kilometer stockender Verkehr nach einem Unfall auf den beiden Abfahrtsspuren zur B45. A7 Würzburg Richtung Fulda zwischen Bad Brückenau-Wildflecken und Bad Brückenau-Volkers streckenweise stockender Verkehr. A7 Kassel Richtung Hannover zwischen Kreuzkassel-Mitte und Kassel-Ost 2 Kilometer stockender Verkehr. A7 Fulda Richtung Würzburg zwischen Fuldaer Dreieck und Bad Brückenau-Wildflecken streckenweise stockender Verkehr ab der Raststätte Utrichshausen. A44 Dortmund Richtung Kassel zwischen Kreuz Wünnenberg-Haaren und Lichtenau 3 Kilometer stockender Verkehr. A66 Wiesbaden Richtung Frankfurt zwischen Schiersteiner Kreuz und Wiesbaden-Biebrich 1 Kilometer Stau nach einem Unfall auf dem linken Fahrstreifen.
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10: Heute mal Sonne, mal kompakte Wolken, meist trocken. 15 Grad in Frankenberg, 21 Grad in Rüdesheim, Hanau und Großkrotzenburg. Auf dem Dörnberg und dem Meißner 12 bis 16 Grad. Morgen anfangs Nebel, sonst sonnig bis leicht bewölkt, 16 bis 22 Grad. Klaus Reichert ist hier. Einen schönen Nachmittag wünsche ich Ihnen. I Want to Break Free spielen wir gleich. Und los geht's aber mit einem Hit von Prince. Jetzt kommt erstmal Purple Rain.
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0: Drei Jugendliche aus Frankfurt müssen jetzt ins Gefängnis.
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0: In der Silvesternacht 2024/2025 werfen junge Männer in der Frankfurter Nordweststadt Gegenstände von einer Brücke, unter anderem einen 30 Kilogramm E-Scooter auf ein Polizeiauto. Drei der Männer mussten sich dafür vor dem Landgericht Frankfurt verantworten. Die wichtige Frage in dem Prozess, war es ein versuchter Mord? Ja, sagt heute das Landgericht und verurteilt die drei Angeklagten zu Jugendstrafen zwischen 4 und 7 Jahren. HR-Gerichtsreporterin Heike Borufka, wie hat das Landgericht dieses Urteil begründet?
2: Das Landgericht hat gesagt, das war alles choreografiert. Das heißt, die hatten einen Plan. Das würde man auch auf den Videos aus den Überwachungskameras in der Frankfurter Nordweststadt sehen können. Die sind da hingegangen, die haben nicht zufällig einen E-Scooter gesehen und haben ihn dann halt eben mal von der Brücke runtergeworfen. Nein, die wollten das. Und das Gericht sagt, wer einen 30 Kilogramm schweren E-Scooter auf ein Auto wirft, der hat das nicht unter Kontrolle. Das heißt, der weiß nicht, wie die dieser E-Scooter auf dem Auto auftrifft und der muss damit rechnen, dass da auch Menschen getötet werden können.
0: Die Angeklagten waren Polizei bekannt, da hat es schon früher Probleme gegeben. Wie schwer wiegt das?
2: Das wiegt relativ schwer. Das wiegt auch deshalb schwer, weil es offensichtlich einen Plan gab, so sagt es jedenfalls das Gericht. Das hätte man in den überwachten Telefonaten oder in den ausgewerteten Handychats gesehen. Also die hatten vor, den, wie sie es nennen, Bullen eins mitzugeben. Das heißt, da gab es vorher schon Probleme, immer wieder in der Silvesternacht. Auch die Polizisten, die als Zeugen vor Gericht ausgesagt haben, haben davon berichtet.
0: Wie haben die drei auf das Urteil reagiert?
2: Der eine war sehr, sehr aufgebracht. Der hat auch dazwischen gerufen, der hat applaudiert. Seine beiden Verteidiger haben versucht, ihn zurückzuhalten. Im Publikum waren viele Angehörige, viele Freundinnen und Freunde der Angeklagten. Die sind immer wieder rausgegangen vor der Tür, sah man, wie sie geweint haben. Also einer hat heftig reagiert, die anderen, von denen war nichts zu merken. Vielleicht haben die mehr damit gerechnet, dass sie verurteilt werden. Der dazwischen gerufen hat, der hat auf einen Freispruch gehofft.
0: Aus Frankfurt, HR1 Gerichtsreporterin Heike Borufka.
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Heute vor 35 Jahren ist ein Album erschienen, das die 90er nachhaltig geprägt hat und bis heute Kult ist. Nevermind von Nirvana. Ja, der vermutlich wichtigste Song vom Album und einer der prägendsten Songs der 90er ist natürlich Smells Like Teen Spirit. Eine befreundete Musikerin Kathleen Hanna von Bikini Kill hat mit Nirvana-Frontmann Kurt Cobain damals rumgeblödet und zu ihm gesagt, Smells Like Teen Spirit, und ihm gefiel die Zeile so gut, dass er sie gefragt hat, ob er sie benutzen darf. Und er durfte.

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4: Urteil wegen versuchten Polizistenmords in Frankfurt. Positives Gutachten zum Wirtschaftswachstum in Deutschland. Hoher Schaden bei Feuer in Schule in Hochheim. Das Wetter mal Wolken mal Sonne, maximal 15 bis 21 Grad. Mein Name ist Stefan Schiebelhut. In Frankfurt ist das Urteil gegen drei junge Männer gefallen, die in der Silvesternacht 2024 einen E-Scooter von einer Brücke auf ein Polizeiauto geworfen haben. Die Jugendstrafen reichen von knapp 5 Jahren bis zu 7 Jahren Haft. Das Landgericht geht von versuchtem Mord aus. HR-Reporterin Heike Borufka.
5: Es sei den Angeklagten darum gegangen, Polizisten zu schaden. Die Tat sei geplant gewesen. Außerdem wisse jeder, wer einen knapp 30 Kilogramm schweren E-Scooter auf ein Auto wirft, kann damit Menschen töten. Schwere Vorwürfe erhob das Gericht an die Staatsanwaltschaft, die schlecht ermittelt habe. Es seien Telefone nicht ausgewertet und Gutachten nicht eingeholt worden. Deshalb habe der Prozess 11 Monate gedauert.
4: Das neue Gutachten zum Wirtschaftswachstum in Deutschland fällt besser aus als erwartet. Die führenden Forschungsinstitute haben ihre Prognose verdoppelt. Sie rechnen damit, dass das deutsche Bruttoinlandsprodukt in diesem Jahr um 1,3% zulegen wird. ARD-Reporterin Anja Dobrodinsky.
6: Die deutsche Wirtschaft hat sich robuster entwickelt als erwartet. Auf dem Arbeitsmarkt kommt die Erholung nur verzögert an, so das Gutachten. Die Arbeitslosigkeit wird wohl erst einmal weiter steigen und erst in den kommenden Jahren sinken. Der ganze Aufschwung steht auf wackeligen Füßen, denn sowohl Unternehmen als auch private Haushalte sind sehr zögerlich mit ihren Investitionen. Als Gründe dafür sehen die Forschenden zum einen die hohen Energiepreise, zum anderen aber auch ein Hin und Her bei der Wirtschaftspolitik. Das koste Vertrauen und verursache Unsicherheit.
4: Die Polizei meldet einen Brand an einer Schule in Hochheim bei Wiesbaden mit hohem Schaden. Das Gebäude in der Massenheimer Landstraße musste heute Vormittag geräumt werden. 12 Menschen wurden vom Rettungsdienst behandelt. Der Schaden wird auf 200.000 Euro geschätzt. Das Feuer auf der Toilette der Hochheimer Schule könnte gelegt worden sein. Ein 16-Jähriger steht laut Polizei unter Verdacht. Wie kann es gelingen, mehr Organspender zu gewinnen? Darüber haben die Abgeordneten heute im Bundestag debattiert und dabei 2 unterschiedliche Modelle vorliegen gehabt. Aus der Nachrichtenredaktion Anna Brockdorf.
7: NRW-Gesundheitsminister Laumann von der CDU wirbt für die Widerspruchsregelung. Er hält es für zumutbar, dass jeder Erwachsene einmal festlegt, ob er Organe spenden will. Auch die SPD-Abgeordnete Dittmar ist dafür. Wer nicht selbst entscheide, überlasse das später den Angehörigen. Der Grünen-Abgeordnete Lehmann will dagegen, dass eine Organspende weiterhin aktiv bejaht werden muss. Der Staat dürfe nicht den Eindruck erwecken, über den Körper der Menschen zu verfügen.
4: Jetzt ist es offiziell, Berlin zieht seine Bewerbung um die Olympischen Sommerspiele zurück. Das teilten die Verantwortlichen auf einer Pressekonferenz mit. Hintergrund ist unter anderem, dass Berlin bei der deutschen Evaluierungskommission hinter München und Köln-Rhein-Ruhr zurücklag. Der Präsident des Deutschen Olympischen Sportbundes Weikert bedauerte den Rücktritt, zollte Berlin aber Respekt. Übermorgen soll endgültig der deutsche Bewerber für die Spiele 2036, 40 oder 44 ausgewählt werden. Das waren die Nachrichten.
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8: Schönen guten Tag, es ist 15:03. Vorsicht bitte auf der A7 Fulda Richtung Hannover zwischen Dreieckkassel Süd und Kreuzkassel Mitte. Dort liegen Reifenteile auf dem rechten und dem mittleren Fahrstreifen. Die A3 Frankfurt Richtung Würzburg zwischen Offenbacher Kreuz und Hanau. 5 Kilometer Stau und stockender Verkehr nach einem Unfall auf den beiden Abfahrtsspuren zur B45. A7 Würzburg Richtung Fulda zwischen Bad Brückenau-Wildflecken und Bad Brückenau-Volkers streckenweise stockender Verkehr. A7 Kassel Richtung Hannover zwischen Kreuzkassel Mitte und Kassel Ost 3 Kilometer. Kilometer stockender Verkehr, dadurch dann noch 3 Kilometer stockend auf der A49 zwischen Kassel-Waldau und Kreuz Kassel-Mitte. A7 Fulda Richtung Würzburg zwischen Fulda A-Dreieck und bei Brückenau Wildflecken, streckenweise stockender Verkehr ab der Raststätte Utrichshausen. Und A44 Dortmund-Kassel zwischen Kreuz Kassel-West und Dreieck Kassel-Süd, in beiden Richtungen stockender Verkehr. Fahren Sie vorsichtig, wo immer Sie unterwegs sind.
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8: Heute Nachmittag mal Wolken, mal Sonne. Oft ist es trocken. Wenn überhaupt, dann regnet es mal im Osthessen. Ansonsten Temperaturen bis 21 Grad und morgen dann erst mancherorts neblig. Dann kommt die Sonne und im Tagesverlauf wird es weiter sonnig sein und das dann bei Werten bis 23 Grad.
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8: Hi zusammen, schönen Donnerstagnachmittag. Die Woche biegt langsam auf die Zielgerade ein und wir begleiten Sie in Richtung Feierabend. Schön, dass Sie dabei sind und wir starten mit einem Song, der einfach ein gutes Gefühl macht. Robbie Williams.
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0: Nancy Sinatra in HR1. Klar sind wir ready, denn was kommt raus, wenn eine abgefahrene Location, coole Leute und HR1 zusammentreffen?
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0: Na klar, die beste Party des Jahres. Wir feiern unsere große HR1-Party im Lokschuppen in Marburg mit Ihnen. Wir laden ganz, ganz viele HR1-Hörerinnen und Hörer ein, mit uns zu feiern. Heute Morgen hat Katja Glanz aus Allendorf-Eder 4 Tickets abgestaubt. 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
0: 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Kurz nach 7 bei Silvia und Mathis.
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10: Es ist 15.30 Uhr.
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11: Mit Maren Weil. Guten Tag. Das Frankfurter Landgericht hat drei junge Männer zu hohen Haftstrafen verurteilt, von knapp 5 bis zu 7 Jahren. Sie hatten in der Silvesternacht 2024/25 einen E-Scooter und andere Gegenstände von einer Brücke auf ein Polizeiauto geworfen. Die Richter sahen darin unter anderem einen Mordversuch. Im Bundestag haben zwei Gruppen von Abgeordneten einen neuen Anlauf genommen, das Thema Organspenden neu zu regeln. Eine Gruppe will, dass jeder als Organspender gilt, der nicht aktiv widersprochen hat. Die anderen wollen die bisherige Regelung beibehalten, aber die Zahl der Organspender erhöhen durch eine bessere Aufklärung. Und jetzt mehr Aktuelles aus unseren Regionalstudios.
1: Hier ist das Studio Darmstadt.
12: Ein ganz besonderes Hügelgrab, das haben Archäologen im Norden von Heppenheim gefunden bei der Bürgermeister-Kunststraße, hat mir der zuständige Bezirksarchäologe von Hessen-Archäologie gesagt. Er wird die Ergebnisse heute Abend in Heppenheim vorstellen. Was ihn fasziniert? In 4 Metern Tiefe haben die Archäologen gleich mehrere frühmittelalterliche Gräber aus der Merowingerzeit gefunden, darunter ein Grabhügel, der mit Pfosten umstellt war, eine eher ungewöhnliche Art der Bestattung. Die Archäologen haben in den letzten Jahren aber auch zum Beispiel neue Erkenntnisse zur früheren Stadtmauer von Heppenheim bekommen, die heute Abend vorgestellt werden sollen. Anna Vogel, Heppenheim.
13: Das lange Warten hat ein Ende. Biergarten und Kiosk in der Feste in Otzberg sind am Wochenende pünktlich zum Herbstanfang geöffnet. Das hat der Landesbetrieb Bau und Immobilien Hessen mitgeteilt. Apfelsaft und Bier werden wieder ausgeschenkt. Die Festung war wegen Sanierungsarbeiten längere Zeit geschlossen. Frisch- und Abwassernetz sowie die Elektrik sind jetzt neu gemacht worden. Damit ist die Teileröffnung jetzt möglich. Auch das Ja-Wort kann man sich auf der Burg wiedergeben. Im Kommandantenhaus sind seit dem 1. Juli wieder standesamtliche Trauungen möglich. Ganz fertig ist die Burg aber noch nicht. Die Sanierung soll erst Ende 2027 abgeschlossen sein. Insgesamt investiert das Land Hessen rund 13 Millionen Euro. Mara Tessin, Otzberg.
14: Das war's schon. Und damit blicken wir mal auf Hessen Straßen.
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14: Vorsicht bitte auf der B26 Aschaffenburg in Richtung Darmstadt. Zwischen Dieburg-Ost und Rostorf-Gundernhausen, da ist ein E-Scooter unterwegs. Fahren Sie vorsichtig. Außerdem die A3 Frankfurt Richtung Würzburg. Zwischen Offenbacher Kreuz und Hanau 9 Kilometer Stau und stockender Verkehr nach einem Unfall auf den beiden Abfahrtsspuren zur B45. A5 Kassel Richtung Frankfurt. Zwischen Fernwald und dem Gambacher Kreuz 3 Kilometer stockender Verkehr nach einem Unfall auf dem Standstreifen. Im weiteren Verlauf dann zwischen Bad Homburger Kreuz und dem Nordwestkreuz Frankfurt 5 Kilometer stockend nach einem Unfall auf der rechten Spur. A7 Würzburg Richtung Fulda, zwischen Bad Brückenau-Wildflecken und Bad Brückenau-Volkers streckenweise stockender Verkehr. A7 Kassel Richtung Fulda, zwischen Melsungen und Homberg-Efze 4 Kilometer Stau wegen einer Baustelle. A7 Fulda Richtung Würzburg, zwischen Fulda-A-Dreieck und Bad Brückenau-Wildflecken streckenweise stockender Verkehr ab der Raststätte Utrichshausen. Und die A49 Kassel Richtung Gießen zwischen Gudensberg und Fritzlar. 4 Kilometer Stau wegen einer Tagesbaustelle auf dem linken Fahrstreifen. Bitte fahren Sie vorsichtig.
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14: Mal Wolken, mal Sonne, aber es ist trocken. Wenn es mal Regen gibt, dann vereinzelt mal einen Schauer in Osthessen. Temperaturen bis 21 Grad. Morgen wird es trocken, auch da wieder sonnig, wird immer sonniger. Im Tagesverlauf dann Temperaturen bis 23 Grad. Und am Samstag, wenn wir aufs Wochenende schauen, das wird richtig schön, wird nochmal warm. Sonntag sogar bis 28 Grad.
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14: Hallo zusammen. Und das hier ist auch so ein Gänsehautsong von Robin Beck. Tears in the Rain. Einen schönen Donnerstagnachmittag.

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0: Gotti und Tina Turner in HR1. Ja, heute Abend ist es soweit, Spiel 1 unter neue Bundestrainer Klopp. Da kann er mir fast schon so ein bisschen leid tun. Da wird ja aus dem Bundestrainer schon förmlich ein Messias gemacht. Ne? Auf der Gangway habe ich gesehen, am Flugzeug, in das die Nationalmannschaft eingestiegen ist, da stand zu lesen, in Klopp we trust. In Anlehnung an in Gott we trust, zu Deutsch auf Gott oder halt jetzt Klopp, vertrauen wir Lothar Bauer-Ochser aus der hr-Kirchenredaktion. Lothar, wie viel Messias steckt denn in Jürgen Klopp und wie viel wird ihm da tatsächlich aufgebürdet?
1: Naja, Jürgen, der Fußball wird ja insgesamt gerne religiös aufgeladen. Wir hatten schon den einen oder anderen Fußballgott auf dem heiligen Rasen. Gelegentlich war ja auch die Hand Gottes im Spiel bei so herausragenden Toren, wir erinnern uns. Und wenn wir zurückdenken, auch Franz Beckenbauer galt mal als Spieler und als Bundestrainer als Lichtgestalt, eigentlich nur ein anderes Wort für Messias. Und wir alle wissen, Gott und Religion, das ist das ganz große Ding, da gibt es eigentlich nichts darüber hinaus.
0: Vor 2000 Jahren haben Sie über den Messias 4 Evangelien geschrieben. Heute werden Fernsehsendungen nach dem Messias betitelt. RTL hat seine Spielübertragung heute Schwarz-Rot-Klopp genannt. Wie kann denn ein Mensch so viel Erwartungshaltung aushalten?
1: Naja, ich würde sagen, man muss vielleicht einfach Jürgen Klopp sein. Also sicher, der Erwartungsdruck ist groß, aber der ist ja letztlich unabhängig von diesen religiösen Wortspielen auf einer Gangway. Aber man kann schon sagen, nach dem Desaster bei der WM hofft die Fußballnation natürlich so auf sowas wie eine Auferstehung, auch religiös. Und ich glaube, das wusste Klopp von Anfang an. Und da denke ich, kann er solche Slogans spielerisch nehmen, vielleicht sogar als Kompliment. Und ansonsten hilft wahrscheinlich nur die Konzentration aufs professionelle Handwerk.
0: Und mal ehrlich, tut der Jürgen Klopp auch was für dieses Messias-Image oder ist es halt einfach ein sympathischer Menschenfänger? Mich hat er bekommen.
1: Also er ist ja zweifellos ein charismatischer Mensch. Jürgen Klopp ist ja selbst, soweit ich das beobachtet habe, ein durchaus religiöser Mensch und ich denke, er weiß sehr gut, dass er kein Fußballgott ist, sondern auch nur ein Mensch und ein

0: Bundestrainer, einer, der sicher mehr vom Handwerk versteht als die anderen 80 Millionen Bundestrainer. Aber wir alle wissen, dass für den Spirit einer Mannschaft ja die Ausstrahlung des Trainers nicht ganz unwichtig ist. Irgendwie auch alles ja so religiöse Dimensionen, nicht wahr? Also ich denke, er wird seinen Job machen und ob dann die Hand Gottes mit im Spiel war, das können wir ja hinterher noch diskutieren.
1: Lothar Bauer-Ochse aus der HR-Kirchenredaktion. Lothar, vielen Dank.
0: Gerne.
1: Und wir werfen noch einen kurzen Blick auf Hessen Straßen. Wichtiges sofort. Vorsicht bitte auf der A66 Wiesbaden-Frankfurt zwischen Nordwestkreuz Frankfurt und Frankfurt-Ludwig-Landmann-Straße. Dort liegt ein Metallteil auf der Fahrbahn. Vorsichtig fahren.

so cool. Ja, die Dire Straits und The Bug. Es ist 15.54 Uhr gleich. Kurzer Blick auf Hessen Straßen. Wichtiges sofort. Vorsicht bitte nochmal auf der A66 Wiesbaden Richtung Frankfurt. Zwischen dem Nordwestkreuz Frankfurt und Frankfurt-Ludwig-Landmann-Straße. Da liegt ein Metallteil auf der Fahrbahn. Und Vorsicht auf der A66 Frankfurt Richtung Fulda. Zwischen Bad Obwächtersbach und Bad Sodensalmünster liegt ein Eimer auf der Fahrbahn. Und die A3 Frankfurt Richtung Würzburg. Zwischen Frankfurt am Main Süd und Hanau. 12 Kilometer stockender Verkehr nach einem Unfall auf den beiden Abfahrtsspuren zur B45, wenn Sie da unterwegs sind. Auch hier bitte vorsichtig fahren.

0: die richtige Motivation in Richtung Nachmittag. John Parr und San Elmo's Fire bei uns in HR1.
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9: 16 Uhr. Urteil nach E-Rollerwurf auf Frankfurter Polizeiauto. Offenbar weiter kein Zutritt für US-Medien im Weißen Haus. Neue Cyberattacke auf KI von OpenAI. Das Wetter in der Nacht trocken, Tiefstwerte 8 bis 1 Grad. Mein Name ist Stefan Schiebelhut. In Frankfurt ist ein Urteil gegen drei junge Männer gefällt worden, die einen E-Scooter von einer Brücke auf ein Polizeiauto geworfen haben. Das Landgericht geht von versuchtem Mord aus. Die Männer wurden deshalb zu Gefängnisstrafen nach Jugendstrafrecht verurteilt. Sie reichen von knapp 5 Jahren bis zu 7 Jahren Haft. Die Tat fand in der Silvesternacht 2024 statt und war geplant, so das Urteil. Das Frankfurter Landgericht hat der Staatsanwaltschaft außerdem vorgeworfen, schlecht ermittelt zu haben. Positive Trends für die deutsche Wirtschaft. Die führenden Forschungsinstitute haben ihre Prognose für das Wachstum in diesem Jahr verdoppelt. Sie rechnen jetzt mit einem Plus von 1,3%. Gleichzeitig berichtet das IFO-Institut, dass die deutschen Unternehmen optimistischer in die Zukunft schauen. Der IFO-Geschäftsklima-Index ist im September weiter gestiegen. ARD-Reporterin Christine Bergmann.
10: Die Erholung der deutschen Wirtschaft setzt sich fort, sagt IFO-Präsident Clemens Fuest. Und verantwortlich dafür ist zum einen der Staat. Die Sonderprogramme für Verteidigung und Infrastruktur kommen jetzt in der Wirtschaft an. Das sehe man zum Beispiel in der Verteidigungsindustrie. Da laufe es besser, so Fuest. Aber, und das stimmt optimistisch, es sind eben nicht nur die Staatsausgaben. Das IFO-Institut sieht auch eine gewisse Stabilisierung bei den Exporten.
9: Die US-Regierung lässt drei ausgeschlossene Medien weiterhin nicht ins Weiße Haus, obwohl ein Gericht das angeordnet hat. Die Sender CNN und MS Now und das Nachrichtenportal Politico waren wegen angeblicher Falschberichterstattung vom Pressezugang ausgeschlossen worden und hatten dagegen geklagt. Kritiker sehen kurz vor den Zwischenwahlen einen Angriff der Regierung auf die Pressefreiheit. Künstliche Intelligenz soll schon wieder ohne Auftrag in fremde Systeme eingedrungen sein, diesmal in Australien. Dort hat ein KI-System von OpenAI offenbar versucht, auf vertrauliche Daten der Regierung zuzugreifen. Das ist schon im Juni passiert, aber erst jetzt bekannt geworden. ARD-Korrespondent Florian Barth.
11: Ein Schwarm bösartiger KI-Agenten von OpenAI scheint selbstständig und ungesteuert zusammengearbeitet zu haben, um Cybersicherheitsvorkehrungen zu umgehen. Das Unternehmen OpenAI teilte in einer Stellungnahme mit, unsere KI-Modelle haben Aktionen ausgeführt, die wir nicht beabsichtigt hatten. Die Ermittlungen dauern in Australien noch an. Unter anderem wollen Spezialisten herausfinden, welche anderen Regierungssysteme noch betroffen sein könnten.
9: Der Frankfurter Mäzen, Unternehmer und Träger des Bundesverdienstkreuzes Josef Buchmann ist gestorben. Das hat das Jüdische Museum in Frankfurt mitgeteilt. HR-Reporter Rainer Dachselt.
12: Josef Buchmann wurde 1931 in eine jüdische Familie geboren. Mit 14 befreiten ihn die Amerikaner aus den Vernichtungslagern der Nationalsozialisten. Nach dem Krieg wurde er in Frankfurt am Main zum größten privaten Immobilienbesitzer. Er baute das Shell-Hochhaus, baute das Nordwestzentrum um und rettete die Naxos-Hallen vor dem Abriss. Josef Buchmann war ein bedeutender Mäzen. Er unterstützte Wissenschaft, Kunst und karitative Einrichtungen, vor allem in Tel Aviv und Frankfurt.
9: Das waren die Nachrichten.
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0: Schönen guten Tag, es ist 16:04. Vorsicht bitte auf der A66 Wiesbaden Richtung Frankfurt zwischen Nordwestkreuz Frankfurt und Frankfurt-Ludwig-Landmann-Straße. Dort liegt ein Metallteil auf der Fahrbahn. Und Vorsicht auf der A66 Frankfurt Richtung Fulda zwischen Bad Obb-Wächtersbach und Bad Sodensaar-Münster liegt ein Eimer auf der Fahrbahn. Die weiteren Meldungen: A3 Frankfurt Richtung Würzburg zwischen Frankfurt am Main Süd und Hanau. Streckenweise stockender Verkehr nach einem Unfall auf den beiden Abfahrtsspuren zur B45. A5 Kassel Richtung Frankfurt zwischen Bad Homburger Kreuz und dem Nordwestkreuz Frankfurt 5 Kilometer Stau nach einem Unfall auf der rechten Spur. A7 Fulda Richtung Hannover zwischen Dreieck Kassel Süd und Kassel Ost 3 Kilometer stockender Verkehr. Dadurch dann noch 3 Kilometer stockend auf der A49 zwischen Kassel-Waldau und Kreuz Kassel-Mitte. A7 Kassel Richtung Fulda zwischen Melsung und Homberg-Efze 4 Kilometer Stau wegen einer Baustelle. A7 Fulda Richtung Würzburg zwischen Fulda A-Dreieck und Bad Brückenau-Wildflecken streckenweise stockender Verkehr ab der Raststätte Utrichshausen. Und A49 Kassel Richtung Gießen zwischen Gudensberg und Fritzlar 4 Kilometer Stau wegen einer Tagesbaustelle und das auf der linken Spur. Also wo immer Sie unterwegs sind heute Nachmittag, fahren Sie vorsichtig.
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0: Es ist mal wolkig, mal sonnig, oft trocken in Hessen. Wenn es einen Schauer gibt, dann überwiegend im Osten von Hessen Temperaturen bis 21 Grad. Und dann steigern wir uns rein. Morgen wird es sonnig bis 23 Grad und am Wochenende sonnig, Samstag bis 26, Sonntag bis 28 Grad.
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0: Hi zusammen, schönen Donnerstagnachmittag. Toll, dass Sie dabei sind. Wir haben Musik für Sie von Laura Branigan. Und das hier ist Edwin Collins, A Girl Like You. Viel Spaß.
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0: Ich überlege ja immer, war das die Musik von Love Boat damals? Bin mir nicht sicher. Van McCoy, 18 Minuten nach 16 Uhr ist es. So, und jetzt ein bisschen was fürs Allgemeinwissen zum Staunen, würde ich sagen.
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0: Ja, Hessen wird 80 und da werfen wir ja immer einen Blick in die Geschichte unserer hessischen Städte und Regionen. Und da fällt einem eine Stadt ins Auge und die ist nicht wie alle anderen. Welche besondere Stadt das ist, das verrät jetzt meine Kollegin Silvia Ritter.
2: Historische Speicher, prächtige Kaufmannshäuser. Die prägen die klassischen Hansestädte wie Lübeck, Hamburg, Bremen oder Korbach. Richtig gehört. Nicht nur an der Küste, sondern auch bei uns gibt es mit Korbach die einzige Hansestadt in Hessen. 1469 wird Korbach erstmalig als Hansestadt erwähnt, denn ihre Lage erweist sich im Mittelalter als ideal. Korbach liegt verkehrsgünstig genau am Schnittpunkt von zwei wichtigen Handelsstraßen. Wer also von Frankfurt nach Bremen oder von Köln nach Leipzig unterwegs war, den führte der Weg direkt durch Korbach über den Marktplatz in der Altstadt. Die Stadt entwickelt sich so zu einem blühenden Handelszentrum. Die Korbacher Kaufleute organisieren sich daher im Hansebund. Der prägt mehr als 400 Jahre Wirtschaft, Handel und die Politik in ganz Nordeuropa. Ob bei Stadtführungen oder auf eigene Faust, können Besucher die Spuren der hanseatischen Vergangenheit in der Korbacher Altstadt entdecken.
0: Das klingt toll, oder? Wenn das nicht gleich einen kleinen Ausflug wert ist.
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2: Es ist gleich 4:30.
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1: Mit Maren Weil, guten Tag. Das Landgericht Frankfurt hat lange Haftstrafen gegen drei junge Männer verhängt von bis zu 7 Jahren. In der Silvesternacht 2024/25 hatte einer von ihnen von einer Brücke aus einen E-Scooter auf einen vollbesetzten Streifenwagen geworfen. Auch die beiden anderen hatten Gegenstände in Richtung Polizisten geworfen. Im Bundestag ist über das Thema Organspenden debattiert worden. Abgeordnete verschiedener Fraktionen wollen, dass jeder als Organspender gilt, der nicht aktiv widersprochen hat. Eine andere Gruppe will die bisherige Regelung beibehalten, aber durch eine bessere Aufklärung die Zahl der Organspender erhöhen. Und jetzt mehr Aktuelles aus unseren Regionalstudios.
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13: Auch wenn es nicht mehr ganz so heiß ist. Das Niedrigwasser im Rhein ist sogar noch dramatischer als im Sommer. Unter anderem für die Fähren. Die Rheinfähre Landskrone in Tribor-Konsand hat den Betrieb heute eingestellt, hat das Unternehmen mitgeteilt. Jetzt sollen Bagger kommen, um ein Fahren wieder möglich zu machen. Dabei ist die Fähre selbst in der starken Niedrigwasserphase Mitte August noch gefahren. Aber tatsächlich liegt der Rheinpegel noch einmal tiefer. Die Meldestelle in Worms hat heute Morgen minus 24 Zentimeter im Rhein gemessen, einen so niedrigen Wert, wie es ihn seit Beginn der Aufzeichnungen vor 200 Jahren nicht gegeben hat. Anna Vogel, Tribor-Kornsand.
14: Dass hier auf dem Marienplatz in Darmstadt einmal eine große Kaserne der Dragoner war, eine Reitereinheit aus dem 18. und 19. Jahrhundert, das war bekannt. Jetzt, wo die Stadt hier Wohnungen bauen lässt, haben Archäologen noch mal genau nachgeschaut, welche Reste hier auf der Baustelle noch zu finden sind und sind auf ein Grab gestoßen, ein Pferdegrab. Mindestens 6 sehr gut erhaltene Pferdeskelette liegen hier im Boden, relativ ordentlich neben und übereinander gestapelt. Und die werden jetzt vorsichtig ausgebuddelt, beschriftet, verpackt und dann genauer untersucht. Waren es vielleicht besondere Tiere? Hatten sie Krankheiten oder musste man sie vielleicht auch einfach nur schnell loswerden? Momentan ist das noch ein großes Rätsel. Petra Demand vom Marienplatz in Darmstadt.
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2: Schönen guten Tag. Die A3 Frankfurt Richtung Köln zwischen Edstein und Bad Camberg. 3 Kilometer stockender Verkehr. A3 Frankfurt Richtung Würzburg zwischen Frankfurt am Main Süd und Hanau. Streckenweise stockender Verkehr. Angeräumter Unfallstelle. A5 Darmstadt Richtung Kassel zwischen Frankfurter Kreuz und Nordwestkreuz Frankfurt. Streckenweise stockend. A5 Kassel Richtung Frankfurt zwischen Bad Homburger Kreuz und dem Nordwestkreuz Frankfurt. 6 Kilometer stockender Verkehr. Angeräumter Unfallstelle. A7 Fulda Richtung Hannover zwischen Dreieck Kassel Süd und Kassel Ost. 3 Kilometer stockend. Dadurch dann noch 3 Kilometer stockend auf der A49 zwischen Kassel-Waldau und Kreuz-Kassel-Mitte, genau. Die A7 Kassel Richtung Fulda zwischen Melsung und Homberg-Efze, 5 Kilometer Stau wegen einer Baustelle. A7 Fulda Richtung Würzburg zwischen Fulda A-Dreieck und Bad Brückenau-Wildflecken, streckenweise stockender Verkehr ab der Raststätte Utrichshausen. Und A49 Kassel Richtung Gießen zwischen Gudensberg und Fritzlar, 4 Kilometer Stau wegen einer Tagesbaustelle auf der linken Spur. Bitte fahren Sie vorsichtig.
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2: Heute Nacht gibt's leichte Wolken und es ist ansonsten trocken bei Temperaturen zwischen 8 und 1 Grad, wird also frisch. Morgen dann aber, wenn die Sonne wieder da ist, dann wird's wärmer als heute, bis 23 Grad. Und Samstag und Sonntag auch sonnig, dann sogar bis 28 Grad.
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2: Da sind wir dann schon im goldenen Herbst. Schön, dass Sie dabei sind. Einen schönen Donnerstagnachmittag. Hier ist Bonnie Tyler.

0: Tom Petty bei uns in HR1. Einen schönen Donnerstagnachmittag. Weniger am Handy sein, mehr Zeit für Hobbys und Freunde und das Ganze dann als Challenge. Dafür soll eine App sorgen, die in Marburg entwickelt worden ist. HR1-Reporterin Lena Lachnet. Lena, Leave It heißt diese App. Für wen ist die denn gedacht?
1: Die App richtet sich so, wie ich das verstehe, vor allem an Jugendliche. Aber ich denke, Erwachsene können sie auch genauso nutzen und sich gegenseitig challengen. Sag mal, wie war eigentlich deine tägliche durchschnittliche Bildschirmzeit in der letzten Woche?
0: Da wollen wir gar nicht drüber reden. Ich habe vorhin mal geguckt, 6 Stunden. Boah, irre, oder?
1: Also meine war 3.
0: Ja, noch gibt's die App ja nur als Prototyp und sie ist noch nicht auf dem Markt. Lena, wie funktioniert die genau?
1: Also zum Start der App geht's noch, ich sag jetzt mal, harmlos los. Da wählt man seinen Benutzernamen und seinen Avatar aus. Und dann geht's aber direkt in die Vollen. Da muss man dann auswählen, wie sehr man die eigene Bildschirmzeit insgesamt reduzieren möchte. Das Ganze geht aber auch für einzelne Apps, wie zum Beispiel Instagram, TikTok oder YouTube. Und ja, die App sammelt ab da dann den eigenen Fortschritt und das fließt in ein Ranking ein. Da kann man sich dann mit anderen messen. Und was die App zum Beispiel auch macht, ist, sie fragt einen, wenn man schon vorher einige Stunden zum Beispiel auf Instagram verbracht hat, ob man die App wirklich nochmal öffnen möchte oder nicht doch was anderes machen will.
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Foreigner, Urgent in HR1. Roxette on the Look. Da wippt selbst der Bürostuhl am Donnerstagnachmittag, wenn Sie da mal richtig aufdrehen. Das mache ich jetzt auch.

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6: 17 Uhr. Erfolgreicher Stresstest für deutsche Banken. Urteil wegen versuchten Mordes am Frankfurter Polizisten. Hackerattacke gegen Betriebe der Stadt Kassel. Das Wetter morgen weiter trocken bei maximal 18 bis 23 Grad. Mein Name ist Stefan Schiebelhut. Wie krisenfest sind die Banken in Deutschland, wenn die Wirtschaft weltweit einbricht? Das haben die Finanzaufsicht BaFin und die Bundesbank jetzt untersucht. Das Ergebnis? Die meisten Institute wären dafür vergleichsweise gut aufgestellt. Aus Frankfurt HR-Reporterin Ursula Mayer.
7: Simuliert wurde eine jahrelange schwere Wirtschaftskrise, ausgelöst etwa durch einen Krieg, verbunden mit einem Energiepreisschock. Bundesbankvorstand Theurer sagte, insgesamt seien die Banken und Sparkassen widerstandsfähig genug, um so eine schwere Krise zu verkraften. BaFin-Exekutivdirektor Speer sagte, knapp 30 Geldhäuser seien bei dem Stresstest unter Druck geraten. Damit gäbe es halb so viele Ausreißer wie beim letzten Test vor 2 Jahren.
6: Silvester 2024 hatte ein junger Mann in Frankfurt einen E-Scooter von einer Brücke auf ein Polizeiauto geworfen. Mit voller Absicht, so das Landgericht Frankfurt. Heute hat es das Urteil gesprochen. Der Haupttäter und seine beiden Helfer müssen zwischen knapp 5 und 7 Jahren ins Gefängnis. Für die deutsche Wirtschaft läuft es besser als erwartet. Die führenden Forschungsinstitute haben ihre Wachstumsprognose für das laufende Jahr nach oben korrigiert. Von bisher 0,6 auf jetzt 1,3% Wachstum. Für das kommende Jahr rechnen sie mit einem Plus von 1,1%. Die USA laden den russischen Präsidenten Putin zum G20-Gipfel ein. Das stößt in Europa auf skeptische Reaktionen. Vertreter der EU-Kommission wollen trotzdem an dem Treffen teilnehmen, auch um Russlands Angriffskrieg gegen die Ukraine zu verurteilen. ARD-Korrespondent Andreas Mayer-Feist.
8: Ob man mit Putin am Ende im gleichen Raum sitzen wird, ist aber noch nicht geklärt. Aus den EU-Staaten gibt es mehrheitlich kritische Töne zur Einladung an Putin. Es könne keine Normalität im Umgang mit Russland geben, heißt es in Berlin. Italiens Regierungschefin Meloni erklärte, es sei an der Zeit, Zugeständnisse von Russland einzufordern, anstatt Putin diplomatisch aufzuwerten. Ähnlich äußerte sich die französische Regierung. Es sei nicht der richtige Zeitpunkt, die Beziehungen zu Russland zu normalisieren.
6: In Kassel haben Hacker Internetseiten von städtischen Betrieben angegriffen. Betroffen sind zum Beispiel die Kasseler Verkehrsbetriebe und die Seiten der Schwimmbäder. Der Betreiber der Seiten meldet, dass die Angreifer gestern einen Schadcode auf den Internetseiten platziert haben. Es könnte sein, dass Nutzer etwas angeklickt und so eine Schadsoftware auf ihr Gerät geladen haben. Ob und wie viele Leute betroffen sind und wer dahinter steckt, ist unklar. Neuer Bundestrainer, neue Saison der Fußball Nations League. Jürgen Klopp gibt heute sein Debüt. Zum Auftakt geht es in Amsterdam gegen die Niederlande. ARD-Sportreporter Michael Augustin.
9: Inhaltlich hat der Nachfolger von Julian Nagelsmann wenig durchblicken lassen. Fragen zur Taktik ist er in den vergangenen Tagen ausgewichen. Bei seinen Vereinen Mainz, Dortmund und Liverpool waren ihm schnelles Umschalten, Pressing und Laufarbeit wichtig. Gut möglich, dass er diesen Fußball auch bei der Nationalmannschaft einführen will. Für das Spiel heute Abend in Amsterdam hat Klopp den Hoffenheimer Mittelfeldspieler Conte aus seinem Kader gestrichen. Erlaubt sind in der Nations League nämlich nur 23 und nicht 24 Spieler.
6: Das waren die Nachrichten.
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10: Es ist 17:04. Schönen guten Tag. Vorsicht auf der A3 Frankfurt Richtung Köln zwischen Niedernhausen und Idstein. Da liegt ein Besen auf der Fahrbahn. Und Vorsicht auf der A7 Fulda Richtung Kassel zwischen Malsfeld und Melsung. Mehrere Metallteile auf der linken Spur. Die A5 Darmstadt Richtung Kassel zwischen Frankfurter Kreuz und Westkreuz Frankfurt. Streckenweise stockender Verkehr. A5 Kassel Richtung Frankfurt zwischen Fernwald und dem Gambacher Kreuz. 3 Kilometer stockend. A7 Würzburg Richtung Fulda zwischen Bad Brückenau-Wildflecken und Bad Brückenau-Volkers. Streckenweise stockender Verkehr. A7 Fulda Richtung Hannover zwischen Dreieck Kassel Süd und Kassel Ost 3 Kilometer stockend, dadurch dann auch 3 Kilometer stockend auf der A49 zwischen Kassel-Waldau und Kreuz Kassel Mitte. A7 Fulda Richtung Würzburg zwischen Fulda Dreieck und Bad Brückenau Wildflecken, streckenweise stockender Verkehr und das ab der Raststätte Utrichshausen. A49 Kassel Richtung Gießen zwischen Gudensberg und Fritzlar 4 Kilometer Stau wegen einer Tagesbaustelle auf der linken Spur und die B255 Marburg-Herborn ist zwischen Willershausen und Oberweimar nach einem Unfall in beiden Richtungen gesperrt. Fahren Sie vorsichtig.
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10: Heute Nachmittag mal Wolken und noch ein bisschen Sonne am Nachmittag. Trocken ist es auch, bis 21 Grad. Morgen dann erst mancherorts neblig, aber wenn der Nebel weg ist, dann kommt die Sonne raus. Morgen dann Temperaturen bis 23 Grad. Das steigern wir dann am Wochenende Samstag bis 26, Sonntag sonnig bis 28 Grad.
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10: Und es gibt ja so Songs, da weiß man gleich, wo der Hammer hängt. Das ist so einer.

Kiss and I was made for loving you in HR1. Das hier, das kennen wir alle. War damals Musik zu Robin Hood, Bryan Adams. Everything I do it for you aus dem Album Waking Up the Neighbors, 91 war es. Und da war damals auch dieser Song hier drauf. Can't stop this thing we started. Bryan Adams, jetzt in HR1.

0: Fleetwood Mac und Little Lies am Donnerstagnachmittag. Schön, dass Sie dabei sind. Großer Waldputz im Taunus. Freiwillige und Förster und unsere Reporterin Nina Michalk sind zum Aufräumen im Taunus am Feldberg spaziert.
1: Ah, nimm zwei, das gesunde Bonbon. Bonbonpapier ist der Klassiker, oder? Die denken sich, wahrscheinlich ist es so klein, was soll das schaden?
2: Alle 2 bis 3 Meter liegt was. Kabelbinder, Bonbonpapiere, Brotbeutel, Alufolie, gefüllte Hundebeutel und ein versteckter Tetrapack mit Apfelsaft.
1: Zwischen Baum und Steinen, damit man es nicht sieht. Also das ist ja noch blöder als blöd, weil dann hebt es ja auch keiner auf mehr.
2: Heute ging es nicht um Sperrmüll auf Parkplätzen oder Bauschutt auf Forstwegen. Es ging um die vielen kleinen Plastikteile und Müll, der Umwelt und Tieren schadet. Willig erzählt uns von einem traurigen Beispiel.
3: Da haben wir ein Reh gefunden und bei näherer Betrachtung stellten wir dann eben fest, dass der ganze Hinterlauf richtig aufgescheuert war, weil das Tier durch eine verrostete Getränkedose getreten ist und die dann am Bein hängen geblieben war. Und das hat dann das Bein aufgeschlitzt und es hat Infektionen gegeben und das Tier war wirklich jämmerlich am Dahinsiechen.
2: Forstwirtin Andrea Knebel vom Naturpark Taunus wird oft gefragt, warum es im Wald keine Mülleimer gibt. Die aber, sagt sie, würden von den Tieren geplündert und die Leerung wäre viel zu teuer. Einfach den Müll wieder mitnehmen ist ihre Lösung.
4: Es wird ja auch in einem Rucksack oder in der Tasche bis dahin gebracht. Und dann frage ich mich immer, warum kann es nicht wieder zurück in den Rucksack?
2: Solange die Menschen, die Natur ja auch genießen wollen, das nicht verstehen, wird es dann wieder die nächste Müllsammelaktion geben.

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9: Es ist 5:30.
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10: Mit Maren Weil. Guten Tag. Die meisten Banken und Sparkassen in Deutschland würden einen weltweiten Wirtschaftseinbruch überstehen. Das zeigt ein Stresstest der Bundesbank und der Finanzaufsicht BaFin unter rund 1.100 kleineren und mittleren Geldinstituten. Knapp 30 Banken sind bei dem Test aufgefallen, halb so viele wie beim letzten Test vor 2 Jahren. Das Frankfurter Landgericht hat 3 junge Männer zu hohen Haftstrafen verurteilt von knapp 5 bis zu 7 Jahren. Sie hatten in der Silvesternacht 2024/25 einen E-Scooter und andere Gegenstände von einer Brücke auf einen Streifenwagen geworfen, in dem 5 Polizisten saßen. Die Richter sahen darin unter anderem einen Mordversuch. Und jetzt mehr Aktuelles aus unseren Regionalstudios.
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11: Aus dem traditionsreichen Hotel Boxhaut in Darmstadt soll ein Zuhause für Studierende werden. Der Investor Ergün Karakaya hat mir gesagt, dass das denkmalgeschützte Gebäude zu einem Wohnhaus mit 30 bis 40 kleinen Studios umgebaut werden soll. Er rechnet damit, dass die ersten Studierenden im ersten oder zweiten Quartal kommenden Jahres einziehen können. Dafür muss er allerdings erst noch einen Antrag auf Umnutzung stellen. Zuletzt waren hier ein Hotel und Restaurant untergebracht. Zwischenzeitlich haben hier auch Geflüchtete gelebt. Der Name Boxhaut geht übrigens auf eine Gerberei zurück, die hier 1760 betrieben wurde. Die Gastronomie, die auch eine lange Tradition hat, soll in den Plänen von Karakaya erhalten bleiben. Mare Tesar, Darmstadt.
12: Schwimmen darf kein Luxus sein und Schwimmer brauchen Platz. Um das möglich zu machen, hat sich in Bensheim ein Förderverein Schwimmen gegründet, der täglich neue Mitglieder bekommt, hat mir die Vorsitzende Brigitte Zimmermann-Petrolat gesagt. Das große Ziel, ein eigenes Schul- und Trainingsbad zu bauen in Bensheim oder Lorsch für 10 bis 20 Millionen Euro. Dort sollen dann Schwimmvereine, Triathleten und zum Beispiel Wasserballspieler zu günstigen Preisen trainieren können. Das sei jetzt kaum möglich an der Bergstraße, so die Vereinsvorsitzende. Als nächstes will der Verein mit den Kommunen ins Gespräch kommen. Das Vorbild der Bergstraße ist dabei das vereinsgeführte Sportbad in Dieburg. Anna Vogel, Bensheim.
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13: Schönen guten Tag und Vorsicht bitte auf der A66 Frankfurt-Wiesbaden zwischen Nordwestkreuz Frankfurt und dem Eschborner Dreieck. Dort sind Personen auf der Fahrbahn und Vorsicht auf der A661 Igelsbach in Richtung Oberursel. Zwischen Frankfurt-Eckenheim und Frankfurt-Heddernheim liegen Plastikteile auf der linken Spur. Die A3 Frankfurt Richtung Köln zwischen Kelsterbach und dem Mönchhof Dreieck 3 Kilometer stockend. A5 Darmstadt Richtung Kassel zwischen Frankfurter Kreuz und Nordwestkreuz Frankfurt streckenweise stockender Verkehr. A7 Würzburg Richtung Fulda zwischen Bad Brückenau Wildflecken und Bad Brückenau-Volkers streckenweise stockender Verkehr. A7 Fulda Richtung Hannover zwischen Dreieckkassel Süd und Kassel Ost 3 Kilometer stockend, dadurch dann noch 3 Kilometer stockend auf der A49 zwischen Kassel-Waldau und Kreuz Kassel-Mitte. A7 Fulda Richtung Würzburg, zwischen Fulda A3-Eck und Bad Brückenau Wildflecken. Streckenweise stockender Verkehr ab der Raststätte Utrichshausen. Und die A66 Frankfurt Richtung Wiesbaden, zwischen Nordwestkreuz Frankfurt und Frankfurt Höchst. 2 Kilometer Stau nach einem Unfall auf den beiden linken Fahrstreifen. Bitte fahren Sie vorsichtig.
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13: Heute Nacht, da ist es klar am Himmel. Temperaturen gehen runter auf 8 bis 1 Grad, wird frisch. Morgen allerdings, wenn die Sonne da ist, wird es wieder schön. Angenehm bis 23 Grad in der Sonne fühlt sich das gleich noch ein bisschen mehr an. Und noch mehr an Temperatur gibt es dann am Wochenende. Am Samstag bis 26, Sonntag sonnig bis 28 Grad.
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13: Einen entspannten Feierabend, entspannten Donnerstagnachmittag mit einfach guter Musik in HR1. Hier ist Tracy Chapman.

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0: Gallagher, Brüder mit Don't Look Back in Anger Oasis. Bin mir fast sicher, dass die heute Abend auch Fußball gucken, denn in 3 Stunden geht's los. Deutschland gegen die Niederlande in Amsterdam. Das erste Spiel von Jürgen Klopp. Warum ist das so ein besonderes Spiel? Warum gibt es so viele Holländerwitze? Wir wollen das deutsch-holländische Verhältnis mal versachlichen und ein bisschen Brisanz rausnehmen. Und zwar mit einem Lied. Hören Sie sich das hier mal an.
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4: Na, das ist ein Schock.

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5: 18 Uhr. Deutsche Banken absolvieren neuen Stresstest. Gericht verurteilt Frankfurter E-Scooter-Werfer. US-Präsident Trump empfängt Chinas Staatspräsidenten Xi. Das Wetter in der Nacht kühl zwischen 8 und 1 Grad. Mein Name ist Heiko Schneider. Wie krisenfest sind die Banken in Deutschland, wenn die Wirtschaft weltweit einbricht? Das haben die Finanzaufsicht BaFin und die Bundesbank jetzt untersucht. Das Ergebnis? Die meisten Institute wären dafür vergleichsweise gut aufgestellt. HR-Reporterin Ursula Mayer.
6: Simuliert wurde eine jahrelange schwere Wirtschaftskrise, ausgelöst etwa durch einen Krieg, verbunden mit einem Energiepreisschock. Bundesbankvorstand Theurer sagte, insgesamt seien die Banken und Sparkassen widerstandsfähig genug, um so eine schwere Krise zu verkraften. BaFin-Exekutivdirektor Speer sagte, knapp 30 Geldhäuser seien bei dem Stresstest unter Druck geraten. Damit gäbe es halb so viele Ausreißer wie beim letzten Test vor 2 Jahren.
5: Die deutsche Wirtschaft entwickelt sich besser als erwartet. Das zeigen die aktuellen Zahlen der führenden Forschungsinstitute. Sie haben ihre Wachstumsprognose für dieses Jahr verdoppelt auf 1,3%. Der Aufschwung stehe allerdings auf einem schmalen Fundament, unter anderem wegen der hohen Energiepreise. Auch das IFO-Institut sieht einen positiven Trend. Danach blicken die deutschen Unternehmen so optimistisch in die Zukunft wie seit über 3 Jahren nicht mehr. In Frankfurt ist das Urteil gegen 3 junge Männer gefallen, die in der Silvesternacht 2024 einen E-Scooter von einer Brücke auf ein Polizeiauto geworfen haben. Die Jugendstrafen reichten von knapp 5 Jahren bis zu 7 Jahren Haft. Das Landgericht geht von versuchtem Mord aus. HR-Reporterin Heike Borowka.
7: Es sei den Angeklagten darum gegangen, Polizisten zu schaden. Die Tat sei geplant gewesen. Außerdem wisse jeder, wer einen knapp 30 Kilogramm schweren E-Scooter auf ein Auto wirft, kann damit Menschen töten. Schwere Vorwürfe erhob das Gericht an die Staatsanwaltschaft, die schlecht ermittelt habe. Es seien Telefone nicht ausgewertet und Gutachten nicht eingeholt worden. Deshalb habe der Prozess 11 Monate gedauert.
5: Chinas Staatspräsident Xi ist zu Besuch in den USA. Präsident Trump empfängt ihn gerade im Weißen Haus in Washington. Dort sollen politische Gespräche stattfinden. Es dürfte um die Themen künstliche Intelligenz, Welthandel und die Kriege im Iran und in der Ukraine gehen. Kritiker werfen Trump vor, einem autoritären Herrscher den roten Teppich auszurollen. In Würzburg treffen sich gerade die Agrarminister von Bund und Ländern. Bis morgen wollen sie unter anderem darüber sprechen, wie Landwirtschaftsbetriebe künftig finanziell gefördert werden können. Vor dem Treffen haben hunderte Landwirte in Würzburg protestiert. ARD-Reporter Pirmin Breninek.
8: Der Bayerische Bauernverband kritisierte unter anderem die hohen Kraftstoffpreise. Diese würden es im internationalen Vergleich erschweren, konkurrenzfähig zu produzieren. Bayerns Landwirtschaftsministerin Michaela Kaniber von der CSU sprach auf einer Bühne zu den Protestierenden. Erleichterung für die Landwirte stellte Kaniber zum Beispiel beim Düngerecht in Aussicht. Bei ihrer 2-tägigen Konferenz beraten die Agrarminister unter anderem darüber.
5: Die Fußballnationalmannschaft startet heute in die Nations League unter dem neuen Bundestrainer Jürgen Klopp. Zum Auftakt geht es in Amsterdam gegen die Niederlande. Klopp hat dafür den Hoffenheimer Bambasee Conte aus dem Kader gestrichen. Anpfiff ist um 20.45 Uhr. Das waren die Nachrichten.
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10: Schönen guten Abend. Um 18 Uhr und 3 Minuten werfen wir einen Blick auf Hessens Straßen. Da ist inzwischen weniger los. Vorsicht bitte auf der A5 Frankfurt Richtung Kassel. Zwischen Homburg oben und dem Umtal Dreieck. Reifenteile auf der Fahrbahn. A3 Frankfurt Richtung Köln. Zwischen Kelsterbach und dem Mönchhof Dreieck. 3 Kilometer stockender Verkehr. A5 Darmstadt Richtung Kassel. Zwischen Frankfurter Kreuz und Nordwestkreuz Frankfurt. Streckenweise stockend. A7 Fulda Richtung Hannover. Zwischen Dreieck Kassel Süd und Kassel Ost. 3 Kilometer stockend. Dadurch dann auch 3 Kilometer stockend auf der A49 zwischen Kassel-Waldau und Kreuz-Kassel-Mitte. Und A7 Fulda Richtung Würzburg zwischen dem Fuldaer Dreieck und Bad Brückenau-Wildflecken. Streckenweise stockender Verkehr ab der Raststätte Utrichshausen. Das war's.
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10: Heute Nacht klar und wenn dann überhaupt nur ein paar leichte Wolken. Bei 8 bis 1 Grad wird's frisch, bleibt aber trocken. Morgen dann, wenn der Nebel weg ist, ist die Sonne da. 23 Grad wird es warm, das fühlt sich sicherlich ein bisschen wärmer an. Am Wochenende wird es dann auch wärmer. Samstag sonnig bis 26, Sonntag sogar ungewöhnlich warm bis 28 Grad.
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10: Hallo zusammen, schönen Donnerstagabend. Wir haben Depeche Mode für Sie und Nick Kamen.
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Depeche Mode in HR1 und Strange Love. Einen schönen Donnerstagabend. Schön, dass Sie dabei sind. Das hier ist ein Song, bei dem man automatisch ein bisschen leiser wird und der passt so schön rein in diese Feierabend-, früher Abendstimmung und dem hört man einfach gerne zu. Die Cranberries. Linger.

0: Carlos Cooper, Poison, kurzer Blick auf Hessenstraßen, 20 Minuten nach 18 Uhr ist es. Vorsicht bitte auf der A44 Kassel Richtung Dortmund zwischen Dreieck Kassel Süd und Kreuz Kassel West. Personen auf der Fahrbahn und Vorsicht auch auf der A66 Wiesbaden-Frankfurt. In Höhe Wiesbaden-Erbenheim befindet sich ein Rollstuhlfahrer auf der Fahrbahn.
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0: Stell dir mal vor, ein halbes Jahr ohne Klo und ohne Dusche in der Wohnung leben. Das ist eigentlich absolut unvorstellbar, oder? In einem Hochhaus in Offenbach in der Kaiserstraße 103 ist das genau so. Melia wohnt dort auf der 13. Etage.
2: Seit Februar haben wir keine Toilette mehr. Uns würde Bescheid gegeben, dass wir zwei, drei Monate keine Toilette haben würden. Aber jetzt ist es Ende September. Zum Beispiel nachts, wenn man in die Toilette gehen muss, dann müssen wir so halb wach anziehen und runtergehen.
0: Koray Elele vom HR Main Tower hat Melia in ihrer Wohnung getroffen. Warum gibt es da keine funktionierenden Bäder mehr?
3: Die Bäder, die sollen saniert werden, also neue Rohrleitungen fürs gesamte Gebäude. Aktuell ist da eine Riesenbaustelle in so einem Bad. Ich habe mir das bei Melia mal angeschaut. Da klafft wie so ein Rohbau sozusagen an der Wand alles. Die Toilette ist nicht mehr angeschlossen, Dusche ist nicht angeschlossen. Der Bauunternehmer, der das sanieren wollte, hatte wohl immer wieder Verzögerungen während der Bauzeit. Das hat sich dann immer wieder hingeschleppt. Und mittlerweile hat er wohl auch vor einigen Wochen Insolvenz angemeldet. Da ist jetzt gerade das Problem und man weiß nicht, wie es weitergeht.
0: Es ist wirklich nicht zu glauben. Ein Wahnsinn. Seit einem halben Jahr leben die Menschen ohne eigenes Klo und ohne eigenes Bad. Koray, wie funktioniert das?
3: Ja, im Erdgeschoss wurde ein provisorisches Bad eingerichtet mit zwei Toilettenkabinen und zwei Duschkabinen. Das müssen sich die Bewohner des Hauses teilen. Es ist auch nicht nach Geschlechtern getrennt. Und der Fahrstuhl, der funktioniert auch nicht immer, wurde mir gesagt. Das heißt, wenn man im oberen Stockwerk irgendwo wohnt und ist vielleicht nicht so gut zu Fuß, muss man die ganzen Treppen runterlaufen. Einigen Kindern ist das dann manchmal sogar wohl zu lang gewesen, die Strecke. Die haben dann ihre Notdurft tatsächlich hin und wieder im Treppenhaus verrichtet.
0: Ja, das ist alles andere als ein Vergnügen, sagt natürlich auch nochmal Melia.
2: Was am meisten problematisch ist, ist, dass die Toiletten nicht getrennt sind. Also Frauen und Männer gehen zusammen. Oder manchmal passiert es auch, dass wir keinen Aufzug haben, dann bis ich die Treppe runterlaufe, dann wieder hochlaufe. Ich bin halt auf dem 13. Stockwerk. Der Zustand also in die Toiletten ist Katastrophe. Manchmal habe ich das Gefühl, die Einzigen, die die Toilette manchmal sauber machen, ist meine Mutter.
0: Zustände, die man sich nicht vorstellen will. Die Sache mit dem Notklo, die dürfte noch einen ganzen Moment dauern. Erst muss die Insolvenz geklärt werden. Erst danach darf sich dann eine neue Baufirma an die Toilettensanierung im Hochhaus machen.
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9: Es ist kurz nach 6:30.
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9: Schönen guten Abend und Vorsicht bitte auf der B456 Weilburg-Usingen zwischen Weilburg und dem Abzweig nach Kubach. Da sind Rinder auf der Fahrbahn. Vorsicht auf der A44 Kassel Richtung Dortmund zwischen Dreieck Kassel Süd und Kreuz Kassel West. Personen auf der Fahrbahn und Vorsicht auf der A66 Wiesbaden-Frankfurt in Höhe Wiesbaden-Erbenheim ist ein Rollstuhlfahrer auf der Fahrbahn. A4 Kirchheimer Dreieck in Richtung Erfurt zwischen Kirchheimer Dreieck und Bad Hersfeld 2 Kilometer Stau. A7 Fulda Richtung Hannover zwischen Dreieck Kassel Süd und Kassel Ost 3 Kilometer stockender Verkehr, dadurch dann auch 3 Kilometer stockend auf der A49 zwischen Kassel-Waldau und Kreuzkassel Mitte. Und die A7 Fulda Richtung Würzburg zwischen Fulda A-Dreieck und Bad Brückenau-Wildflecken. Streckenweise stockender Verkehr ab der Raststätte Utrichshausen. Wo immer Sie ansonsten unterwegs sind, bitte fahren Sie vorsichtig.
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9: Heute Nacht wird's frisch bei 8 bis minus 1 Grad. Morgen dann, wenn der Nebel weg ist, ist die Sonne da bis 23 Grad. Es fühlt sich dann sicherlich in der Sonne sogar ein bisschen mehr an. Und am Wochenende wird's dann auch mehr. Samstag sonnig bis 26. Am Sonntag sogar, wir sind ja schon im Herbst, ungewöhnlich warm bis 28 Grad.
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9: Hallo zusammen. Schönen Donnerstagabend.

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0: So lässig die Dire Straits und So Far Away. Manchmal werden Träume ja tatsächlich wahr. Ja, bei Supertramp. Der wurde aus einem Jugendtraum sogar einer ihrer allergrößten Hits. Die Geschichte dazu gibt's jetzt.
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2: Roger Hodgson ist selig. Im Haus seiner Mutter steht endlich ein Instrument, welches er sich ewig gewünscht hatte. Ein Wurlitzer-Piano. Das elektrische Klavier mit dem markanten Klang fasziniert ihn schon lange. Nun, mit 19 und nach einigen Jobs als Musiker und kurz vor dem Start mit der neuen Band Supertramp ist die Kiste endlich geliefert worden. Überglücklich schließt er das Prachtstück an, setzt sich aufgeregt an die Tasten und beginnt zu spielen. In 0,nix entsteht ein Stück über

0: so oft gehört und immer wieder schön, oder? T-Pau und China in Your Hand. 18.50 Uhr ist das, hier ist HR1. Die Stimme hier erkennt man sofort. Bello, bello, die hat dieses Raue, gell? So klinge ich nur nach zwei Partynächten am Stück. Gianna Nannini. Und sie macht ja immer noch so erfolgreich Musik. War letztes Jahr noch bei uns in Hessen auf der HR1-Bühne und es gibt Neues von ihr. Und das müssen wir natürlich dringend vorstellen.
1: Gianna Nannini su AR1. Ciao a tutti ragazzi.
0: Grazie mit Meraviglioso Errore. Hier ist Gianna Nannini.

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1: 19 Uhr. Rheinland-Pfalz behält Vorsitz der Ministerpräsidentenkonferenz. Cyberattacken auf städtische Betriebe in Kassel. DFB 11 absolviert erstes Länderspiel unter Bundestrainer Klopp. Das Wetter in der Nacht Abkühlung auf 8 bis 1 Grad. Morgen mehr Sonne als Wolken, 18 bis 23 Grad. Mein Name ist Heiko Schneider. Turnusgemäß wäre Sachsen-Anhalt dran, ab Oktober den Vorsitz der Ministerpräsidentenkonferenz zu übernehmen. Die Regierungschefinnen und Chefs der Bundesländer haben jetzt aber einstimmig beschlossen, dass Rheinland-Pfalz noch ein Jahr weitermacht. Das hat die Staatskanzlei in Mainz mitgeteilt. Bei der Landtagswahl in Sachsen-Anhalt vor knapp 3 Wochen war die AfD stärkste Kraft geworden. Sie hat aber nicht genug Stimmen, um alleine regieren zu können. US-Präsident Trump hat Chinas Staatschef Xi im Weißen Haus empfangen. In seiner Begrüßungsrede betonte Trump seine Freundschaft mit Xi und sagte, man werde drängende Fragen besprechen. Xi sprach sich für eine friedliche Koexistenz zwischen den USA und China aus. Aus Washington ARD-Korrespondent Samuel Jakisch.
2: Ein gesunder Wettbewerb zwischen beiden Nationen, so Xi weiter, müsse nicht in einem Ringkampf enden, den einer gewinnt und der andere verliert. Inhaltlich sind bei den ausgedehnten Gesprächen zwischen Donald Trump und Xi Jinping keine Durchbrüche zu erwarten. Zu groß sind die Konfliktlinien in der Industrie- und Handelspolitik, sowie bei geopolitischen Themen vom Krieg gegen Iran bis zur Unabhängigkeit von Taiwan. Umso wichtiger ist die symbolische Ebene dieses Staatsbesuches für die chinesische und die US-Regierung.
1: Die Sender CNN, MS Now und die Plattform Politico haben eben mitgeteilt, dass ihre Reporter wieder ins Weiße Haus dürfen. Vorher waren sie abgewiesen worden, obwohl ein Gericht das Hausverbot von US-Präsident Trump aufgehoben hatte. Das Deutsche Institut für Wirtschaftsforschung warnt vor Milliardenkosten, sollte Deutschland seinen Kampf gegen den Klimawandel nicht verstärken. Beim Extremwetterkongress in Hamburg haben die Experten gesagt, Sturzfluten oder Dürre könnten bis zum Jahr 2050 Kosten von bis zu 900 Milliarden Euro verursachen. Wird gegengesteuert, könnten die Kosten auf 280 Milliarden Euro begrenzt werden. In Kassel hat es Cyberattacken auf mehrere Internetseiten von städtischen Betrieben gegeben. Der Betreiber KVV meldet, dass die Angreifer gestern einen Code mit Schadsoftware auf den Seiten platziert haben. HR-Reporter Nicolas Frühling.
3: Betroffen sind zum Beispiel die Internetseiten der KVG, der Städtischen Werke und der Kasseler Bäder. Der Schadcode sei am Mittwochnachmittag erkannt und direkt entfernt worden. Wie viele Nutzerinnen und Nutzer sich tatsächlich die Schadsoftware heruntergeladen haben, ist bislang aber unklar. Kundendaten seien aber durch den Cyberangriff nicht betroffen gewesen. Die KVV empfiehlt jetzt allen Betroffenen, ihre Geräte mit Sicherheitssoftware zu überprüfen und möglicherweise ihre Passwörter zu ändern.
1: Für die deutsche Wirtschaft läuft es besser als erwartet. Die führenden Forschungsinstitute haben ihre Wachstumsprognose für das laufende Jahr nach oben korrigiert, von bisher 0,6 auf jetzt 1,3% Wachstum. Für das kommende Jahr rechnen sie mit einem Plus von 1,1%. Die Fußballnationalmannschaft startet heute in die Nations League unter dem neuen Bundestrainer Jürgen Klopp. Zum Auftakt geht es in Amsterdam gegen die Niederlande. Klopp hat dafür den Hoffenheimer Bambasé Konté aus dem Kader gestrichen. Anpfiff ist um 20.45 Uhr. Das waren die Nachrichten.
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4: Schönen guten Abend, es ist 19:03 Uhr. Die A5 Frankfurt Richtung Kassel zwischen dem Nordwestkreuz Frankfurt und dem Bad Homburger Kreuz, da steht ein defekter PKW auf der mittleren Fahrspur. Und die A7 Fulda Richtung Würzburg zwischen Fulda A-Dreieck und Bad Brückenauer Wildflecken. Streckenweise stockender Verkehr ab der Raststätte Utrichshausen. Also wenn Sie da gerade unterwegs sind, dann fahren Sie bitte vorsichtig.
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4: Heute Nacht ist es klar oder leicht bewölkt, aber es wird frisch, also richtig kalt eigentlich. 8 bis 1 Grad sind wir gar nicht mehr gewohnt. Morgen dann mancherorts neblig, aber wenn der Nebel weg ist, dann wird es morgen ein richtig schöner sonniger Tag bei Temperaturen bis 23 Grad und am Samstag und Sonntag wird es noch wärmer, dann sonnig bis 28 Grad.
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4: Hallo zusammen, willkommen im Donnerstagabend. Wir haben Musik für Sie von Smash Mouth, All Star. Und das hier, ach, ich find's immer wieder cool. Saga, Wind Him Up.
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0: Die Archie sind Sugar Sugar.
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0: Kommt heute Abend wie in der gesamten Woche von Pfarrer Peter Christen aus Limeshain.
2: Wenn's hart kommt, ist es gut, wenn man Freunde hat. Frauen oder Männer, denen ich wichtig bin und die für mich da sind, wenn ich sie brauche. Wenn eine Hiobsbotschaft kommt, ein tragisches Ereignis, ein Todesfall oder ein Unglück, dann bin ich froh, wenn Freundinnen und Freunde mir beistehen, mit mir reden, sich einfühlen und meinen Schmerz teilen. Doch manche fühlen sich aufgefordert, dann schnell eine Erklärung zu finden für meine Misere und halten ihre besten Ratschläge für mich bereit. So auch in der Geschichte, die den Hiobsbotschaften ihren Namen gegeben hat. Der reiche Hiob verliert alles, was sein Leben ausmacht: Vermögen, Kinder, Gesundheit. Seine Freunde wenden sich nicht ab, sie stehen ihm bei, und doch überschütten sie ihn mit ihren Erklärungen. Hiob muss selbst schuld sein an seiner beklagenswerten Situation, weil Gott doch gerecht ist. Da sind sie sich einig. Heutige Freunde würden vielleicht sagen, shit happens, Pech, Schicksal, Karma oder dass es anderen noch viel schlechter geht. Hiob sagt zu ihnen, so hört doch endlich auf meine Worte. Nur so könnt ihr mich wirklich trösten. Lasst mich reden, das müsst ihr schon ertragen. Was er sich in seiner Not wünscht, ist keine Erklärung, sondern echtes Hinhören. Darin liegt ein guter Hinweis für alle, die Menschen in Not begleiten wollen. Zuerst anhalten und hinhören, wirklich hinhören, sich auf das einlassen, was der andere erlebt, ohne davon selbst aufgefressen zu werden. Dann aushalten, das Klagen und die Verzweiflung aushalten, mit aushalten, dass es in manchen Augenblicken im Leben einfach keinen Sinn zu finden gibt. Verzweifelte können so einen Anfang machen, neues Vertrauen schöpfen und dem, was passiert ist, mit der Zeit selbst einen Sinn geben. Das wissen gute Freunde. Anhalten und aushalten sind besser als Erklärungen und Ratschläge. Und manchmal ist das genau die größte Hilfe.

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2: Guten Abend, es ist kurz nach halb acht. Die A5 Frankfurt Richtung Kassel zwischen Nordwestkreuz Frankfurt und Bad Homburger Kreuz. Defekter PKW auf der rechten Spur im Baustellenbereich. Die A7 Fulda Richtung Würzburg zwischen dem Fulda Dreieck und Bad Brückenau Wildflecken. Streckenweise stockend ab der Raststätte Utrichshausen. Und die B44 Groß-Gerau Richtung Mannheim ist zwischen der A67 Anschlussstelle Büttelborn und Groß-Gerau nach einem Unfall gesperrt. Das war's.
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2: Hallo zusammen.

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0: Ja klar, heute ab 20 Uhr geht's wieder los. Der 24. September ist und wir beamen uns mal zurück ins Jahr 91. Damals sollte Musikgeschichte geschrieben werden und um die geht's heute im ARD Musikclub Rock mit Annette Loris. Annette, was ist denn so Spannendes vor 35 Jahren passiert?
2: Auf den Tag genau kam ein Album raus, das die meisten von uns in- und auswendig kennen. Das Nevermind-Album von Nirvana.

Heute Abend ja auch das erste Spiel für unseren neuen Bundestrainer, für Jürgen Klopp, die deutsche Fußballnationalmannschaft. Die trifft auf die Niederlande in Amsterdam. Auch das ist natürlich heute Abend Thema und wird verfolgt. Und darüber wird berichtet bei uns im ARD Musikclub Rock. Und bis dahin, bis wir gleich losrocken, fahren wir mal ein bisschen runter, entspannen uns. Das passt doch genau rein für kurz vor acht in HR1.

Da müssen wir dringend unterbrechen. 8:08 Uhr ist es. Vorsicht bitte auf der B3 B62 Marburg-Alsfeld zwischen Marburg-Werder und Kirchhain-West kommt Ihnen ein Fahrzeug entgegen. Bitte in beiden Richtungen äußerst vorsichtig fahren und nicht überholen. Vorsicht auf der B3 B62 Marburg-Alsfeld zwischen Marburg-Werder und Kirchhain-West. Dort kommt Ihnen ein Fahrzeug entgegen. Bitte in beiden Richtungen äußerst vorsichtig fahren, nicht überholen. Wir informieren, wenn die Gefahr vorüber ist.

Boston und More Than a Feeling. Das war's für heute. Das war der Donnerstag in HR1. Am Mikrofon war Jürgen Rasper. Ich wünsche Ihnen einen schönen Abend und viel Spaß, egal was Sie machen. Bis bald. Tschüss.

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1: Um 20 Uhr mit Heiko Schneider. Rheinland-Pfalz behält den Vorsitz der Ministerpräsidentenkonferenz noch ein weiteres Jahr. Laut Staatskanzlei in Mainz haben das die Regierungschefinnen und Chefs der Länder einstimmig beschlossen. Eigentlich hätte Sachsen-Anhalt den Vorsitz am 1. Oktober turnusgemäß übernommen. Nach dem Wahlsieg der AfD hatte der dort noch amtierende CDU-Ministerpräsident Schulze aber erklärt, darauf zu verzichten. US-Präsident Trump hat Chinas Staatschef Xi im Weißen Haus empfangen. In seiner Begrüßungsrede betonte Trump seine Freundschaft mit Xi und sagte, man werde drängende Fragen besprechen. Xi sprach sich für eine friedliche Koexistenz zwischen den USA und China aus. Aus Washington ARD-Korrespondent Samuel Jakisch.
2: Ein gesunder Wettbewerb zwischen beiden Nationen, so Xi weiter, müsse nicht in einem Ringkampf enden, den einer gewinnt und der andere verliert. Inhaltlich sind bei den ausgedehnten Gesprächen zwischen Donald Trump und Xi Jinping keine Durchbrüche zu erwarten. Zu groß sind die Konfliktlinien in der Industrie- und Handelspolitik, sowie bei geopolitischen Themen vom Krieg gegen Iran bis zur Unabhängigkeit von Taiwan. Umso wichtiger ist die symbolische Ebene dieses Staatsbesuches für die chinesische und die US-Regierung.
1: Inzwischen ist auch der Medienbann aufgehoben. Reporter der Sender CNN, MS Now und der Plattform Politico durften nach eigenen Angaben wieder ins Weiße Haus. In Kassel haben Hacker Internetseiten von städtischen Betrieben angegriffen. Betroffen sind zum Beispiel die Kasseler Verkehrsbetriebe und die Seiten der Schwimmbäder. Der Betreiber der Seiten meldet, dass die Angreifer gestern einen Schadcode auf den Internetseiten platziert haben. Hochschulteams aus Darmstadt, Gießen und Kassel sind beim Gründungswettbewerb Hessen-Ideen ausgezeichnet worden. Ein Team der Uni Gießen landete auf Platz 1. Es hat eine Software für Ärzte entwickelt, mit der sie die Funktion des Herzens besser beurteilen können. Länderspielpremiere für Jürgen Klopp als Bundestrainer. In rund einer Dreiviertelstunde spielt die deutsche Fußballnationalmannschaft in der Nations League gegen die Niederlande. Aus Amsterdam ARD-Sportreporter Thomas Kunze.
3: Philipp Treu auf der Rechtsverteidigerposition wird erstmals für Deutschland auflaufen. Er einer von drei neuen insgesamt auf der linksoffensiven Position. Kevin Schade mit seinem Tempo vom FC Brentford genauso mit dabei wie Karim Adeyemi vom FC Barcelona auf der rechtsoffensiven Position. Im Tor, das war schon vorher klar, Marc-André Ter Stegen. Ansonsten vertraut Jürgen Klopp insgesamt auf 7 WM-Fahrer.
1: Und das waren die Nachrichten. Das Wetter. In der Nacht bleibt es trocken und der Himmel meist sternenklar. Dabei wird es sehr frisch, 8 bis 1 Grad. Morgen erst regional neblig, später überall sonnig und die Werte steigen auf 18 bis 23 Grad. Die weiteren Aussichten am Wochenende viel Sonnenschein und nochmal richtig warm. Am Samstag bis 26, Sonntag bis 28 Grad. Die Zeit 20.03 Uhr.
4: ARD-Verkehrsservice. Vorsicht auf der A8 München Richtung Stuttgart zwischen Hohenstadt und Mühlhausen. Hier steht ein unbeleuchtetes Fahrzeug auf der rechten Spur. Und eine Eilmeldung. Ein Falschfahrer auf der B62 Marburg-Alsfeld zwischen Marburg-Werder und Kirchhain-West. Ein Falschfahrer. Äußerst rechts fahren, nicht überholen. Auf der B62 Marburg-Alsfeld zwischen Marburg-Werder und Kirchhain-West. Ein Falschfahrer. In beiden Richtungen besonders vorsichtig fahren. Wir sagen natürlich Bescheid, sobald die Gefahr vorüber ist. Vorsicht auf der A5 Karlsruhe Richtung Frankfurt zwischen Dreieck-Darmstadt und Weiterstadt steht ein unbeleuchtetes Fahrzeug auf der Fahrbahn. A5 Basel Richtung Karlsruhe zwischen Ettenheim und Lahr. Da ist bis morgen früh eine Baustelle auf der linken Spur, die macht 5 Kilometer Stau und das dauert 20 Minuten länger. A8 Stuttgart Richtung Karlsruhe zwischen Heimsheim und Pforzheim Süd Baustelle 3 Kilometer, das kostet eine Viertelstunde. Die B44 Groß-Gerau Richtung Mannheim ist zwischen der A67 Büttelborn und Groß-Gerau nach einem Unfall gesperrt. Fahrt vorsichtig und kommt gut an.
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4: Mit Annette Lorenz, guten Abend. Der 24. September 1991 sollte ein Tag werden, der in die Musikgeschichte eingeht. Aus Gründen, über die wir sprechen werden. Und wir haben sie. Die neue, wirklich tolle Single von, sagen wir euch gleich.
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12 Minuten nach 8 ARD Verkehrsservice. Vorsicht auf der B10 in Karlsruhe. Zwischen Verkehrsübungsplatz und Rheinbrück ist ein Schwan auf der Fahrbahn. Und eine gute Nachricht von der B62 Marburg-Alsfeld. Kein Falschfahrer mehr zwischen Marburg-Werder und Kirchhain-West. So, jetzt haben wir es lange genug spannend gemacht. Aber man muss auch sagen, die Plattenfirma hat es extrem spannend gemacht. Sie hat so, oh, da kommt was, aber wir dürfen noch nicht sagen. Und es ist alles super geheim. Aber dann, jetzt ist es da. Also, ein Song ist da. Vom neuen Album von U2. Das Album wird am 13. November erscheinen. Carnival de Luz heißen. Und ja, das ist schon imposant, wenn man sich anguckt. Entschuldigung, die haben doch dieses Jahr schon zwei Überraschungs-EP veröffentlicht. Days of Ash und Easter Lily. Also konzeptionell über den liturgischen Kalender verknüpft an Karneval, die Fastenzeit bzw. Ostern. Und jetzt dann auch noch ein neues Album. Das macht in Summe in diesem Jahr dann 24 neue U2-Songs. Bassist Adam Clayton sagt, oh, es ist schon eine ziemlich außergewöhnliche Sammlung von Songs und der Höhepunkt der Arbeit, die wir seit 50 Jahren leisten. Gut, das ist schon mal ordentliches Getrommel. Fakt ist, auf dem neuen Album wird es unter anderem die letzte Gesangsdarbietung von Dolly Parton geben. Sie singt ein Duett mit Bono. Lange genug drüber geredet. Jetzt hören wir uns das an. Und ich würde mal sagen, es geht Back to the Roots mit der neuen Single von U2. Die hört ihr jetzt zum allerersten Mal im ARD Musikclub Rock. Silenzio.

0: Bring Me to Life von Evanescence. Und dazu eine sehr süße Mail ins Studio von Moritz aus Karlsruhe. Der schreibt: Hallo Annette, könnt ihr Gedanken lesen? Gerade wollte ich eine Mail schreiben, um mir ein Lied von Evanescence zu wünschen. Am Sonntag war ich bei dem großartigen Konzert in Dortmund und bin immer noch begeistert von dem Auftritt. Danke auf jeden Fall für Bring Me to Life. Sehr, sehr gerne. Und wie schön, ja, das hat sich ja dann jetzt genau so gelöst, wie es sein sollte. An dieser Stelle, das leider funktioniert das nicht immer so. Also manchmal müsstet ihr vielleicht dann schon vorher schreiben, was ihr euch wünscht, bevor wir es spielen oder telepathisch erspüren. 0711 26 27 28, da sind wir telefonisch per WhatsApp, per Signal zu erreichen. Also sagt uns Bescheid, was wir für euch spielen dürfen. Wir kümmern uns jetzt um eine Geschichte, über die wir ja letzte Woche schon gesprochen haben. Die britische Rockband Muse hat im September 2026 ihre langjährigen Social-Media-Namen auf Instagram und X an den Technologiekonzern Meta abgegeben, weil die wiederum eine neue persönliche KI auf den Markt bringen und die heißt Muse. Die Ironie? Muse setzen sich thematisch in ihrer Musik seit Jahren sehr kritisch mit Algorithmen, künstlicher Intelligenz und der Macht digitaler Systeme auseinander. Und dann wurde natürlich wild spekuliert. Also wurden die womöglich von Meta-Chef Mark Zuckerberg dazu gezwungen oder gekauft. Und dazu hat sich jetzt Muse-Frontmann Matt Bellamy geäußert.
1: He sent me like the inside version of the, like
2: er hat mir die Beta-Version von der KI zum Ausprobieren geschickt und wir haben telefoniert. Er ist eigentlich ein ganz netter Kerl. Da geht's halt um Markenrechte, ne? Und solange er unsere Musik in Ruhe lässt und keine Muse-T-Shirts verkauft, ist eigentlich alles okay.
0: Dann warten wir das mal ab, wer da Wort halten wird. Dazu gibt's ein bisschen Uprising von Muse im ARD Musikclub Rock.

0: allein für diese Gitarre muss man diesen Song lieben. Van Halen und Ain't Talking About Love. Jetzt ist es 8:30 ARD Verkehrsservice. A5 Basel Richtung Karlsruhe zwischen Ettlingen und Laas bis morgen früh. In einer Baustelle die linke Spur gesperrt, 3 Kilometer Stau, das dauert eine Viertelstunde länger. Die A7 Fulda Richtung Würzburg ist zwischen Bad Brückenau und Volkersbad Brückenau Wildflecken wegen einer Baustelle bis kurz vor Mitternacht gesperrt, die Umleitung über die U54. Unter 8 Stuttgart Richtung Karlsruhe zwischen Heimsheim und Pforzheim Süd an der Baustelle, 3 Kilometer Stau, das dauert 20 Minuten länger. Alle unterwegs, gute Fahrt, kommt gut an.
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0: mit Annette Loris. Guten Abend. Vor 35 Jahren gab es 44 Tage im Spätsommer, die Musikgeschichte schreiben sollten. 5 Bands veröffentlichten 6 Alben. Der Anfang am 27. August 91, Ten, das erste Studioalbum von Pearl Jam. Danach Metallicas Black Album, dann Guns N' Roses, Use Your Illusion Part 1 and 2. Dann, eine Nummer später, Nirvana's Nevermind und Blood Sugar Sex Magik von den Red Hot Chili Peppers. Ja, das waren sehr, sehr beeindruckende 44 Tage und die hören wir uns jetzt an.
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0: Live von Pearl Jam. Und damit sind wir mitten in Seattle und damit sind wir auch mitten in dieser Zeit, in diesen 44 Tagen im Spätsommer 1991, als 6 wirklich außergewöhnliche Alben erschienen, die die Musikgeschichte für immer ändern sollten. Auf den Tag genau, am 24. September 91, erschien ein Album einer Band, die wirklich bahnbrechend war. Das Nevermind-Album von Nirvana. Und Jochen Stöckler ist hier im Studio heute Abend. Ich glaube, uns allen, die das damals zum ersten Mal gehört haben, ging irgendwie, ich weiß nicht, es eröffnete sich eine neue Welt, eine neue musikalische Welt.
1: Genau so war es, wirklich. Dieses Video gesehen damals, wir waren ja alle unfassbar MTV-abhängig, musste immer nebenher laufen. Da war da dieser Hausmeister, der gefeudelt hat, während irgendwelche Mädels Cheerleading-Übungen gemacht haben. Und irgendwo da stand eben diese Band und dieser Kurt Cobain und du warst einfach nur, wow,
0: was ist
1: fantastisch.
0: Das?
1: So ähnlich ging es übrigens dem Produzenten gar nicht. Butch Vig hat das ganze Ding produziert. Der kannte Nirvana nur von einem Live-Mitschnitt. Der hat Live-Mitschnitt gehabt von Smells Like Teen Spirit und sagte später, ich habe da so ein Tape bekommen, da war eigentlich nur Lärm drauf und ab und zu hat einer Hello, Hello geschrien. Das hat sich dann
0: wie
1: wir wissen, wurde es dann etwas glatter produziert als auf diesem. Also man hat mehr verstanden als nur Hello, Hello. Aber so ging es los mit diesem Album. Dann natürlich

0: vielleicht mal. Also man hat sich dann so geeinigt. Und dann, was ja auch Grunge herausgebracht hat, war diese Diskussion, was ist Grunge jetzt? Hat Grunge den echten Rock, diesen 80er Jahren, auch den Hair Metal und so weiter, zerstört oder was hat Grunge gemacht? Viele sagen, die haben meinen Rock kaputt gemacht, das war der Untergang der 80er Jahre Rock-Ära. Andere sagen, und den schließe ich mich ehrlich gesagt an, nee. Diese Musik und diese Platte hat den Rock gerettet, weil jetzt ist er wieder das, was er war, aggressiv und ehrlich.
1: Dem ist fast nichts hinzuzufügen. Danke, Jochen Stöckler.
0: Außer guter Musik jetzt.
1: Außer Rock von Nirvana in Bloom im ARD Musikclub Rock.

0: Noch eins dieser legendären Alben aus dem Sommer 1991. Guns N' Roses. Aber jetzt sind wir wieder bei diesem Tag, bei dem 24. September. Da erschien nämlich nicht nur Nevermind von Nirvana, sondern auch ein Album, das uns alle auch ein Stück weit ratlos hinterließ. Die Red Hot Chili Peppers veröffentlichten Blood Sugar Sex Magic. Abgesehen davon, dass sie Magic falsch schrieben und man sich fragt, hä, die müssen doch wissen, wie man das richtig schreibt. Ja, und dann natürlich die große Frage, was ist es? Ist es Rock? Ist es Funk? Ist es Hip-Hop? Diese Frage nun an den Fachmann Jochen Stöckle. So, was ist es?
1: Es ist alles. Einfach alles gleichzeitig. Die Chili Peppers, die haben ihren Sound gefunden, indem sie das alles zusammengeschmissen haben. Dadurch natürlich auch ungefähr jeden, der diesen Sound einzeln gut fand. Ja, die konnten die Rockfans, die Hip-Hop-Fans und die Funk-Fans alle vereinigen. Und natürlich hatten die mit dem Album dann mega viel Erfolg. Und dann diese Videos. Wie die da, also man kann ja kaum tanzen sein. Wir haben es damals Abspacken genannt. Mhm. Die sind am Abspacken. Und wir haben es alle auch gemacht natürlich.
0: Allein, ja, aber ihr habt Gott sei Dank nicht diese andere Variante des Red Hot Chili Pepper Tanzes aufgeführt, hoffe ich.
1: Du meinst die, bei denen Socken eine Rolle spielen?
0: Ein Socken pro Person. Ich durfte das mal live sehen und ich muss dir sagen, ich hatte Angst.
1: Kann ich sehr gut verstehen. Das muss man nicht gesehen haben. Das natürlich nicht. Den Sound übrigens, also dieses ganze zusammengemischte Ding und wie sie dann am Schluss eben klangen auf Blood Sugar Sex Magic, den hat Produzentenlegende Rick Rubin gefunden, der ja vorher schon viele andere, der hat ja alles produziert. Der wusste, wie Metal geht, der hat Slayer produziert, der wusste, wie Hip-Hop und Rock zusammengeht. Beastie Boys hat er auch produziert, der wusste einfach genau, wie der Sound
0: und
1: funktionieren
0: soll. Und in Zukunft
1: soll.
0: Hat er eben, also Adele und Johnny Cash hat er nochmal ganz, ganz groß
1: rausgebracht. Die American Recordings hat er gemacht, ja.
0: Genau, also ein unfassbar kreativer Mann. Wir müssen auch über einen Song sprechen, bei dem du wieder Fragen hast.
1: Ich frag mich, ja,
0: Moment,
1: ja.
0: Moment, wir hören kurz rein.
1: Okay.
0: So, jetzt die Frage.
1: Wo kommt das R her?
0: Aus Franken?
1: Tony Kiedis ist Franke, ich wusste es nicht. Nein, er singt ja nicht Give It Away, er singt Give It Away Now. Wo kommt dieses R her? Ich habe es nie rausgekriegt, aber wenn du sagst natürlich, dass der Tony Kiedis eigentlich gar nicht aus L.A. stammt, sondern aus Franken.
0: Womöglich,
1: dann
0: Arbeitstheorie.
1: Dann hätten wir das auch noch geklärt. Ja. Und dann noch dieses rückwärts abgespielte Gitarrensolo in der Nummer. Ja, es ist einfach so geil.
0: Von dem wunderbaren John Frusciante, den ich sehr verehre, sehr liebe, aber der direkt danach auch erstmal hingeschmissen hat.
1: Der hat keinen Bock gehabt. Der hat gesagt, ich möchte nicht berühmt. Zehn Jahre hat die Band da schon gegeben fast und er so, jetzt werden wir berühmt, nö, jetzt habe ich keinen Bock mehr. Ja, aber ein paar Jahre später ist er zurückgekommen.
0: Ja, Gott sei Dank. Begnadeter Gitarrist. Und wir hören uns natürlich den fränkischen Song der Red Hot Chili Peppers an im ARD Musikclub Rock. Möchtest du das nochmal sagen?
1: Mit dem Tony Kiedis aus Nürnberg.
0: Give it away.

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1: Um 21 Uhr mit Heiko Schneider. Das Weiße Haus hat sie wieder reingelassen. Journalisten von CNN, MS Now und der Plattform Politico durften nach eigenen Angaben den Amts- und Regierungssitz von US-Präsident Trump wieder betreten. Am Vormittag war ihnen der Zutritt noch verweigert worden. Aus Washington ARD-Korrespondent Samuel Jakisch.
2: Ein Bundesgericht in Washington hatte in der Nacht zum Donnerstag eine einstweilige Verfügung gegen das von Präsident Trump verhängte Hausverbot erlassen. In seiner Begründung äußerte der zuständige Richter Zweifel an der Verfassungsmäßigkeit der Maßnahme. Den drei Medien war am Freitag die dauerhafte Presseakkreditierung für das Weiße Haus und die dortigen Arbeitsbereiche entzogen worden, nachdem US-Präsident Donald Trump ihre Berichterstattung über ihn als zu kritisch bezeichnet hatte.
1: Rheinland-Pfalz behält den Vorsitz der Ministerpräsidentenkonferenz noch ein weiteres Jahr. Laut Staatskanzlei in Mainz haben das die Regierungschefinnen und Chefs der Länder einstimmig beschlossen. Eigentlich hätte Sachsen-Anhalt den Vorsitz am 1. Oktober turnusgemäß übernommen. Nach dem Wahlsieg der AfD hatte der dort noch amtierende CDU-Ministerpräsident Schulze aber erklärt, darauf zu verzichten. Palästinenser Präsident Abbas hat vor einer existenziellen Bedrohung seines Volkes gewarnt. Bei der UN-Generaldebatte kritisierte er die israelische Siedlungspolitik im Westjordanland und warf Israel einen Völkermordkrieg im Gazastreifen vor. Abbas forderte, den von den US vorgelegten Friedensplan für Gaza umzusetzen. Fortschritte gebe es bisher nicht. Die Rede des Palästinenserpräsidenten wurde per Video übertragen, weil ihm die USA die Einreise verweigert hatten. Beim Gründungswettbewerb Hessen-Ideen haben dieses Jahr Hochschulteams aus Darmstadt, Gießen und Kassel gewonnen. Sie sind heute in Frankfurt ausgezeichnet worden. HR-Reporterin Ursula Meyer.
3: Auf dem ersten Platz ein Team der Universität Gießen. Durch ihre Software sollen Ärzte die Funktion des Herzens besser beurteilen können. Platz 2 geht an ein Team der Technischen Universität Darmstadt. Die Studierenden wollen Büroarbeit von Handwerkern automatisieren. Für einen Weidezaunroboter, entwickelt an der Universität Kassel, gab es Platz 3. Er mäht kilometerlange Zäune frei und erkennt mittels KI defekte Stellen.
1: Die Basketballer der Skyliners Frankfurt haben ihr Auftaktspiel in der Basketball-Bundesliga verloren. Am Abend unterlagen die Frankfurter bei Meister Alba Berlin mit 83 zu 94. Und das waren die Nachrichten. Das Wetter. In der Nacht bleibt es trocken und der Himmel meist sternenklar. Dabei wird es sehr frisch. Die Temperaturen gehen runter auf 8 Grad im Odenwald bis 1 Grad in einigen Tälern Nord- und Osthessens. Stellenweise kann es dabei Bodenfrost geben. Morgen erst regional neblig, später überall sonnig und die Werte steigen auf 18 bis 23 Grad. Die weiteren Aussichten: am Wochenende viel Sonnenschein und nochmal warm. Samstag 26, Sonntag 28 Grad. Die Zeit 21 Uhr.
4: ARD-Verkehrsservice. Vorsicht, auf der A8 Karlsruhe Richtung Stuttgart in der Ausfahrt Rutesheim ist eine ungesicherte Unfallstelle. Vorsicht auch auf der A81 Singen Richtung Stuttgart zwischen Böblingen-Hulb und Böblingen-Ost eine ungesicherte Unfallstelle auf der rechten Spur. Die A7 Fulda Richtung Würzburg ist zwischen Bad Brückenau-Volkers und Bad Brückenau-Wildflecken wegen einer Baustelle bis kurz vor Mitternacht gesperrt. Die Umleitung über die U54. A8 Stuttgart Richtung Karlsruhe zwischen Heimsheim und Pforzheim Süd an der Baustelle 3 Kilometer Stau. Das dauert 20 Minuten länger. Ende unterwegs. Gute und sichere Fahrt.
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4: Mit Annette Loris, guten Abend. Mit euren Wünschen selbstverständlich 0711 26 27 28. Sagt uns, was ihr heute Abend gerne noch hören möchtet. Per WhatsApp, per Signal, per Telefon und natürlich gucken wir auch, wie sich das Spiel zwischen den Niederlanden und Deutschland entwickelt. Haben neuen Rock unter anderem von Collective Soul und den Blood Red Shoes.
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Turbolover von Judas Priest im ARD Musikclub Rock. Indem wir uns jetzt um Fußball kümmern, denn die Ära Jürgen Klopp im DFB-Team hat ja heute Abend begonnen. In der Nations League mit dem Spiel gegen die Niederlande. Unser Reporter in Amsterdam ist Thomas Kunze, der uns auch erklärt, wie das eben mit dem Tor war. Aber aktuell hört er uns leider nicht. Heißt, wir versuchen es gleich nochmal. Da gab es nämlich ein Tor der Niederländer, das aber dann wegen Torwartbehinderung zurückgenommen wurde. Aber mehr dazu gleich.

0: Radar Love von Golden Earring. Und jetzt aber gehen wir nach Amsterdam. Ich habe es ja eben schon gesagt. Ja, Jürgen Klopps erster Einsatz beim DFB-Team. Und es gab ein Tor, was es dann doch nicht gab. Aber die Details, die hat jetzt Thomas Kunze in Amsterdam für uns.
1: Viel bescheidener kann es eigentlich nicht losgehen für den neuen Bundestrainer, für Jürgen Klopp. Jamal Musiala vor der Partie bei der Erwärmung, Oberschenkelprobleme, konnte gar nicht erst starten. Amiri auf dem Feld, dann macht die Mannschaft hier kein gutes Spiel. Der Ball auch schon im Tor von Marc-André Ter Stegen nach einer Ecke. Glück, dass der VAR sich da einmischt. Tor für die Niederländer aberkannt. Und jetzt soeben Deutschlands vermeintlich bester Mittelstürmer mit Kai Havertz, verletzungsbedingt raus, Oberschenkelschwierigkeiten, zwei heftige Fouls hat er hintereinander kassiert. Beide Male von Quinton Timber, der schon die gelbe Karte dafür gesehen hat. Jetzt muss er ausgewechselt werden und Younes Etnoutalib macht sich bereit, der Shootingstar von Eintracht Frankfurt. Aber erstmal müssen sie ihre Sicherheit finden. Samuel Wehling noch mal quer vom deutschen 16er für die Niederlander. Hier ist jetzt eine halbe Stunde gespielt. Die Deutschen mit großen Schwierigkeiten, auch da hinten mit Kimmich. Dumfries drin im Strafraum. Zurückgelegt dieser Ball. Die Möglichkeit, der Fernschuss nochmal. Quinton Timber jagt das Ding über den Querbalken. Bleibt beim 0:0. Ein glückliches 0:0 für Deutschland.
0: Vielen Dank. Thomas Kunze aus Amsterdam hält uns natürlich auf dem Laufenden. In einer guten halben Stunde hören wir mal nach, ob sich die deutsche Elf ein bisschen sortiert hat. Und hier im ARD Musikclub Rock geht's weiter mit den Manic Street Preachers. 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

Die Dead Daisies und ihre Version von Fortunate Son im ARD Musikclub Rock mit Blick natürlich auf die Nations League. Nachdem ja Musiala Klopp weggebrochen ist, Havertz jetzt auch ausfällt, hat Metscher eben gerade das 1:0 für die DFB-Elf gegen die Niederlande geschossen. Wir kümmern uns jetzt um neuen Rock von Collective Soul. Ihr 13. Album ist da, das heißt Touch and Go. Und die waren ja mal eine Rockband. Aber jetzt haben sie sich bei diesem Album dem New Wave und dem Synthie-Pop der 90er weitestgehend, der 80er hingegeben und haben sich sehr von Bands wie den Cars inspirieren lassen. Also man hört da viel Keyboards, tanzbare Rhythmen, aber eben auch die klassischen Collective Soul Melodien. Die hören wir uns jetzt an. Aus dem neuen Album Eye on You.

0: Kurz nach 9:30 ARD Verkehrsservice. Zuerst mal eine neue Gefahrenstelle auf der A6 Heilbronn Richtung Mannheim am Kreuz Waldorf in der Überleitung zur A5 Richtung Heidelberg ist eine ungesicherte Unfallstelle im Baustellenbereich. Die A7 Fulda Richtung Würzburg ist zwischen Bad Brückenau-Volkers und Bad Brückenau-Wildflecken wegen einer Baustelle bis kurz vor Mitternacht gesperrt. Die Umleitung über die U54. Und A8 Stuttgart Richtung Karlsruhe zwischen Heimsheim und Pforzheim Süd an der Baustelle 2 Kilometer Stau. Das dauert eine Viertelstunde länger. Fahrt vorsichtig und kommt gut an.
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0: Mit Annette Loris, hallo. Und Ute aus Göttingen hat uns so eine schöne Mail ins Studio geschickt. Sie schreibt, hey, so klasse euer Rockabend. Ich freue mich riesig, besonders auch über den Rückblick auf diese großartigen Alben aus dem Herbst 91. Kann mich ganz angeknipst daran erinnern. Sehr schön, das, so soll es sein. Weiter schreibt sie, ich würde mir gerne Placebo wünschen. Das spielen wir doch sehr, sehr gerne. The Bitter End.
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ein Lied um dieses, um das es so viel Ärger gab, aber die Stones dann vor wenigen Jahren irgendwann gesagt haben, okay, ihr kriegt die Rechte an Bittersweet Symphony, auch wenn ihr euch bei uns bedient habt. Was ich eigentlich sehr großzügig fand. So nach 20 Jahren kann man das auch machen. Apropos Daten und Termine, wir reden über den 24. September 1966, sprich heute vor 60 Jahren. Da landete Jimi Hendrix mit einem Pan Am-Flug aus New York am Flughafen London Heathrow. Und dabei hatte er seine Klamotten, die er am Leib trug. Sonst nichts. Den Rest seiner Habseligkeiten musste er in New York verkaufen, um eine Hotelrechnung zu bezahlen. Und da es strenge Gesetze für ausländische Arbeitskräfte gab, musste sein Manager eine Geschichte erfinden. Er gab an, Hendrix sei ein total berühmter Sänger, der Tantiemen abholen wolle. Zudem wurde dann noch seine weiße Fender Stratocaster separat durch den Zoll geschmuggelt. Und er hat noch seinen Namen geändert, damit er auch nicht mehr rückvollziehbar war. Aus James Marshall Hendrix wurde Jimi Hendrix. Und der Rest ist Geschichte. All along the Watchtower.

Biffy Clyro, ganz harmonisch, A Little Love. Im ARD Musikclub Rock geht es jetzt um das neue Album der Indie-Rock-Band Blood Red Shoes. Das ist letzte Woche rausgekommen, heißt Stay Lonely. Und Laura Mary Carter und Stephen Ansel, also das ist ihr Projekt praktisch, Blood Red Shoes, haben gesagt, so, dieses Mal alles do it yourself. Machen wir alles in Eigenregie. Wir schreiben, wir nehmen auf, wir produzieren, wir mischen ab und da lassen wir uns von niemandem reinpushen. Und was soll ich sagen? Die wissen, was sie tun. Das ist echt eine schöne Mischung geworden. So ein bisschen Garage Rock, Post-Punk-mäßig. Sehr markante Melodien. Das macht das Ganze dann auch ein bisschen mitsingbarer. Und thematisch geht es um Vertrauen, um Melancholie,

romantische Dynamik von zwei Menschen, die über Jahrzehnte hinweg musikalisch zusammengewachsen sind. Eben Laura Mary Carter und Stephen Ansell. Das neue Album von Blood Red Shoes, daraus hören wir Don't Say a Word.

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1: Um 22 Uhr mit Heiko Schneider. SPD-Chef und Vizekanzler Klingbeil hat sich noch einmal dafür ausgesprochen, ein AfD-Verbotsverfahren einzuleiten. Im Podcast Unter 3 des Fernsehsenders Phoenix sagte Klingbeil, das Prüfverfahren gehöre jetzt auf den Tisch. ARD-Hauptstadtkorrespondent Maximilian Ulrich.
2: Er wolle nicht, dass in der deutschen Geschichte zum zweiten Mal ein Fehler gemacht werde und man sich nicht rechtzeitig gegen die Feinde der Demokratie wehre. Für ihn sei nicht entscheidend, wie stark die AfD bei Wahlen abschneide, sondern dass der Staat die im Grundgesetz vorgesehenen Instrumente gegen Feinde der Demokratie nutze. Die Forderung, ein AfD-Verbot zu prüfen, sind nicht neu.
1: Journalisten von CNN, MS Now und der Plattform Politico dürfen wieder ins Weiße Haus in Washington. Das hat das Weiße Haus erklärt und Mitarbeiter der drei betroffenen Medien haben es bestätigt. Vorher war Reportern der Zutritt noch verweigert worden, obwohl ein US-Bundesgericht das von Präsident Trump verhängte Hausverbot vorerst aufgehoben hatte. Trump hatte den Journalisten vorgeworfen, Falschinformationen zu verbreiten. Rheinland-Pfalz behält den Vorsitz der Ministerpräsidentenkonferenz noch ein weiteres Jahr. Laut Staatskanzlei in Mainz haben das die Regierungschefinnen und Chefs der Länder einstimmig beschlossen. Eigentlich hätte Sachsen-Anhalt den Vorsitz am 1. Oktober turnusgemäß übernommen. Nach dem Wahlsieg der AfD hatte der dort noch amtierende CDU-Ministerpräsident Schulze aber erklärt, darauf zu verzichten. Hessens Innenminister Poseck ist zufrieden mit einem Urteil des Landgerichts Frankfurt nach einem E-Scooter-Wurf auf ein Polizeiauto. Es sei gut, dass die Justiz klare Urteile gesprochen habe und die Täter zur Rechenschaft gezogen werden. Drei junge Männer hatten in der Silvesternacht 2024 in Frankfurt einen E-Scooter von einer Brücke auf einen Polizeiwagen geworfen. Heute wurden sie zu Haftstrafen von bis zu 7 Jahren verurteilt. Die Skyliners Frankfurt sind mit einer Niederlage in die neue Saison der Basketball-Bundesliga gestartet. Bei Meister Alba Berlin stand es am Ende 83-94. HR-Sportreporter Simon Schäfer.
3: Trotz Niederlage war es ein guter Auftakt für die Frankfurter, die beim deutschen Meister aus Berlin lange Zeit selbstbewusst dagegen hielten. Großen Anteil daran hatte Neuzugang Judah Mintz. Mit 21 Punkten war er der beste Werfer des Abends. Dass es am Ende nicht für den Überraschungssieg gereicht hat und Frankfurt mit 83-94 verlor, lag vor allem am starken dritten Spielabschnitt der Berliner.
1: Und das waren die Nachrichten. Das Wetter. In der Nacht bleibt es trocken und der Himmel meist sternenklar. Dabei wird es sehr frisch, bei 8 bis 1 Grad. Stellenweise kann es Bodenfrost geben. Morgen wird es erst einmal regional neblig, später überall sonnig und die Werte steigen auf 18 bis 23 Grad. Die weiteren Aussichten: am Wochenende viel Sonnenschein und nochmal richtig warm, am Samstag bis 26, Sonntag bis 28 Grad. Die Zeit 22.03 Uhr.
4: ARD Verkehrsservice, die A7 volle Richtung Würzburg ist zwischen Bad Brückenau-Volkers und Bad Brückenau-Wildflecken wegen einer Baustelle bis kurz vor Mitternacht gesperrt. Unsere Umleitungsempfehlung die U54. A8 Stuttgart Richtung Karlsruhe zwischen Heimsheim und Pforzheim Süd an der Baustelle 2 Kilometer Stau. Die A29 Oldenburg Richtung Ahlhorner Richtung Wilhelmshaven ist zwischen Oldenburg und Umstede Kreuz Oldenburg Nord wegen einer Nachbaustelle bis morgen früh um 5 gesperrt. Und nochmal A29 Oldenburg Richtung Ahlhorner Heide zwischen Wadenburg und Großen Kneten gibt es auch eine Nachbaustelle bis morgen früh um 5. Deshalb ist die A29 auch hier gesperrt. Allen unterwegs, gute Fahrt.
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4: Mit Annette Lorenz, schönen Donnerstagabend. Es gibt Neues von Kissing Dynamite, es gibt was Altes, nämlich das Pearl-Album von Janis Joplin, um das es unter anderem gehen wird. Und wir hören natürlich auch ins neue Kissabian-Album rein.
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0: Die Musikclub-Rock mit Puddle of Mud und She Hates Me. Und jetzt mit dem Blick nach Amsterdam zur Nations League. Da spielen ja die Niederlande gegen die deutsche Mannschaft zum ersten Mal unter der Regie von Jürgen Klopp. Und ja, es gab bislang schon einige etwas intensivere Szenen, vor allem auch vor dem deutschen Tor. Aktuell steht es 0:1 und was da los ist, das weiß unser Reporter vor Ort, Thomas Kunze.
1: Wie Max Merding das Ding neben das Tor gelegt hat, das weiß er selber nicht. Die deutsche Fußballnationalmannschaft führt nach wie vor mit 1:0 im Johann-Cruyff-Stadion und wackelt und bibbert und zittert da hinten. Marc-André Ter Stegen unsicher bei hohen Bällen. Immer wieder Möglichkeiten für die Niederländer. Und die gerade, die hätte eigentlich den Ausgleich bedeuten müssen. Denzel Dumfries überläuft auf der Außenbahn. Nathaniel Brown spielt den Ball dann nach innen. Nathaniel Brown denkt gut nach vorne, aber da hinten, um das da nicht reinregnen zu lassen, nicht seine ganz große Stärke am heutigen Abend. Dann gibt es den Querpass entlang der Fünfergrenze und Max Merding eingewechselt für Brian Brobbey. Rutscht am Ball vorbei. Ter Stegen war eigentlich schon geschlagen und die Kugel geht links am Pfosten vorbei. Super großes Glück für die deutsche Fußballnationalmannschaft, von der hier offensiv im Rahmen dieser zweiten Halbzeit, ich guck mal auf den Zettel, noch gar nichts gekommen ist. Nicht ein einziger Abschluss. Ein Konter, der ist unterbunden worden. Jetzt geht vielleicht mal was. Treu, der Rechtsverteidiger, dribbelt mal an mit Karim Adeyemi. Der bekommt die Kugel, passt dann wieder rechts raus auf die Außenbahn. Zwei Wechsel hat es noch mal gegeben. Anton Stach und Chris Führich sind in der Partie. Stach im defensiven Mittelfeld und Führich für Schade auf der linksoffensiven Position. Aber die beiden konnten noch gar keinen Akzent setzen. Jetzt mal eine etwas längere Ballbesitzphase für die deutsche Mannschaft mit Philipp Treu, der wieder nach innen legt auf Karim Adeyemi. Der linkt weiter auf seinen Kapitän, auf Joshua Kimmich. Der macht das clever und gut gegen Max Merding. Lässt den Niederländer aussteigen in der Seitwärtsbewegung. Schaufelt die Kugel jetzt rechts raus auf die Außenposition. Dann Philipp Treu mit dem Flachpass an die 16er Grenze. Virgil van Dijk passt auf, räumt auf. Wieder kein Abschluss für die deutsche Fußballnationalmannschaft. Jürgen Klopp hat sich ganz kurz mal auf die Bank zurückgezogen zu seinem Trainerteam. Mit Pepin Leiders zum Beispiel kurz gesprochen, am iPad geschaut. Jetzt sieht er den nächsten Konterversuch über Ednur Talib. Der allerdings kann den Ball nicht kontrollieren. Danach gibt es einen Foul von Brown an Dumfries. Und da gibt es eine kleine Rangelei. Spiel unterbrochen, 1:0 für die Deutschen.
0: Aus Amsterdam, Thomas Kunze. Und natürlich erfahrt ihr hier im ARD Musikclub Rock, wie das Ganze ausgeht. Ja, jetzt taufen sie sich ein bisschen auf dem Spielfeld. Nun gut, wir werden sehen, was das noch bringt. Hier ist jetzt Zeit für Youngblood zusammen mit den Smashing Pumpkins und Zombie.

22 Minuten nach 10, ARD Verkehrsservice. Vorsicht auf der, in beiden Richtungen, auf der A3 Würzburg-Frankfurt. Zwischen Dreieck Würzburg-West und Helmstedt sind Tiere auf der Fahrbahn. Und nochmal Vorsicht auf der A3 Frankfurt Richtung Köln. Hier zwischen Bad Camberg und Limburg Süd liegt ein Reifen. Eine Gefahrenstelle haben wir noch auf der A7 Kassel Richtung Hannover. Besondere Vorsicht zwischen Göttingen und Göttingen Nord. Hier ist eine ungesicherte Unfallstelle und es laufen Menschen auf der Fahrbahn. Neue Musik von Kasabian im ARD Musikclub Rock. Und Menschen, die sich damit auskennen oder Fans sind, ich meine, diese Band hat mittlerweile 7 Nummer-1-Alben in Großbritannien allein hingelegt, haben sich gewundert. Denn eigentlich war dieses Album doch für Juli angekündigt. Und da war nichts. Gar nichts, kein Wort. Und dann haben sie gesagt, es tut uns leid, aber wir haben das angehört und gedacht, da müssen wir noch ein bisschen dran arbeiten. Das haben sie dann getan, 2 Monate lang, und vor 2 Wochen ist es erschienen. Act 3, so heißt das neue Kasabian-Album. Und das ist wie immer eine ganz spannende Mischung. Ein bisschen Psychedelic, Dance, Hip-Hop und natürlich jede Menge Rock miteinander gemischt. Daraus hören wir Hyper Rising, die neue, aus dem neuen Kasabian-Album Act 3 im ARD Musikclub Rock.

0: Halb elf, ARD-Verkehrsservice. Vorsicht auf der A3 Köln Richtung Frankfurt. Zwischen Montabaur und Dietz steht ein defekter LKW. Vorsicht in beiden Richtungen. Auf der A3 Würzburg-Frankfurt. Zwischen Dreieck Würzburg-West und Helmstedt laufen Tiere auf der Fahrbahn. Die A7 Kassel Richtung Hannover ist zwischen Göttingen und Göttingen-Nord nach dem Unfall gesperrt. Die Umleitung führt über die U5. A7 Fulda Richtung Würzburg, die ist zwischen Bad Brückenau-Volkers und Bad Brückenau-Wildflecken wegen einer Baustelle noch ca. bis um 1 Uhr heute Nacht gesperrt, die Umleitung über die U54. Die A29 Oldenburg Richtung Wilhelmshaven ist zwischen Oldenburg-Umstede und Kreuz Oldenburg-Nord wegen einer Nachbaustelle bis 5 Uhr morgen früh gesperrt und auch zwischen Wardenburg und Großenkneten in der Richtung Oldenburg Richtung Ahlhorner Heide ist die A29 wegen einer Nachbaustelle bis um 5 gesperrt. Die B9 Bonn Richtung Koblenz ist zwischen Bubenheimer Kreisel und Eifelstraße in Koblenz nach einem Unfall gesperrt. Allen unterwegs, gute Fahrt, kommt gut an.
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0: Mit Annette Loris, hallo. Und in dieser halben Stunde hören wir unter anderem ins neue Album von Kissing Dynamite rein, erfüllen natürlich eure Musikwünsche, wie jetzt den von Katharina aus Mainz, die uns geschrieben hat. Liebes ARD-Team, ich höre euch aktuell auf den Malediven. Okay, nicht schlecht, Katharina. Und sie wünscht sich Go With The Flow von den Queens of the Stone Age. Das geht auf den Malediven wahrscheinlich ganz besonders gut.
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0: Ausgleich in Amsterdam. Die Niederlande haben in der zweiten Minute der Nachspielzeit getroffen. Es steht also jetzt im Nations League-Spiel Niederlande-Deutschland 1:1. Und eine Minute müssen sie noch spielen.
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0: Definitiv Geschichte. Ein Vermächtnis ist das, worum es unter anderem in einem unserer Meilensteine geht, nämlich um das Janis Joplin-Album Pearl, das 3 Monate nach ihrem Tod erschien. Da sind einige großartige Songs drauf, zum Beispiel Me and Bobby McGee. Ein Song, den ihr Freund Kris Kristofferson geschrieben hatte. Und die beiden hat weitaus mehr verbunden als nur die Musik. Das sagt Benjamin Bredemann im Meilenstein darüber.
3: Das muss wohl so eine ganz überraschende Romanze gewesen sein, aber auch irgendwie eine ganz schüchterne und süße. Kris Kristofferson, wenn er heute über Janis Joplin spricht, dann merkt man ihm das auch an, dass ihm das alles immer noch sehr, sehr nahe geht. Die beiden, das passte so eigentlich gar nicht. Kris Kristofferson ist ein bisschen dieser Gentleman und Kiss and Tell, das war ihm auch nicht so seins. Also er hat nicht groß darüber gesprochen. Und dann auf der anderen Seite die von manchen als sogar vulgär wahrgenommene Janis Joplin. Das war sehr, ja, das war ein auffälliges Pärchen. Was er mal erzählt hat, ist eine, finde ich, ganz reizende Geschichte. Die beiden waren im Flugzeug unterwegs und offensichtlich hatte Janis dann irgendwie die Idee, dass sie dann doch auch dem Mile High Club angehören möchte und bat ihn dann mit ihm auf die Toilette zu gehen. 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Das hätten alle gemerkt und das fand er dann doch irgendwie nicht so passend.
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Cord Blood von Kaleo im ARD Musikclub Rock. Natürlich mit einem Blick auf die Ereignisse von Amsterdam. Das Debüt von Jürgen Klopp ist

0: naja, ausgefallen. Also, das DFB-Team trennt sich unentschieden gegen die Niederlande bei Klopps Debüt im Nations Cup. Wir sprechen jetzt über neue Musik hier im Musikclub Rock von Kissing Dynamite. Das letzte Album, mehr oder minder, ist selbst betitelt. Und ja, also es ist das finale Album mit Frontmann Hannes Braun am Mikrofon, der sich aus der Live-Besetzung zurückgezogen hat. 6 neue Songs sind drauf, 7 neu eingespielte Klassiker. Und die Gäste lassen sich auch sehen. Also Satatio Mortis, Amaranth, Primal Fear, Anna Brunner und Sam Todtmann sind unter anderem mit dabei. Und Hannes Braun sagt zuerst einen Single aus dem Album zu Glory Days folgendes.
1: In unserem neuen Song Glory Days geht es um Erinnerungen, wie sie jeder kennt. Bei uns ist es die Anfangszeit von Kissin' Dynamite. Vor über 20 Jahren haben wir die Band quasi gegründet, uns geschworen, als Brüder würden wir es irgendwie da draußen packen und die großen Bühnen der Welt spielen. Es kam genauso und als ich meinen Ausstieg nach 2026 als Sänger der Band verkündet habe, entstand dieser Song wie fast von automatisch. Es ist quasi so eine Art Abschiedshymne von mir an alle Kissin' Dynamite Fans. Ich bekomme jedes Mal wieder Gänsehaut und ich war den Tränen nahe, als ich den Song eingesungen habe. Vielleicht schwelgt auch ihr da draußen in Erinnerungen.
0: Dann probieren wir das aus. Glory Days von Kissin' Dynamite. Hannes Brauns Abschiedsgeschenk an sich selbst.

Hannes Brauns Abschied von Kissing Dynamite, Glory Days im ARD Musikclub Rock. Bei uns geht es in der nächsten Stunde um einen ganz anderen Abschied. Angry Anderson, den müssen wir leider verabschieden. Außerdem hören wir ins neue Triggerfinger-Album rein. Die sind nämlich auch immer für die eine oder andere Überraschung gut gewesen. Und bis ran an unsere Nachrichten gibt es die Stone Temple Pilots und Plush.

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1: Um 23 Uhr mit Heiko Schneider. Beim Debüt von Jürgen Klopp als Bundestrainer hat die deutsche Fußballnationalmannschaft unentschieden gespielt. Die Nations League-Partie gegen die Niederlande in Amsterdam ging 1:1 aus. Für die DFB-Elf traf Felix Netscher in der 32. Minute. Die Niederländer glichen erst kurz vor Schluss aus. SPD-Chef und Vizekanzler Klingbeil hat sich nochmal dafür ausgesprochen, ein AfD-Verbotsverfahren einzuleiten. Im Podcast Unter 3 des Fernsehsenders Phoenix sagte Klingbeil, das Prüfverfahren gehöre jetzt auf den Tisch. ARD-Hauptstadtkorrespondent Maximilian Ulrich.
2: Er wolle nicht, dass in der deutschen Geschichte zum zweiten Mal ein Fehler gemacht werde und man sich nicht rechtzeitig gegen die Feinde der Demokratie wehre. Für ihn sei nicht entscheidend, wie stark die AfD bei Wahlen abschneide, sondern dass der Staat die im Grundgesetz vorgesehenen Instrumente gegen Feinde der Demokratie nutze. Die Forderung, ein AfD-Verbot zu prüfen, sind nicht neu.
1: Journalisten von CNN, MS Now und der Plattform Politico dürfen wieder ins Weiße Haus in Washington. Das haben Mitarbeiter der drei betroffenen Medien bestätigt. Vorher war Reportern der Zutritt noch verweigert worden, obwohl ein US-Bundesgericht das von Präsident Trump verhängte Hausverbot vorerst aufgehoben hatte. Bei der UN-Generalversammlung in New York haben Vertreter vieler Länder vor der Rede von Israels Ministerpräsident Netanyahu den Saal verlassen. Auch vor dem Gebäude gab es Proteste gegen Netanyahu. In seiner Rede wies der israelische Regierungschef Vorwürfe energisch zurück, seine Regierung mache sich des Völkermords in Gaza schuldig. In Höhe des Wiesbadener Stadtteils Mainz-Kastell ist am Abend ein 88-jähriger Mann mit seinem roten Elektrorollstuhl auf die Autobahn geraten. Laut Polizei kam er von der B455 und fuhr in Richtung Frankfurt auf die A66. Passiert sei ihm nichts. HR-Reporter Rainer Battefeld.
3: Der Rollstuhl fuhr mit einer Höchstgeschwindigkeit von 20 Stundenkilometern über die vielbefahrene Autobahn. In der Zwischenzeit hatten sich einige Autofahrer bei der Polizei gemeldet und sie auf den Vorfall aufmerksam gemacht. Als der Mann bei einer Autobahntankstelle anhielt, wurde er von anderen Verkehrsteilnehmern angesprochen. Sie blieben bei ihm, bis die Polizei kam. Wieso er sich auf die Autobahn verirren konnte, ist noch unklar.
1: Die Basketballer der Skyliners Frankfurt haben ihr Auftaktspiel in der Basketball-Bundesliga verloren. Am Abend unterlagen die Frankfurter bei Meister Alba Berlin mit 83:94. Und das waren die Nachrichten. Das Wetter? In der Nacht bleibt es trocken und der Himmel meist sternenklar. Dabei wird es sehr frisch bei 8 bis 1 Grad. Morgen erst regional neblig, später überall sonnig und die Werte steigen auf 18 bis 23 Grad. Und die weiteren Aussichten: am Wochenende viel Sonnenschein und nochmal richtig warm. Am Samstag bis 26, Sonntag bis 28 Grad. Die Zeit 23.
4: ARD-Verkehrsservice. Die A7 Kassel Richtung Hannover ist zwischen Göttingen Nord und Göttingen nach einem Unfall gesperrt. Die Umleitung führt über die U5. Die A7 Fulda Richtung Würzburg ist zwischen Bad Brückenau-Volkers und Bad Brückenau-Wildflecken wegen einer Baustelle noch ca. bis 1 Uhr heute Nacht gesperrt. Die Umleitung die U54. Dann zwei Meldungen von der A29 Oldenburg Richtung Wilhelmshaven. Die ist zwischen Oldenburg-Umstede und Kreuz Oldenburg-Nord wegen einer Nachtbaustelle gesperrt. Und Oldenburg Richtung Ahlhorner Heide, da ist sie zwischen Wardenburg und Großen Kneten ebenfalls bis um 5 Uhr morgens früh gesperrt. Allen unterwegs, gute Fahrt.
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4: Mit Annette Loris, guten Abend. Und unter anderem mit dem neuen Album von Triggerfingern, das wir reinhören müssen. Und natürlich mit euren Wünschen. 0711 26 27 28 ist die Nummer, unter der wir heute Abend zu erreichen sind. Talia hat uns unter eben dieser Nummer eine WhatsApp geschickt und schreibt: Könnt ihr bitte noch was von Billy Idol spielen? Flash for Fantasy Bears. Ist es. Okay. Genieß es.
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Come on, feel the noise. Im ARD Musikclub Rock tun wir nichts anderes. Jetzt fühlen wir die neue Musik von Triggerfinger. Das neue Album Tamak ist draußen und ja, die bleiben sich treu. Genauso wie sich das gehört. Hier und da schreit auch mal eine Gitarre auf. Die Vocals sind gewohnt. Sehr, sehr basslastig, also das macht großen Spaß. Und dazu wird es auch eine ausgiebige Tour in Europa geben. Zum Beispiel sind Triggerfinger live am 22.10. in Hamburg zu sehen, am 2. November in Wiesbaden, am 4.11. in Hannover, am 5.11. in Bremen und am 19.11. gibt es Triggerfinger live in Münster. Hier gibt es jetzt einen Song aus dem neuen Album Tamak und der heißt Everybody's Looking.

Stones Sour mit Through Glass. Um 20 Minuten nach 11 ARD Verkehrsservice mit einer neuen Gefahrenstelle. Vorsicht auf der B54 Limburg Richtung Siegen zwischen Elbgrund und Langendernbach liegt ein Reh auf der Fahrbahn. Traurige Nachrichten haben wir leider zu vermelden. Es geht um einen der legendären Rocksänger Australiens, um Angry Anderson, der ja mit seiner Band Rose Tattoo neben AC/DC den australischen Rock ein ordentliches Stück weit definierte. Und da war ja so viel mehr. Da war seine markante Glatze und seine unglaublich grimmigen Gesichter, die er ziehen konnte. So hat er auch die eine oder andere Filmrolle bekommen. Zum Beispiel 1985 spielte Angry Anderson an der Seite von Tina Turner im dritten Teil von Mad Max. Im August waren Rose Tattoo noch in Europa unterwegs gewesen, haben unter anderem auf Wacken ein großartiges Konzert hingelegt unter dem Motto One Last Ride. Da haben schon viele gemutmaßt, was ist das womöglich eine Abschiedstour? Dann große Katastrophe. Die Tour wurde unterbrochen, als Angry Anderson, so hieß es zu Beginn, aufgrund eines gesundheitlichen Problems ins Krankenhaus musste. Fakt war, Anfang August hatte er nach der Show in Köln einen Herzstillstand. Und von dem hat er sich leider nicht mehr wirklich erholen können. Er starb im Alter von 79 Jahren. Heiko Müller hat uns dazu auch eine Mail ins Studio geschickt und schreibt, Angry Anderson zu Ehren wäre es wichtig, heute was von Rose Tattoo zu hören. So sieht das auch Manfred Werner aus Geildorf. Und genau das machen wir jetzt. Von Rose Tattoo, Rock'n'Roll Outlaw im ARD Musikclub Rock.

0: Volbeat zusammen mit Johann Olsen und Forever. Jetzt ist es gleich 11:30 Uhr, ARD Verkehrsservice. Vorsicht auf der der B54 Limburg Richtung Siegen. Zwischen Elbgrund und Langendernbach liegt ein Reh auf der Fahrbahn. Die A7 Kassel Richtung Hannover ist zwischen Göttingen und Göttingen Nord nach einem Unfall gesperrt. Umleitung über die U5. Die A7 Fulda Richtung Würzburg ist zwischen Bad Brückenau-Volkers und Bad Brückenau-Wildfleck wegen der Baustelle noch bis um 1 Uhr heute Nacht gesperrt. Die Umleitung über die U54. Die A29 Oldenburg Richtung Wilhelmshaven ist zwischen Oldenburg-Umstede und Kreuz Oldenburg-Nord wegen der Nachtbaustelle bis um 5 gesperrt. Und nochmal A29 Oldenburg Richtung Ahlhorner Heide, auch eine Sperrung bis morgen früh um 5 zwischen Wadenburg und Großen Kneten. Allen unterwegs gute und vor allem sichere Fahrt. Kommt gut an.
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0: Mit Annette Loris. Tina aus Eisenbach hat uns geschrieben: Wir sind auf dem Weg nach Hause aus dem Urlaub und haben eben die spanische Grenze nach Frankreich überquert. Wir haben noch 10 Stunden vor uns. Und bevor mein Mann Mike einschläft, spielt doch bitte Let There Be Rock von AC/DC. Das machen wir sehr, sehr gerne. Also Mike, hallo, wach bleiben. Und Tina, vielleicht löst sie ihn ab und zu auch mal ab. Nun, hier ist AC/DC für euch.
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Und damit herzlichen Glückwunsch, David Coverdale. Der hat nämlich vorgestern seinen 75. Geburtstag gefeiert. Happy, happy Birthday. Wir gingen noch mal kurz auf die Straße. 17 Minuten vor Mitternacht. Vorsicht in beiden Richtungen auf der B33, B294, Offenburg, Donaueschingen. Zwischen Haslach und Hausach sind Menschen auf der Fahrbahn. Doro geht ja wieder auf große Tour, ihre Winter Magic Tour. Und dazu gibt es natürlich auch neue Musik. Sie sagt, ihr neuer Song Rock You to Death ist eine super Mitsing-Hymne im Stil von We Are the Metalheads oder Raise Your Fist in the Air. Dieser Song wird auch live voll abgehen. Ist ihre persönliche Prognose. Das wird sie auch ausprobieren. Unter anderem am 11. Dezember in Regensburg. Am 13. Dezember ist Doro live in Wiesbaden zu sehen. Am 15. in Bremen. Und am 17. Dezember gibt's Doro rockend in Fehlerstadt. Und wir hören uns den neuen Song an. Rock You to Death. Doro im ARD Musikclub Rock.

Einen Wunsch kriegen wir noch unter für Andreas aus Wiesbaden. Der hat uns geschrieben: Liebes Team, ich liebe den Donnerstagabend mit euch, aber ein Song fehlt mir. Primal Scream und Rocks. Ich glaube, es ist auch der einzige Song vom Primal Scream, der ungestraft im ARD-Musikclub laufen darf. Danke für deinen Wunsch, Andreas.

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2: Das ist der letzte Donnerstag im September 2026. Und deshalb kann es eigentlich nur einen einzigen Song geben, mit dem ich euch heute in die Nacht schicke. Gute Nacht.

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1: Um 0 Uhr mit Heiko Schneider. Die deutsche Fußballnationalmannschaft hat im ersten Spiel unter ihrem neuen Trainer Jürgen Klopp unentschieden gespielt. Die Nations League-Partie gegen die Niederlande in Amsterdam endete 1:1. ARD-Sportreporter Thomas Kunze.
2: Nach einer guten halben Stunde verletzte sich Brian Brobbey, der Niederländer, ohne Fremdeinwirkung im Anstoßkreis. Deutschland spielte trotzdem weiter und Felix Metscher erzielte das glückliche, umstrittene 1:0. In der zweiten Minute der Nachspielzeit verlor dann Serge Gnabry den Ball im Mittelfeld. Van Bommel flankte von der linken Seite und Cody Gakpo nahm den Ball sehenswert Volley zum 1:1 ab. Ein verdienter Ausgleich für die Niederlande beim Debüt von Jürgen Klopp als Bundestrainer.
1: SPD-Chef Klingbeil ist dafür, ein AfD-Verbotsverfahren zu prüfen. Im Phoenix-Podcast unter drei sagte der Vizekanzler, die AfD sei eindeutig verfassungsfeindlich. Er wolle nicht, dass in der deutschen Geschichte zum zweiten Mal der Fehler gemacht werde, sich nicht rechtzeitig gegen die Feinde der Demokratie zu wehren. Forderungen, ein AfD-Verbot zu prüfen, gibt es immer wieder. Die Union und Kanzler Merz zeigen sich bislang aber skeptisch. Journalisten von CNN, MS Now und der Plattform Politico dürfen wieder ins Weiße Haus in Washington. Das haben Mitarbeiter der drei betroffenen Medien bestätigt. Vorher war Reportern der Zutritt noch verweigert worden, obwohl ein US-Bundesgericht das von Präsident Trump verhängte Hausverbot vorerst aufgehoben hatte. Trump hatte den Journalisten vorgeworfen, Falschinformationen zu verbreiten. In Höhe des Wiesbadener Stadtteils Mainz-Kastell ist am Abend ein 88-jähriger Mann mit seinem roten Elektrorollstuhl auf die Autobahn geraten. Laut Polizei kam er von der B455 und fuhr in Richtung Frankfurt auf die A66. Passiert sei ihm nichts. HR-Reporter Rainer Battefeld.
3: Der Rollstuhl fuhr mit einer Höchstgeschwindigkeit von 20 Stundenkilometern über die vielbefahrene Autobahn. In der Zwischenzeit hatten sich einige Autofahrer bei der Polizei gemeldet und sie auf den Vorfall aufmerksam gemacht. Als der Mann bei einer Autobahntankstelle anhielt, wurde er von anderen Verkehrsteilnehmern angesprochen. Sie blieben bei ihm, bis die Polizei kam. Wieso er sich auf die Autobahn verirren konnte, ist noch unklar.
1: Hochschulteams aus Darmstadt, Gießen und Kassel sind beim Gründungswettbewerb Hessen-Ideen ausgezeichnet worden. Ein Team der Uni Gießen landete auf Platz 1. Es hat eine Software für Ärzte entwickelt, mit der sie die Funktion des Herzens besser beurteilen können. Und das waren die Nachrichten. Das Wetter. In der Nacht bleibt es trocken und der Himmel meist sternenklar. Dabei wird es sehr frisch, bei 8 bis 1 Grad. Stellenweise kann es dabei Bodenfrost geben. Der Tag beginnt dann stellenweise neblig, später wird es überall sonnig. Und die Werte steigen auf 18 Grad rund um Willingen bis 23 Grad an der Bergstraße. Die weiteren Aussichten, am Wochenende viel Sonnenschein und warm. Am Samstag bis 26, Sonntag bis 28 Grad. Die Zeit 0 Uhr.
4: Und hier ist der Verkehrsservice in der ARD-Hitnacht. Die A1 Lübeck-Hamburg wird in Höhe Norderelbbrücke in beiden Richtungen wegen eines Schwertransports bis um 5 mehrfach kurzfristig gesperrt. Die A4 Erfurt Richtung Chemnitz ist zwischen Jena Zentrum und Stadtroda gesperrt. Da gab es einen Unfall. Die A4 Dresden-Görlitz ist zwischen Niederseifersdorf und Kodersdorf wegen Tunnelwartungsarbeiten bis um 5 in beiden Richtungen gesperrt. Die Umleitung führt über die U4 und die U5. Dann haben wir die A7 in Kassel Richtung Hannover. Entschuldigung, die Strecke ist zwischen Göttingen und Göttingen-Nord nach einem Unfall gesperrt. Die Umleitung führt über die U5. Dann A7 Kassel Richtung Hannover zwischen dem Dreieck Salzgitter und Derneburg-Salzgitter wegen einer Nachtbaustelle bis Samstag gesperrt, jeweils immer zwischen 18 und 6 Uhr am Morgen. Die Umleitung führt über die U23. Dann die A7 Fulda Richtung Würzburg ist zwischen Bad Brückenau-Volkers und Bad Brückenau-Wildflecken wegen der Baustelle bis ca. 1 Uhr noch gesperrt, also eine Stunde. Die Umleitung führt über die U54. Und die A24 Berlin Richtung Hamburg ist zwischen Raststätte Linumer Bruch Nord und Fair Berlin nach einem Unfall gesperrt. Die Umleitung führt über die U41. A29 Oldenburg Richtung Ahlhorner Heide ist zwischen Wartenburg und Großen Kneten wegen der Nachtbaustelle gesperrt. Und die A40 Duisburg-Essen ist zwischen dem Kreuz Duisburg und Kreuz Kaiserberg in beiden Richtungen wegen Brückenabriss bis Oktober gesperrt. A40 Essen Richtung Dortmund zwischen dem Dreieck Bochum-West und Bochum-Zentrum Bauarbeiten bis um 5 nachher die Sperrung. Und auf der A103 ist der Abzweig Zehlendorf stadteinwärts gesperrt zwischen Philanderstraße und dem Kreuz Schöneberg. Dort Wartungsarbeiten und zwar bis um 5 morgen früh. Heute früh, ist ja schon im Heute, Freitag heute schon. Und wir haben noch die A620 Saarlouis-Saarbrücken. Die Strecke ist zwischen Saarbrücken-Klarental und Mallstatter Brücke wegen Bauarbeiten in beiden Richtungen gesperrt. Das war's. Das waren die Verkehrsmeldungen. Wir wünschen Ihnen eine gute Fahrt.
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4: Wir halten sie wach, wir halten sie bei Laune. 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Einfach gut. Die Musik mit Queen, David Bowie, Under Pressure. Bitteschön.

0: gute Nacht und eine schöne Zeit mit der ARD-Hitnacht. 0800 80 80 110. Rufen Sie gern auch an. Die Romy hier, hallo.
1: Hallo, liebe Romy, hier ist der Thomas aus Bad Wörishofen.
0: Hi, hi.
1: Ich wollte dir nur sagen, es ist wunderbar, dass du da bist. Und bleib so, wie du bist. Und bis bald. Tschüss, servus.
0: Ist aber lieb, servus, bis bald. Dankeschön.

Gute Nacht und willkommen im Freitag, willkommen im neuen Tag. Der 25. September heute, es ist kurz vor 12:30. Wir können auch sagen, guten Morgen.

0: Es ist 12:30. Der Verkehrsservice in der ARD-Nacht. Wir haben die A1 Lübeck-Hamburg, die wird in Höhe Norderelbbrücke in beiden Richtungen wegen eines Schwertransports bis um 5 mehrfach kurzfristig gesperrt. Dann die A4 Erfurt Richtung Chemnitz ist zwischen Jena Zentrum und Stadtroda gesperrt nach einem Unfall. Die A4 Dresden-Görlitz ist zwischen Niederseifersdorf und Kodersdorf wegen Tunnelwartungsarbeiten bis um 5 in beiden Richtungen gesperrt. Es gibt Umleitungen, einmal die U4 und die U5. A7, Kassel Richtung Hannover. Die Strecke ist zwischen Göttingen und Göttingen-Nord nach einem Unfall gesperrt. Die Umleitung führt über die U5. Dann die A7, Kassel Richtung Hannover. Zwischen Dreieck Salzgitter und Derneburg-Salzgitter wegen der Nachtbaustelle bis Samstag jeweils zwischen 18 und 6 Uhr gesperrt. Die Umleitung führt über die U23. Dann A7, Fulda Richtung Würzburg. Die Strecke ist zwischen Bad Brückenau-Volkers und Bad Brückenau-Wildflecken wegen einer Baustelle bis ca. 1 Uhr gesperrt. Die Umleitung führt über die U54. Dann die A24, Berlin Richtung Hamburg. Ist zwischen Raststätte Liniennummer Bruch Nord und Fährberlin gesperrt. Da gab es einen Unfall. Die Umleitung führt über die U41. A29 Oldenburg Richtung Ahlhorner Heide zwischen Wartenburg und Großen Kneten wegen der Nachtbaustelle bis ca. 5 Uhr gesperrt. Wir haben heute ausführlichen Verkehr in dieser Nacht. Es geht weiter auf der A40 Duisburg-Essen zwischen dem Kreuz Duisburg und Kreuz Kaiserberg. In beiden Richtungen wegen Brückenabriss gesperrt. Und es geht auch bis Anfang Oktober, bis zum 5. Oktober, da die Sperrung. Dann A40 Essen Richtung Dortmund zwischen dem Dreieck Bochum West und Bochum Zentrum wegen Bauarbeiten gesperrt bis um 5 nachher. Auf der A103 ist der Abzweig Zehlendorf statt einwärts zwischen Philanderstraße und dem Kreuz Schöneberg gesperrt. Wartungsarbeiten dort bis um 5. Und die ist jetzt die letzte Meldung, die A620 Saarlouis-Saarbrücken. Die Strecke ist zwischen Saarbrücken-Klarental und Mallstatter Brücke wegen Bauarbeiten in beiden Richtungen gesperrt. Das war's. Das waren die Verkehrsmeldungen. Wir wünschen Ihnen eine gute Fahrt.
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0: Mit Romy Anders. Grüße ganz herzlich. Hi.

Allen Nachtschwärmern, allen Frühaufstehern eine wunderschöne Zeit mit uns. Sie hören die ARD-Hitnacht. Und wir, das ist ein Versprechen, wir hatten sie wach, wir hatten sie bei Laune, wir bringen sie auch gern in die Träume. Es gibt immer wieder auch Hörer, die schreiben, dass sie mit uns besonders gut einschlafen können. Und das sehe ich als Kompliment. Ey, du moderierst so schön, da schlafe ich ein. Cool. Na, na, na, hey, hey, kiss him goodbye. Musik von Steam. Willkommen in der ARD-Hitnacht.

0: 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Die ARD-Hitnacht. Sie erreichen uns in der ARD-Hitnacht natürlich auch telefonisch. Ne? Wenn Sie genauso gern reden wie wir, dann rufen Sie doch einfach an. 0800 80 80 110. Thorsten, Sie sind auch gut drauf,
1: ne? Genieße natürlich die Musikauswahl, die ihr jedes Mal habt. Die super Musikauswahl und die super Sendung. Und ja, viele liebe Grüße aus Rostock-Warnemünde.
0: Dankeschön. Wer ist noch dran?
2: Hallo, hier ist wieder der LKW-Fahrer Frank. Ja, bitte sagt doch mal den Stau hier zwischen Göttingen und Nordheim.
0: Okay.
2: Wer es weiträumig umfahren kann, da ist ein Busunfall mit dabei. In diesem Sinne, gute Nacht.
0: Danke für die Info, gute Nacht und vor allem eine gute Fahrt. Bleiben Sie wachsam und achtsam und kommen Sie gut und sicher an.
3: Ja.

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1: Um 1 Uhr mit Ronald Lessig. Israels Ministerpräsident Netanyahu hat den Angriff auf den Iran verteidigt. In der UN-Vollversammlung in New York sagte Netanyahu, es sei eine der leichtesten Entscheidungen gewesen, die er je habe treffen müssen. Aus der Nachrichtenredaktion Diane Batani.
2: Vor Beginn seiner Rede waren zahlreiche Delegierte aufgestanden und hatten den Saal verlassen. Dazu aufgerufen hatte die palästinensische UN-Vertretung. Sie warf Israel Völkermord und Kriegsverbrechen vor. Netanyahu bezeichnete die Protestierenden als moralische Feiglinge. Israel des Völkermords zu bezichtigen sei die größte Lüge des Jahrhunderts, sagte er. Netanyahu steht wegen des israelischen Vorgehens im Gazastreifen international weitgehend isoliert da. Rund um das Hauptquartier der Vereinten Nationen protestierten Demonstranten gegen seine Teilnahme an der UN-Generaldebatte.
1: US-Präsident Trump hat den chinesischen Präsidenten Xi zu einem Staatsbesuch im Weißen Haus empfangen. Bei dem Treffen in Washington ging es neben Streitpunkten wie künstlicher Intelligenz, Taiwan und dem amerikanischen Krieg gegen den Iran auch um den Handel zwischen den beiden Großmächten. Gegenseitige Zölle sind zunächst ausgesetzt, eine dauerhafte Einigung steht aber noch aus. Chinas Präsident Xi forderte außerdem einen regelmäßigen Dialog der Streitkräfte zur Krisenprävention. Eigentlich sollte Sachsen-Anhalt in Kürze den Vorsitz der Ministerpräsidentenkonferenz übernehmen. Stattdessen behält Rheinland-Pfalz den Vorsitz der MPK ein weiteres Jahr. Das haben die Regierungschefs der Länder beschlossen. Hintergrund ist der Wahlsieg der AfD in Sachsen-Anhalt und die Ungewissheit, wer künftig dort regiert. Laut dem MPK-Vorsitzenden Schnieder geht es darum, ein geordnetes Verfahren sicherzustellen. Die deutsche Fußballnationalmannschaft hat im ersten Spiel unter dem neuen Bundestrainer Jürgen Klopp ein Unentschieden geholt. Zum Nations League-Auftakt spielte die DFB-11 beim Gastgeber Niederlande 1:1. Aus Amsterdam, Michael Augustin.
3: Mit Leidenschaft und Einsatz. Deutschland spielte so, wie es sich der neue Bundestrainer gewünscht hatte. Aber die Mannschaft von Jürgen Klopp machte auch sehr viele Fehler. Und sie hatte Glück, als das Führungstor von Van Dijk nach Videobeweis zurückgenommen wurde. Und so ging das DFB-Team durch einen Treffer von Metscher in Führung. Danach vergab Adeyemi die große Chance zum 2:0. Die Niederlande kamen in der Nachspielzeit durch Gakpo zum verdienten Ausgleich. Am Sonntag geht es in der Nations League gegen Griechenland weiter.
1: Das waren die Nachrichten. Das Wetter in Deutschland. Im Nordosten und Osten Regen, an den Alpen Schauer bei 13 bis 0 Grad. Am Tage oft sonnig, im Osten und Nordosten etwas Regen, später aufgelockert, bei bis zu 15 Grad in Ostsachsen und 24 Grad an Rhein und Mosel. Am Samstag heiter bis 29 Grad, am Sonntag bis 30 Grad. Es ist 1:03 Uhr.
4: Hier ist der Verkehrsservice in der ARD-Hitnacht. Die A1 Lübeck-Hamburg wird in Höhe Norderelbbrücke in beiden Richtungen wegen eines Schwertransports bis um 5 mehrfach kurzfristig gesperrt. A4 Erfurt Richtung Chemnitz. Die Strecke ist zwischen Jena Zentrum und Stadtroda gesperrt. Da gab es einen Unfall. A4 Dresden-Görlitz zwischen Niederseifersdorf und Kodersdorf wegen Tunnelwartungsarbeiten bis um 5 gesperrt, beide Richtungen. Die Umleitung führt über die U4 und die U5. Die A7 Kassel Richtung Hannover ist zwischen Göttingen und Göttingen Nord nach einem Unfall gesperrt. Umleitung U5. A7 Kassel Richtung Hannover ist zwischen dem Dreieck Salzgitter und Derneburg Salzgitter wegen der Nachtbaustelle gesperrt. Die Umleitung führt über die U23. A7 Fulda Richtung Würzburg zwischen Bad Brückenau-Volkers und Bad Brückenau-Wildflecken weiterhin gesperrt wegen der Baustelle. Die Umleitung führt über die U54. Dann haben wir die A29, Oldenburg Richtung Ahlhorner Heide. Die Strecke ist zwischen Wartenburg und Großen Kneten wegen der Nachtbaustelle gesperrt, bis ca. 5 Uhr. A40, Duisburg-Essen, ist zwischen dem Kreuz Duisburg und dem Kreuz Kaiserberg in beiden Richtungen wegen Brückenabriss gesperrt. Es geht bis Oktober, 5. Oktober. Und die A40, Essen Richtung Dortmund, ist zwischen dem Dreieck Bochum-West und Bochum-Zentrum wegen Bauarbeiten gesperrt, bis um 5 Uhr. Auf der A103 ist der Abzweig Zehlendorf stadteinwärts gesperrt zwischen Philanderstraße und dem Kreuz Schöneberg. Wartungsarbeiten dort. Und die A620 Saarlouis-Saarbrücken ist zwischen Saarbrücken-Klarental und Mahlstatter Brücke wegen Bauarbeiten gesperrt. Beide Richtungen. Das waren die Verkehrsmeldungen. Wir wünschen Ihnen eine gute Fahrt.
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So ein bisschen liegt ja schon der verführerische Wochenendduft in der Luft. Wir haben heute Freitag, den 25. September. Und da fragen wir uns natürlich, haben Sie da was Bestimmtes vor? Irgendwas geplant? Hannes, mein Kollege aus der Technik, der sagte gerade, du, am Wochenende, da mache ich einfach mal nichts. Ja, wir sind ja in Thüringen. Wir senden ja aus Erfurt von MDR Thüringen. Und da macht man an freien Tagen durchaus mal überhaupt nichts. Gar nichts. Und Sie? Was haben Sie vor? ARD-hitnacht@mdr.de oder Sie rufen an. Geht schneller. 0800 80 80 110.

0: Upside Down, Diana Voss in der ARD-Hitnacht. Die Anna aus Dresden, die hat sich gemeldet bei uns und sie schreibt, hallo ihr Lieben, ich mache am Wochenende mehr als nüscht. Das hatten wir ja vorhin erzählt, dass man auch mal, wenn die Tage entspannt sind, auch mal nüscht machen kann. Aber Anna macht mehr, nämlich eine Gartenparty. Das Wetter wird schön, schreibt sie, die Würstchen, die wollen nochmal auf den Grill und sie freut sich nach den Nachtdiensten morgen dann frei zu haben, um mit Freunden das Wochenende zu feiern. Cool. Danke fürs Schreiben, Anna. Und liebe Grüße. Nico aus Berlin, der hat uns auch gerade gemailt, ard-hitnacht@mdr.de. Er schreibt eine kleine Lebensweisheit, die er einfach mal loswerden muss. Nicht alles ist eine Lebenslektion. Manchmal trifft man einfach dumme Entscheidungen. Okay, Nico, was auch immer gerade bei Ihnen los ist, Technikprobleme, Einschlafprobleme, egal, wir nehmen auf jeden Fall Anteil.
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0: 1.31 Uhr. Hier ist der Verkehrsservice in der ARD Nacht. Die A1 Lübeck-Hamburg wird in Höhe Norderelbbrücke in beiden Richtungen wegen eines Schwertransports gesperrt, bis um 5 mehrfach kurzfristig. Wir haben die A4 Erfurt Richtung Chemnitz. Die Strecke ist zwischen Jena Zentrum und Stadtroda gesperrt, da gab es nämlich einen Unfall. Die A4 Dresden-Görlitz ist zwischen Niederseifersdorf und Kodersdorf gesperrt wegen Tunnelwartungsarbeiten. Die Umleitung führt über die U4 und die U5. Dann die A7 Kassel Richtung Hannover ist zwischen dem Dreieck Salzgitter und Derneburg Salzgitter wegen der Nachtbaustelle gesperrt. Die Umleitung führt über die U23. Und die A29 Oldenburg Richtung Ahlhorner Heide ist zwischen Wartenburg und Großen Kneten wegen der Nachtbaustelle auch gesperrt bis ca. 5 Uhr. Die A40 Duisburg-Essen ist zwischen dem Kreuz Duisburg und Kreuz Kaiserberg in beiden Richtungen wegen Brückenabriss bis zum 5. Oktober gesperrt. Und die A40 Essen Richtung Dortmund ist zwischen dem Dreieck Bochum West und Bochum Zentrum wegen Bauarbeiten bis um 5 nachher gesperrt. Auf der A103 ist der Abzweig Zehlendorf statt einwärts zwischen Philanderstraße und dem Kreuz Schöneberg gesperrt wegen Wartungsarbeiten bis um 5. Und die A620 Saarlouis-Saarbrücken ist zwischen Saarbrücken-Klarental und Mahlstatter Brücke wegen Bauarbeiten in beiden Richtungen gesperrt. Das war's. Das waren die Verkehrsmeldungen. Wir wünschen Ihnen eine gute Fahrt.
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0: In dieser Nacht hören Sie anders mit mir. Ich bin Romy Anders. Grüße Sie ganz herzlich. Hi.

Musik von den Backstreet Boys hier in der ARD-Hitnacht. So, wir haben jetzt einen Song, der kam 1970 raus und es könnte auch nicht aktueller sein, das Lied. Man kann es als Warnung verstehen. Es handelt vom Schrecken des Atombombenabwurfs auf Hiroshima durch die US-Streitkräfte im August 45. Wenige Tage später war ja auch Nagasaki dran, ohne Worte. So schrecklich für all die Menschen damals dort. Was für eine unfassbare Zerstörung, was für ein Leid durch Kriege, durch Atomwaffen verursacht werden. Es ist eine Antikriegsbotschaft. Hiroshima. Jetzt in der ARD-Hitnacht.

0: In 8 Minuten wird es um 2. Willkommen in der ARD Hitnacht. 0800 80 80 110. Die Romy hier, hallo.
1: Moin, hier ist Felix. Ich bin in Oberwerder mit Gregor, Henry, Jonas und Peter. Und wir würden uns mega freuen, wenn ihr für uns Noah Kahn, The Great Divide spielen könntet.
0: Moin. Ciao. Moin, Felix, Gregor, Henry, Jonas und Peter. Wie sage ich es denn charmant? Wir spielen ja ohnehin schon tolle Musik, ne? Aber so ganz spontan, da kommen ja auch immer wieder Wünsche und Anfragen bei uns rein gerade. Ihr Lieben, so ganz spontan erfüllen wir keine Musikwünsche in der Nacht, aber wir haben hier eh Lieblingshits im Angebot. Felix, Henry, Jonas und Peter. Komm, hier, Police. Ah, da kann doch überhaupt keiner meckern. Every breath you take. Gute Nacht. Und liebe Grüße nach Hamburg.

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1: Um 2 Uhr mit Ronald Lessig. Israels Ministerpräsident Netanyahu hat den Angriff auf den Iran verteidigt. Vor der UN-Vollversammlung in New York sprach er von einer der leichtesten Entscheidungen, die er je habe treffen müssen. Aus der Nachrichtenredaktion Diane Batani.
2: Vor Beginn seiner Rede waren zahlreiche Delegierte aufgestanden und hatten den Saal verlassen. Dazu aufgerufen hatte die palästinensische UN-Vertretung. Sie warf Israel Völkermord und Kriegsverbrechen vor. Netanyahu bezeichnete die Protestierenden als moralische Feiglinge. Israel des Völkermords zu bezichtigen sei die größte Lüge des Jahrhunderts, sagte er. Netanyahu steht wegen des israelischen Vorgehens im Gazastreifen international weitgehend isoliert da. Rund um das Hauptquartier der Vereinten Nationen protestierten Demonstranten gegen seine Teilnahme an der UN-Generaldebatte.
1: US-Präsident Trump hat den chinesischen Präsidenten Xi zu einem Staatsbesuch im Weißen Haus empfangen. Bei dem Treffen in Washington ging es neben Streitpunkten wie künstlicher Intelligenz, Taiwan und dem amerikanischen Krieg gegen den Iran auch um den Handel zwischen den beiden Großmächten. Gegenseitige Zölle sind zunächst ausgesetzt. Eine dauerhafte Einigung steht aber noch aus. Chinas Präsident Xi forderte außerdem einen regelmäßigen Dialog der Streitkräfte zur Krisenprävention. Der Bundestag soll heute über den neuen Tankrabatt abstimmen. Die Regierung will damit die Autofahrer wegen der hohen Spritpreise entlasten. Von Anfang Oktober bis Ende Dezember sollen die Steuern auf Benzin und Diesel um 17 Cent